0: Gewitter mit Unwettergefahr bei 25 Grad in Nordfriesland und bis 42 Grad in der Lausitz. Die Zeit, es ist 2.03 Uhr.
1: Dankeschön fürs 3-Minuten Nachrichtenupdate. Von mir der Blick auf die Straßen im Lande. Hier ist der Verkehrsservice der ARD Hitnacht. Diesmal nur die aktuellsten Meldungen ohne geplante Nachtbaustellen. Die wurden ja bereits vorab an die Online-Routing-Geräte gesendet und hinterlegt. Die Autobahn 1 Trier Richtung Köln-Koblenz bleibt zwischen dem Kreuz Wittlich und Wittlich-Mitte wegen Straßenschäden voraussichtlich gesperrt bis zum 1. Juli. Bitte nehmen Sie die U90 als Umleitung. LKW wird empfohlen, das Gebiet weiträumig zu umfahren. Die Autobahn 2 Berlin-Hannover ist in beiden Richtungen zwischen Burg Ost und Burg Zentrum wegen Reparaturarbeiten gesperrt. Im weiteren Verlauf Richtung Berlin sind folgende Abschnitte gesperrt. Zwischen Irxleben und dem Kreuz Magdeburg sowie zwischen Theesen und Brandenburg. Die A5 Basel Richtung Karlsruhe ist zwischen Riegel und Herbolzheim wegen eines Polizeieinsatzes aktuell gesperrt. Die Autobahn 14 ist zwischen Kreuz Magdeburg und Dahlen-Warsleben wegen Fahrbahnschäden in beiden Richtungen gesperrt. Die Autobahn 20, Rostock Richtung Kreuz Uckermark, ist zwischen dem Kreuz Rostock und Dummersdorf wegen der notwendigen Erneuerung der Fahrbahn gesperrt. Und dann noch in Berlin die Autobahn 111, Dreieck Oranienburg Richtung Charlottenburg. Hier ist zwischen Seidelstraße und am Festplatz wegen eines technischen Problems gesperrt. Gute Fahrt!
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1: Für alle Munteren mitten in der Nacht, Hanno Bauer hier in Magdeburg.

My Love is Your Love, Whitney Houston in der ARD-Hitnacht. Und in dieser ARD-Hitzenacht jetzt eine besondere Naturbeobachtung, die Frank heute in Berlin gemacht hat. Er hat nämlich geschrieben, hallo Herr Bauer, bisher hat es sich nach Gewittern immer abgekühlt. In diesem Sommer ist offenbar alles anders. Nach dem Gewitter heute in Berlin war es plötzlich danach 4 Grad wärmer bei mir auf dem Thermometer. Nach den 40 Grad heute als Hitzerekord. Es ist für mich der Beweis, dass der Klimawandel mit der Menschheit jetzt schon macht, was er will. Das stimmt mich schon mehr als nachdenklich. Ich wünsche euch eine ruhige Nachtschicht und macht weiter so. Viele Grüße aus Berlin von Frank. Frank, danke für die Mail. Ja, bei der Klimaanpassung, da haben wir noch einen weiten Weg. Aber in dem Punkt Anpassung, da habe ich auch ehrlich gesagt gar keine Sorge, dass wir das früher oder später schaffen. Wenn ich schon keine Hoffnung habe, dass irgendwelche Klimaziele international umsetzbar sind. Sieht halt gerade nicht so nach weltweiter Kooperation aus. Finde ich jedenfalls. Aber jeder für sich, beziehungsweise in seinem eigenen Heim oder in der eigenen Wohnumgebung, da kann man ja wirklich gestalten und mitgestalten. Manchmal hilft es ja schon, sich für mehr Trinkbrunnen einzusetzen. Andere weisen kühle Orte aus in Apps im Internet. Und manche, die verzichten zum Beispiel auch auf den unnötigen Einsatz von KI oder so einem Kram. Also jeder für sich kann schon was tun. Und ich finde, das sollte man auch. Hier ist jetzt gleich passend noch dazu der Sunshine Reggae.

Sunshine Reggae, passend zum Tag. Heute ist der 28. Juni. Ein weiterer Hitzetag steht an. Heute ist Sonntag. Und was mache ich eigentlich so im eigenen Umfeld zur Klimaanpassung? Ich erzähl's gleich nach Helen Oates, Maneater, jetzt in der ARD-Hitnacht.

0: Hello, now it's Man Eater. In der Nachtsendung hier ist die ARD Hitnacht. So, und ich wollte ja erzählen, wie ich mich so ans Klima anpasse, ja? Also ich habe für mich in diesem Sommer beschlossen, die Sonne mit ihren eigenen Waffen, also mit der eigenen Strahlung zu schlagen. Ein Kampf nicht unbedingt auf Augenhöhe, weiß ich, ja? Die Sonne ist meistens dann doch kräftiger als wir auf der Erde. Aber ausgetragen wird der Kampf bei mir daheim. Ich habe mir nämlich ein mobiles Klimasplit-Gerät bestellt. Das war jetzt am 15. Juni, also letzte Woche. Da habe ich die Bestellung aufgegeben, als sich die Hitzewelle abgezeichnet hat. Also ein Gerät, das ein Innenstandgerät hat und dann Strom und Kühlmittel über so ein flaches, fest installiertes Kabel an die Außeneinheit gibt, also den Verdampfer. Ja, hatte ich den Markttest dazu gesehen, im ersten. Und habe mir gedacht, das ist was für mich, passt von der Bauform her. Und im Baumarkt waren die leider schon ausverkauft, also habe ich es dann im Internet gekauft. Hat auch ein bisschen gedauert mit dem Versenden. Und dort, wo ich es eigentlich bestellen wollte, war es auch ausverkauft und zwar dauerhaft. Diese Woche Mittwoch war es dann nun also da. Da lief die Hitzewelle schon. Aber das war wirklich ein Fest zu Hause. Die Außeneinheit aus dem Fenster gebammelt, ja. Innen dann angestellt. Die Inneneinheit dieses Gerätes und auf 20 Grad runtergekühlt. Herrlich. Also das funktioniert so gut. Ich hatte vorher so einen Klima-Monoblock. Da wird ja dann die heiße Luft einfach über so einen Schlauch nach außen gegeben. Das Problem ist bloß natürlich, man erzeugt damit ja immer so einen Unterdruck. Also wo die Luft rausgeht, muss ja auch neue Luft wieder rein. Und selbst wenn man das Fenster so gut abdichtet, wie ich es gemacht habe, irgendwo kommt die Luft natürlich wieder in die Wohnung. Also quasi strömt heiße Luft immer wieder ins Zimmer nach. Brachte gerade mal so 2 Grad Abkühlung. Aber das hier mit dem Splitgerät, das ist wirklich eine feine Sache. Hat zwar auch ein bisschen etwas mehr gekostet als so ein Klima-Monoblock, aber funktioniert wenigstens. Also diese letzte Nacht oder also zwischen den 2 Nächten, den Tag über jetzt, habe ich 9 Stunden geschlafen. Das ist mir auch noch nicht passiert im Sommer. Das war richtig schön und erholsam. Das ist sozusagen meine Klimaanpassung, damit ich dann frisch für sie in der Nacht wieder da bin. So, und jetzt, warum schlage ich die Sonne mit ihren eigenen Mitteln? Ich hatte noch vom Camping 2 Solarpanels und so eine Powerstation, die ich damit laden kann. Also eigentlich für unterwegs. Damit ich also unabhängig bin vom Stromnetz und meinen eigenen Strom erzeugen kann, wenn ich dann irgendwo in Südeuropa unterwegs bin, beziehungsweise in Spanien oder in Portugal und dort Urlaub mache. Und das habe ich jetzt auf den Balkon geräumt, habe dann meine 2 Solarpanels mit der Powerstation verbunden. 400 Watt erzeugt das immerhin. Tja, und die Klimaanlage, die verbraucht 250 bis 400 Watt. Also, wenn es erstmal läuft, dann läuft's, muss ich sagen. Sobald dann also die Sonne da drauf scheint, habe ich noch nicht mal mehr höhere Energiekosten zu befürchten. Ist also eine wunderschöne Sache. Funktioniert erstmal soweit. Ich würde mal sagen, klimatechnisch gesehen ist das so gut mit dem eigenerzeugten Strom. Also da habe ich jetzt kein schlechtes Gewissen, wenn ich natürlich jetzt mal die ganzen Geräte zusammenzähle, die wahrscheinlich allesamt in China hergestellt wurden. Die Powerstation mit den riesen Akkus drin und dann natürlich auch noch die Solarpanels und die Klimaanlage an sich. Na, da bin ich wahrscheinlich eher so von der ökologischen Spur dann doch wieder auf der negativen Seite. Aber es ist eine Anpassung, die für mich jedenfalls gut funktioniert.
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Captain Jack hat sich hier gemeldet bei uns in der Nachtsendung. Beziehungsweise Captain Jackie steht eigentlich genau drauf auf dem Schild im LKW. Und sie ist ja auch eine Frau, Jacqueline nämlich, Jacqueline Margarete. Und sie hat geschrieben, ich wollte mich auch mal melden bei euch. Ich bin Jacqueline Margarete aus Hildesheim. Wenn ich euch höre, bin ich mit meinem LKW unterwegs. Heute natürlich aktuell, weil ja Sonntag ist, auf einem Rasthof in Bayern. Ich pendle immer zwischen Niedersachsen und Bayern. Der Pilotin, die sich gestern gemeldet hat, wünsche ich gute Besserung wegen der Beule vom Hängeschrank. Genau, Dani geht's heute auch besser, hat sie mir schon geschrieben. Die Beule ist nicht mehr ganz so groß, somit kommt sie auch nicht mehr an den Hängeschrank ran, hoffentlich in nächster Zeit. Mit freundlichem Gruß, Jacqueline. Und Jacqueline, dann natürlich gute Fahrt, wenn es dann morgen Abend weitergeht, nach 22 Uhr mit dem LKW.

0: Real Life, Send Me an Angel in der ARD Hitnacht. Zeit jetzt für unsere Verkehrsengel. Um 2.30 Uhr der Verkehrsservice der ARD Hitnacht. Die A1 Trier Richtung Köln-Koblenz bleibt zwischen dem Kreuz Wittlich und Wittlich-Mitte wegen Straßenschäden gesperrt. Erstmal vorläufig bitte die Bedarfsumleitung U90 nehmen. LKW wird empfohlen, das Gebiet Wittlich großräumig zu umfahren. Ja, dann die Autobahn 2 Berlin-Hannover ist in beiden Richtungen zwischen Burg Ost und Burg Zentrum wegen Reparaturarbeiten gesperrt und im weiteren Verlauf Richtung Berlin sind folgende Abschnitte gesperrt zwischen Irxleben und dem Kreuz Magdeburg sowie zwischen Theesen und Brandenburg. Die A14 hat ebenfalls Hitzeschäden. Zwischen dem Kreuz Magdeburg und Dahlen-Barsleben traten sie auf. Deswegen ist die hier in beiden Richtungen gesperrt. Die A20 Rostock Richtung Kreuz Uckermark ist zwischen Kreuz Rostock und Dummersdorf wegen der Erneuerung, die gerade läuft, gesperrt. Die A29 ist zwischen Zetel und Varel-Bockhorn wegen Bauarbeiten gesperrt in beiden Richtungen. Die A30 ist zwischen Gesmold und Melle-West wegen Bauarbeiten bis morgen 5 Uhr in beiden Richtungen gesperrt. Die A42 Kamp-Lindfort Richtung Dortmund ist zwischen Herne-Krange und Herne-Baukau wegen Brückenarbeiten gesperrt. Die A43 ist zwischen Bochum-Riemke und dem Kreuz Recklinghausen wegen Brückenarbeiten ebenfalls in beiden Richtungen gesperrt. A45 Gießen Richtung Aschaffenburg. Hier ist zwischen Mainhausen und Seligenstädter Dreieck wegen Löscharbeiten gesperrt. Dort brennt nämlich ein PKW. In Berlin die A111 ist zwischen Seidelstraße und am Festplatz gesperrt wegen technischer Probleme und die Autobahn 553 zwischen Brühl Ost und Brühl Nord in beiden Richtungen ebenfalls gesperrt.
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0: Mitten in der Nacht, 2.30 Uhr schon durch. Hanne Bauer ist hier in Magdeburg und grüße schön. Und Joachim hat geschrieben, was du da gerade beschrieben hast. Die Klimaanlage ist quasi eine umgepolte Wärmepumpe, Inneneinheit und Außeneinheit vertauscht. Joachim, richtig so, aber solche kenne ich natürlich schon, bevor ich das Wort Wärmepumpe kannte.

What's up? Four Non-Blondes. Und wenn man schon fragt, was ist so los? Bei manchen ist auch nichts Schönes los. Ich werde es bloß mal ganz kurz anreißen. Mario geht's gerade gar nicht so gut. Er hat nämlich geschrieben, dass er erstmal die letzte Nacht gar nicht so richtig schlafen konnte. Die Hunde bellten, die Wohnung war mit 31 Grad zu warm. Und danach, als dann irgendwann der unruhige Schlaf dann vorbei war, hat er dann auch noch eine sehr schlechte Nachricht bekommen, über die er sehr, sehr traurig ist. Only Crying jetzt von Keith Marshall. Und Mario, Kopf hoch. Solche Sachen passieren natürlich. Nach vorne schauen. Und natürlich kehrt auch die Sonne wieder in dein Herz ein. Jetzt aber erstmal toi toi toi. Und durchhalten und nimm diese Botschaft, die du bekommen hast. So wie man sie natürlich nehmen muss. Ganz liebe Grüße nach Längerich an Mario.

Achtung bitte, Falschfahrer auf der Autobahn 61 zwischen Koblenz-Waldesch und Emmelshausen. Kommt ein Falschfahrer entgegen. Achtung bitte, Falschfahrer auf der Autobahn 61 zwischen Koblenz und Emmelshausen ist ein Falschfahrer unterwegs. Vorsicht in beiden Richtungen.

Keith Marshall, Only Crying und Chicago, If You Leave Me Now. Als aufeinanderfolgende Musiken geplant von unserer Musikredaktionschefin Romy Günzel, widme ich nachträglich um für Mario in Lengerich und seine Frau Iris, damit ihr stark bleibt nach dem Schicksalsschlag. Hier ist die ARD Hitnacht noch einmal mit der Wiederholung der Warnung vor dem Falschfahrer auf der Autobahn 61. Achtung bitte, zwischen Koblenz, Waldesch und Emmelshausen ist ein Falschfahrer auf der Straße. Bitte ganz rechts fahren, nicht überholen. Vorsicht in beiden Richtungen. Hey,

0: Hier ist die ARD Hitnacht. Und Lars hat geschrieben aus Nordrhein-Westfalen. Wie er schreibt, mit eigener PV-Kleineinspeiseranlage und Klimasplit. Hallo Hanno, reguläre Powerstations können nicht zur Einspeisung ins Versorgungsnetz aufgeschaltet werden. Klassische Klimasplit-Geräte mit Kompressor haben eine Energieaufnahme um etwa 500 bis 800 Watt in der Einstiegsklasse. Bitte korrigiere deine Aussage, bevor dazu ungewollte Unklarheiten und technische Unmöglichkeiten im Raum verbleiben. Ansonsten benenne bitte jeweils Hersteller und Modell deiner jeweiligen Kompetenten ganz genau. Ja, Lars, das werde ich tun. Ich werde es dir schicken und sogar mit Video, was ich aufgenommen habe. Denn du kennst dich ja in meinem Schlafzimmer nicht aus, gehe ich mal davon aus. Also sind zwei Solarpanels auf dem Dach, ja. 400 Watt haben die jeweils. Damit lade ich die autarke, nicht ans Stromnetz angeschlossene Powerstation, die dann also das aufnimmt. Die hat insgesamt 2,1 Kilowattstunden als Leistung. Und damit kann ich insgesamt, wie ich ausprobiert habe, 5 bis 6 Stunden lang den Raum kühlen mit Sonnenenergie. Also darum ging's. Und ich schickte aber auch gleich mal das Video. Und das ist schon echt lustig zu sehen. Und die Powerstation zeigt natürlich auch den Stromverbrauch, der gerade ist. Und der schwankt eben immer so zwischen 250 und 400 Watt.
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0: Und nein, Geräte und Marken werde ich hier natürlich nicht nennen. Die schreibe ich dann alles in die E-Mail rein, okay?

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1: Time after time. Und Stichpunkt Zeit. In 3 Minuten ist Nachrichtenzeit nach Supertramp.

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1: Um 3 Uhr mit Ronald Lessig. Eine anhaltende Hitzewelle hat Deutschland fest im Griff. Laut deutschem Wetterdienst wurde in Drewitz in Sachsen-Anhalt gestern mit 41,5 Grad die höchste Temperatur gemessen, ein neuer Hitzerekord. Aus der Nachrichtenredaktion Ulf Hilbert.
2: Auch in anderen Teilen Deutschlands wurden ähnlich hohe Werte registriert, etwa im Saarland oder in Rheinland-Pfalz. In Norddeutschland waren Sukow in Mecklenburg-Vorpommern und Wolfsburg in Niedersachsen die Spitzenreiter mit gut 40 Grad. Besonders betroffen von der Hitze sind ältere Menschen, Kranke und Säuglinge. Rettungsdienste meldeten vielerorts zahlreiche Hitzeeinsätze. Die Deutsche Bahn forderte ihre Kunden auf, Zugfahrten nicht anzutreten, wenn sie nicht unbedingt nötig sind. Morgen soll es in einigen Teilen Deutschlands nochmal so heiß werden wie heute. Anfang der Woche gehen die Temperaturen dann zurück.
1: Der umstrittene serbische Präsident Vučić hat seinen Rücktritt angekündigt. Er werde nur noch ein paar Wochen im Amt sein, sagte Vučić auf einer Kundgebung in der Hauptstadt Belgrad. In Serbien soll es vorgezogene Präsidenten- und Parlamentswahlen geben. Vučić will im Wahlkampf seine serbische Fortschrittspartei unterstützen. Seit etwa anderthalb Jahren demonstrieren in Serbien immer wieder Zehntausende gegen Korruption. Bei der Fußball-Weltmeisterschaft laufen im Moment die letzten Spiele der Gruppe K. Schon zuvor hatte sich England als Gruppenerster in die K.O.-Runde eingezogen. Aus dem ARD-WM-Team Michael Küster.
3: Es ist zwar keine Glanzleistung der Engländer gewesen, am Ende hat das 2:0 über das ausgeschiedene Panama aber gereicht für den Gruppensieg. Bayern-Angreifer Harry Kane hat mit seinem insgesamt 11. WM-Treffer Legende Gary Lineker überholt und ist jetzt Englands alleiniger Rekord-WM-Torschütze. Im Parallelspiel hat Kroatien mit 2:1 gegen Ghana gewonnen. Das hat beiden Mannschaften für 16. Finale gereicht. Um 4 Uhr früh kämpft dann Österreich in Gruppe J ums direkte Weiterkommen gegen Algerien. Außerdem trifft Gruppensieger Argentinien auf das bereits ausgeschiedene Jordanien.
1: Zum 50. Mal wird heute in Klagenfurt der renommierte Bachmann-Preis verliehen. Zu den Favoriten gehört ein Text über die Freundschaft zwischen zwei stark übergewichtigen Schülerinnen. Außerdem eine Beschreibung der komplexen Beziehungswelt eines schwulen Mannes und Vaters und die autobiografischen Erfahrungen einer Brustkrebserkrankung. Der Hauptpreis ist mit 30.000 Euro dotiert. Er erinnert an die österreichische Literatin Ingeborg Bachmann. Das waren die Nachrichten. Das Wetter in Deutschland. In der Nacht im Norden und Nordwesten Schauer oder Gewitter mit Unwettergefahr und Sturmböen, Starkregen und Hagel. Sonst gering bewölkt oder klar bei 26 bis 17 Grad. Am

0: Ruhrgebiet weiträumig zu umfahren. Dann viele Straßenschäden auf der Autobahn 2 und auf der Autobahn 14 auch. Die Autobahn 2 Berlin-Hannover ist in beiden Richtungen zwischen Burg Ost und Burg Zentrum wegen Reparaturarbeiten gesperrt. Im weiteren Verlauf Richtung Berlin sind folgende Abschnitte gesperrt zwischen Irxleben und dem Kreuz Magdeburg sowie zwischen Thesen und Brandenburg. Die A14 ist zwischen Kreuz Magdeburg und Dahlen-Warsleben wegen hitzebedingter Fahrbahnschäden in beiden Richtungen gesperrt. Dann die A20 Rostock Richtung Kreuz Uckermark. Hier wird zwischen Kreuz Rostock und Dommersdorf die Fahrbahn erneuert. A29, hier ist zwischen Zedel und Pfarrell Bockhorn wegen Bauarbeiten gesperrt in beiden Richtungen. Die A30 ist zwischen Gesmold und Melle West wegen Bauarbeiten in beiden Richtungen gesperrt. Die A42 Kamp-Lindfort Richtung Dortmund ist zwischen Herne-Krange und Herne-Baukau wegen Brückenarbeiten gesperrt. Die A43 ist zwischen Bochum-Riemke und Kreuz-Recklinghausen wegen Brückenarbeiten gesperrt in beiden Richtungen. Die A45 Gießen Richtung Aschaffenburg ist zwischen Mainhausen und Seligenstädter Dreieck wegen Löscharbeiten gesperrt. Dort brennt ein PKW. Die Autobahn 111 in Berlin ist zwischen Seidelstraße und am Festplatz wegen technischer Probleme gesperrt. Und die 553 ist zwischen Brühl-Ost und Brühl-Nord in beiden Richtungen bis morgen früh 6 Uhr gesperrt. Gute Fahrt!
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0: Die ARD-Hitzenacht mit Hanno Bauer am Mikrofon in Magdeburg. Und wo ist so eine tropische Nacht am schönsten? Natürlich auf einer schönen Insel. Träumen wir uns jetzt dorthin mit Madonna.

die Eagles, take it easy. Ja, wir sollten es leicht nehmen. Jedenfalls dort, wo es nicht so heiß ist und wir uns auch nicht die Gedanken machen müssen um Leib und Leben, so wie jetzt gerade an der Nordsee, wo ja der Sturm tobt und ja, wo auch die Blaulichter wohl in großer Menge an sind. Wie ich gehört habe von meinen Camperfreunden, die dort oben gerade Urlaub machen. Schönen Gruß, Steffi, und schönen Gruß, Thomas, und haltet durch. Der Camper steht in einem Wasserbett eingebettet sozusagen und hoffentlich halten die Bäume drumherum und stürzen nicht auch noch runter. Ingeborg hatte jetzt auch noch gehört unsere Verkehrsnachrichten mit den vielen defekten Straßen und hat geschrieben: Hallo Herr Bauer, ist es nicht einfacher, die Straßen zu verlesen, die überhaupt noch befahrbar sind? Wäre eine Idee, das vielleicht mal so rum zu sortieren. Vielleicht wäre es dann kürzer. Enya jetzt, Anywhere is...

0: Claudi. Claudi in Stuttgart ist auch wach um 3.20 Uhr und hat noch geschrieben, was sie beim Friseur erlebt hat in Stuttgart. Ich bin ultra hoch erhitzt beim Friseur gewesen und habe doch glatt eine zusätzliche Serviceleistung noch erhalten. Wurde mir erstmal mein nass verschweißtes Gesicht abgetupft. Das war wie eine lockere Gesichtsklopfmassage und ein riesiges Glas kühles Wasser habe ich auch bekommen. Sonst gibt's immer ein kleines Gläschen Kaffee. Sowieso. Also ein kleines Gläschen sozusagen Wasser und Kaffee sowieso. Dank an die Friseurin, die mir mit der Schere auch noch Luft auf den Kopf verschafft hat. Genau, wenn es unterm Fell dann nicht mehr so heiß ist, ist es ja auch wieder schön, ne, Claudia? Und dann hat sie noch gesagt, als ich heute in der Stadt aufs Handy in die Wetter-App schaute, wurden mir 40 Grad Temperatur angezeigt. Ach ja, und der Stuttgarter Hauptbahnhof war lahmgelegt wegen eines Böschungsbrandes. Na, da war ja wieder was los bei euch heute in Stuttgart. Und Stuttgart und Bahnhof, das passt doch sowieso nicht zusammen. Sollte man gar nicht gemeinsam erwähnen, diese beiden Worte. Böse, böse.
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0: Aber ein extra großes Glas Wasser und eine Gesichtsklopfmassage, das ist doch schön. Mit Schweiß abtupfen von der Stirn. Das ist mal Service. Beim Friseur, bei Claudia erlebt. Sowas gibt's in Stuttgart. Und vielleicht ja auch in ihrem Friseurladen der Nähe. Am Montag werden sie es erfahren. Morgen ist, heute ist er nicht auf.

0: In wenigen Sekunden wird es 3.30 Uhr. Und damit Zeit, die kaputten Straßen im Lande anzuschauen. Hier ist der Verkehrsservice der ARD Hit nach die Autobahn 1 Trier Richtung Köln-Koblenz ist kaputt zwischen Kreuz Wittlich und Wittlich Mitte. Die Straßenschäden werden gerade behoben. Voraussichtlich bleibt bis zum 1. Juli gesperrt. Bitte der Bedarfsumleitung U90 folgen. LKW wird empfohlen, das Gebiet weiträumig zu umfahren. Die A2 Berlin-Hannover ist in beiden Richtungen besonders stark betroffen. Zwischen Burg Ost und Burg Zentrum wurde wegen Reparaturarbeiten gesperrt. Im weiteren Verlauf Richtung Berlin sind folgende Abschnitte gesperrt zwischen Irxleben und dem Kreuz Magdeburg sowie zwischen Thesen und Brandenburg. Die A14 ist zwischen Kreuz Magdeburg und Dahlen-Warsleben wegen Fahrbahnschäden in beiden Richtungen gesperrt. Die A20 Rostock Richtung Kreuz Uckermark ist zwischen Kreuz Rostock und Dummerstorf gesperrt, weil hier die Fahrbahn erneuert wird. Die A29 ist zwischen Zetel und Varel-Bockhorn wegen Bauarbeiten in beiden Richtungen gesperrt. Die A30 ist zwischen Gesmold und Melle-West gesperrt in beiden Richtungen. Die A42 Kamp-Lindfort Richtung Dortmund ist zwischen Herne-Krange und Herne-Baukau gesperrt. Die A43 ist zwischen Bochum-Riemke und Kreuz-Recklinghausen in beiden Richtungen gesperrt. Die A45 Gießen Richtung Aschaffenburg ist zwischen Mainhausen und Seligenstädter Dreieck wegen Löscharbeiten gesperrt. Dort brennt ein PKW. Die Autobahn 73 Bamberg Richtung Suhl ist zwischen Zapfendorf und Ebensfeld nach einem Unfall gesperrt. Dann der Blick nach Berlin. Die A111 hier zwischen Seidelstraße und am Festplatz ist wegen technischer Probleme gesperrt. Die A553 ist zwischen Brühl-Ost und Brühl-Nord in beiden Richtungen gesperrt. Und die Bundesstraße 43 Frankfurt Flughafen Richtung Anlagenring. Hier ist zwischen der B44 A3 Frankfurt am Main Süd und Alte Brücke in Frankfurt am Main Innenstadt aufgrund einer Sportveranstaltung bis ca. 10 Uhr gesperrt. Die B497 ist zwischen Holzminden-Sollingstraße und Ortsausgang in beiden Richtungen gesperrt. Ihnen unterwegs eine gute Fahrt.
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0: Hanno Bauer ist hier in Magdeburg und jetzt wird's bei uns endlich fresh in der Nacht. Mit der richtigen Nachtmusik von Cool in the Gang. Die behaupten einfach fresh, dass es fresh ist.

Family of the Year? Hero. Held ist ja auch ein schöner Beruf, oder? So wie Stefan Held ist. Stefan ist Feuerwehrmann und hat jede Menge zu tun. Er hat geschrieben, Moin Hanno, hier tobt irgendwie die Hölle. Muss noch bis 7 Uhr arbeiten, 24 Stunden Dienst. Bis jetzt hält sich's ja noch ein bisschen in Grenzen. Hoffentlich passiert nichts. Wo machen deine Bekannten hier Urlaub? Sollen aufpassen. Kann ich sagen, sie machen in Dorum Neufeld Urlaub. Also ein bisschen unterhalb von euch in Cuxhaven. Stefan arbeitet nämlich in der Feuerwache in Cuxhaven und verrichtet dort seinen Dienst. Aber rundherum um den Campingplatz, wo meine Bekannten ihren Urlaub gerade verbringen, soll es sehr viel Blaulicht gegeben haben. Also scheinbar ist dann im Ort schon doch einiges passiert. Schöne Grüße, Stefan.

Ganz entspannt. Lass mich dein Pirat sein, Nena. Und Achtung bitte, es gibt eine aktuelle Brandinformation von dem Brand- und Katastrophenschutz in Hagen. In Hagen im Bereich Hagen-Halden gibt es nach einem Brand Geruchsbelästigung und Rauchniederschlag. Schließen Sie bitte die Fenster und Türen, wenn Sie dort wohnen, und schalten Sie Klima- und Lüftungsanlagen ab. Informieren Sie über Bedarf auch Ihre Nachbarn. Hier ist die ARD-Hitnacht, jetzt mit Musik von Hot Chocolate. Na was denn sonst? Geschmolzene Schokolade? Ist ja wohl logisch in diesen Tagen. Wo soll sie dann auch runterkühlen? You Sexy Thing um 3:43 Uhr.

Nicht Sarah, sondern Nora hat geschrieben aus Stuttgart. Hallo Hanno, mache langsam hitzebedingt etwas schlapp. Habe heute nur so vor mich hingedämmert und bis eben noch telefoniert. Oi, wer war denn dann noch wach? Ha? Muss mich jetzt mit eurer Musik und mit dir am Mikrofon noch etwas erholen und ein bisschen abschalten. Die Hitnacht mit den Zuschriften der Radiofamilie, die höre ich auch deswegen gerne, weil sie mir dabei hilft, die Nachrichten des Tages zu verarbeiten und vor dem Schlafengehen noch etwas abschalten zu können. Und wenn ich von anderen Menschen erfahre, fühle ich mich vor allem nicht mehr alleine. Liebe Grüße nach Magdeburg und ich grüße natürlich Nora in Stuttgart zurück. Dankeschön für die Zuschrift. Und ja, das macht wirklich Spaß, mit Ihnen, also den munteren Hörerinnen und Hörern, die ganze Nacht zu gestalten. Kommen auch immer so viele E-Mails rein unter ard-hitnacht@mdr.de, dass ich nicht alle beantworten kann. Also sorry schon mal, wenn ich auch gar nicht schriftlich jedenfalls nicht darauf eingehen kann. Manchmal reicht die Zeit auch nicht, um alle E-Mails, die reinkommen, im Radio zu bringen. 3.52 Uhr ist es, 8 Minuten noch bis 4 Uhr und die Zeit gehört Meat Loaf und erstmal Billy Ocean.

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1: Um 4 Uhr mit Ronald Lessig. Die Hitzewelle hat vielen Orten in Deutschland neue Allzeittemperaturrekorde beschert. 8 Bundesländer haben gestern die 40-Grad-Marke geknackt. Aus der Nachrichtenredaktion Petra Mittermeier.
2: Bundesweiter Spitzenreiter mit 41,5 Grad ist laut dem Deutschen Wetterdienst Drewitz in Sachsen-Anhalt. Aber heute könnte dieser Rekord schon wieder überholt werden, denn die Meteorologen sagen für die Lausitz im Osten Deutschlands bis zu 42 Grad voraus. Die hohen Temperaturen führen zu diversen Problemen. Unter anderem kommt es auf vielen Autobahnen zu Sperrungen und Tempolimits, weil sich infolge der Hitze der Beton ausdehnt und sich deshalb die Fahrbahn wölbt.
1: Der Iran hat in der Nacht die Golfstaaten Kuwait und Bahrain angegriffen. Die beiden Staaten sind mit den USA verbündet. Die iranischen Revolutionsgarden bekannten sich im iranischen Staatsfernsehen zu Raketen- und Drohnenangriffen auf US-Militärziele in den beiden Ländern. Zuvor hatten US-Streitkräfte Ziele im Iran angegriffen, nachdem der Iran ein Frachtschiff nahe der Straße von Hormus angegriffen haben soll. Nach Beginn des Krieges von Israel und den USA gegen den Iran Ende Februar hatte der Iran seinerseits Kuwait, Bahrain und andere Golfstaaten ins Visier genommen. Nach den Erdbeben in Venezuela vor 3 Tagen haben Rettungskräfte mehrere Menschen lebend aus den Trümmern geborgen. Trotz der intensiven Rettungsarbeiten steigt die Zahl der Todesopfer weiter. Nach Angaben des Präsidenten der Nationalversammlung Rodriguez wurden bislang 1430 Tote gezählt. Mehr als 3200 Menschen wurden verletzt. Bei der Fußball-WM der Männer beginnen in diesen Minuten die letzten beiden Spiele in der Gruppe J. Schon zuvor haben sich England und Kolumbien jeweils den Gruppensieg gesichert. Aus dem ARD-WM-Team Michael Küster.
3: Ein 0:0 gegen Portugal hat Kolumbien gereicht für den Sieg in Gruppe K. Die Südeuropäer um Superstar Cristiano Ronaldo stehen als Zweite ebenfalls in der K.O.-Runde. Dorthin hat es auch die Demokratische Republik Kongo als Gruppendritter geschafft. Gegen Usbekistan siegten die Afrikaner nach Rückstand noch mit 2:1. Auch England steht als Gruppensieger im 16. Finale nach einem 2:0 über Panama. Platz 2 sicherten sich die Kroaten mit einem 2:1 über Ghana, das als Dritter ebenfalls in der K.O.-Runde steht.
1: Das waren die Nachrichten. Das Wetter in Deutschland. Im Norden und Nordwesten gebietsweise kräftige Schauer sowie Gewitter mit Unwettergefahr durch Sturmböen, Starkregen und Hagel. Sonst gering bewölkt oder klar bei 26 bis 17 Grad. Am Tage mal Sonne, mal Wolken, im Verlauf Schauer oder Gewitter bei bis zu 25 Grad in Nordfriesland und bis 42 Grad in der Lausitz. Die Zeit, es ist 4:03 Uhr.
4: Schönen Dank fürs aktuelle Nachrichtenupdate. Von mir jetzt der Blick noch auf die Straßen im Lande. Im Verkehrsservice der ARD-Hitnacht haben wir eine Menge Straßenschäden nach der Hitze. Oder man müsste ja eigentlich sagen während der Hitze, die jetzt erstmal behoben werden müssen. Und deswegen laufen die Bauarbeiten bzw. werden Straßen abgesperrt. Schauen wir auf die Autobahn 1 Trier Richtung Köln-Koblenz. Hier bleibt zwischen dem Kreuz Wittlich und Wittlich-Mitte wegen Straßenschäden voraussichtlich

0: beiden Richtungen gesperrt. Die A30 ist zwischen Gesmold und Melle-West wegen Bauarbeiten in beiden Richtungen gesperrt. Dann Brückenarbeiten laufen auf der A42, deswegen ist Kamp-Lindfort Richtung Dortmund zwischen Herne-Krange und Herne-Baukau gesperrt. Brückenarbeiten auch auf der Autobahn 43, hier zwischen Bochum-Riemke und Kreuz Recklinghausen in beiden Richtungen gesperrt. Und dann schließlich noch Löscharbeiten auf der Autobahn 45 Gießen Richtung Aschaffenburg. Hier ist zwischen Meinhausen und Seligenstädter Dreieck wegen Löscharbeiten gesperrt. Dort brennt ein PKW bzw. brannte wahrscheinlich, war ja schon vor ein paar Stunden. Dann die Autobahn 111 in Berlin ist zwischen Seidelstraße und am Festplatz wegen technischer Probleme gesperrt. Und A553 abschließend, hier ist zwischen Brühl Ost und Brühl Nord in beiden Richtungen gesperrt. Ihnen unterwegs eine muntere Fahrt in den Morgen hinein. Es wird doch schon hell draußen. Wunderbar.
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0: Mit Hanno Bauer in Magdeburg. Ich grüße schön und wünsche einen schönen Sonntag.

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1: Andi hat geschrieben aus Hof an der Saale. Huhu, liebes Hitnacht-Team, ich kann mal wieder nicht schlafen. Nicht nur wegen meiner Schmerzen und Erkrankungen, sondern nun auch wegen des Wetters. Bei uns in Hof haben wir derzeit 26,5 Grad, immer noch in der Nacht und bei einem Luftdruck von 991 Hektopascal stagnierend. Luftfeuchtigkeit liegt bei 98%. Der Wind pustet überwiegend aus Süd und bis Südwest mit satten 12 km/h am Untreusee vorbei und mit durchschnittlich 10 km/h hier im übrigen Stadtgebiet von Hof. Der Himmel ist zwar nur mäßig bewölkt, aber es würde mich nicht wundern, wenn wir hier in Hof heute Nacht noch heftiges Gewitter bekommen. Na, bis jetzt war das noch nicht auf dem Radar, aber es kann sich ja entwickeln. Ich weiß es nicht. Also eigentlich angesagt war es jedenfalls nicht für diese Nacht, Andi. Er hat weiter geschrieben, ich bin sehr froh über euer Radioteam, bin ansonsten Wettermelder für BR1. Jetzt sendet ihr ja noch, später bekommen die Kollegen dann dort auch noch das aktuelle Wetter von Hof geliefert. Ja, dann grüße ich doch mal schön zurück nach Hof und hoffentlich klappt es ja doch noch ein bisschen mit einem Mützchenschlaf, bevor dann pünktlich um 5 das Wetter geliefert werden muss für die Kollegen von Bayern 1.
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1: So, und mein Wetterbericht kommt von den Stranglers. Always the Sun. Gibt's noch mehr zu sagen?

0: Christel aus Ahrensburg ist gerade wach geworden und hört die ARD-Hitnacht zum Aufwachen sozusagen. Sie hat alle Fenster auf im obersten Bereich, so dass jetzt auch ein bisschen ein Lüftchen aufkommt. Wohltat, Durchzug, wunderbar, hat sie geschrieben. Und ich sehe gerade am Himmel Blitze, aber noch ohne Grollen. Das finde ich gar nicht gut. Doch, es rollt schon. Der Wind wird stärker, Rollläden nämlich runter. Hatten ja auch Sturm angesagt. Na dann, schreibt sie noch. Und dann Punkt, Punkt, Punkt. Na dann, warten wir mal den Sturm ab, oder? Oder was davon kommt. An anderen Stellen hatten wir es heute schon heftig. Also an den Nordseeküsten, da war schon ordentlich was los. Christel, ich wünsche einen schönen Sonntag.
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Hier ist die ARD Hitnacht. Achtung bitte. Hier sind Personen in Gefahr auf der Fahrbahn, auf der Autobahn 661 zwischen Offenbach-Taunusring und Offenbacher Kreuz. Achtung bitte hier in beiden Richtungen. Hier sind Personen auf der Fahrbahn.

0: Graceland, wir sind hier in der ARD Hitnacht. 4.30 Uhr ist es. Bei uns ist die Zeit für den Verkehrsservice und wir haben viele Straßenschäden im ganzen Lande. Ja, A1 zum Beispiel, Trier Richtung Köln-Koblenz. Hier bleibt zwischen dem Kreuz Wittlich und Wittlich-Mitte wegen Straßenschäden voraussichtlich bis zum 1. Juli gesperrt. Bitte der Bedarfsumleitung U90 folgen. LKW wird empfohlen, das Gebiet weiträumig zu umfahren. Die A2 ist in beiden Richtungen zwischen Burg Ost und Burg Zentrum wegen Reparaturarbeiten gesperrt. In weiterem Verlauf Richtung Berlin sind folgende Abschnitte gesperrt zwischen Irxleben und dem Kreuz Magdeburg sowie zwischen Thesen und Brandenburg. Die A7 ist zwischen dem Dreieck Hamburg Nordwest und Schnelsen wegen technischer Probleme in beiden Richtungen gesperrt. Die A14 ist zwischen Kreuz Magdeburg und Dahlen-Warsleben wegen Straßenschäden in beiden Richtungen gesperrt. Und die A20 Rostock Richtung Kreuz Uckermark ist zwischen Kreuz Rostock und Dommerstorf gesperrt, weil hier gerade die Fahrbahn erneuert wird. So, und das Unwetter der Nacht tobt sich an der Nordseeküste aus und das mit starken Regenfällen, mit Orkanböen, Blitz und Donner und mit Hagel. Und das Wetter schubst auch Bäume um offensichtlich. A27 zwischen Übergang von der B73 und Altenwalde in beiden Richtungen Gefahr durch umgestürzte Bäume auf der Autobahn 27. Na, Stefan, unser Feuerwehrmann in der Feuerwehrzentrale in Cuxhaven, das wird wahrscheinlich noch ein Höhepunkt hier seiner 24-Stunden-Schicht, die schon läuft seit gestern. Toi, toi, toi, dass nicht noch mehr passiert. Und es gibt eine ungesicherte Unfallstelle, wie ich gerade noch sehe, Autobahn 31, Meppen Richtung Leer, zwischen Rehde-Ems und Papenburg, Gefahr durch eine noch ungesicherte Unfallstelle auf dem linken und auf dem mittleren Fahrstreifen. Vorsicht dort also bitte und kommen Sie gut ans Ziel, kommen Sie gut in den Sonntagmorgen.
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0: Rüssel hoch und los?
2: Ja,
0: so muss das klingen bei Maxi Priest Wild World. Na dann willkommen in der wilden Welt. Hanno Bauer ist hier in Magdeburg.

0: Normale Welt, Ordinary World, Duran Duran besingen das hier. Und ja, ganz normal ist natürlich, dass es immer einen Ausgleich geben muss. Ist es mal zu heiß, dann muss ich das irgendwie ausgleichen mit der kälteren Luft. Und das passiert normalerweise, also jedenfalls bei uns in Mitteleuropa, dadurch, dass es ordentlich rumpelt und dass die Luft sehr schnell wird. Also sprich, dass der Wind sehr schnell geht und das ist unsere normale Welt. Jetzt gerade war es ja so lange so heiß, deswegen gibt es Gewitter über der Nordsee. Und Achtung bitte, eine Verkehrsmeldung, die damit in Zusammenhang steht, auf der Bundesstraße 207, Heiligenhafen, Fehmarn, Puttgarden, die Fehmarn-Sundbrücke in beiden Richtungen wurde gesperrt für leere LKW und PKW mit Anhängern. Also leere LKW dürfte sowieso nicht das Problem sein, wir haben ja Sonntag, aber PKW mit Anhängern heißt also auch die, die vielleicht gerade vom Urlaub kommen mit ihrem Campinganhänger. Da ist jetzt also diese Bundesstraße nicht zu befahren. B207 ist es. Die Fehmarn-Sundbrücke in beiden Richtungen ist die Brücke gesperrt für PKW mit leeren Anhängern. Das bitte beachten.
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0: Der REO Speedwagon ist doch wohl ein ganz langsamer Wagen, der hier unterwegs war in der Nacht. Also vom Tempo des Liedes her auf jeden Fall. Keep on loving you haben wir gerade gehört. Und Pamela ist schon munter. Naja, klar, als Landwirtin muss man natürlich meistens auch früh raus. Da hilft halt nichts. Und sie hat geschrieben, also wenn es heute Nacht regnet, dann gehe ich raus und singe Dancing in the Rain. So ein geiler Sommerregen wäre was. Aber bitte kein Unwetter. Heute Nacht hat ein Nachbar richtig laut das Lied von Rudi Carrell gehört. Wann wird es mal wieder endlich richtig Sommer? Ohne Worte. Ist ja wohl noch nicht heiß genug. Ich wünsche allen einen wunderschönen Sonntag. Grüße an alle, die wach sind und auch arbeiten müssen. Passt bitte gut auf euch auf. Trinkt genug. Pamela, ich grüße ganz lieb zurück. Und ja, nichts fällt uns leichter, als viel zu trinken. An einem Sonntag.
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0: Sofort nach Dienstbeginn wird damit begonnen. 4.45 Uhr ist es. Und Pamela ist so eine frohe Natur. Da passt doch dieses Nichts bringt mich runter

0: Nichts bringt mich runter. Das ist doch der richtige Song für ein toi toi toi für Österreich. Ja, Österreich. Nichts bringt euch runter heute? Na, mal sehen.
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0: Ja, heute Nacht endet mit den Spielen der Gruppenphase. Nee, die Gruppenphase-Spiel endet heute mit den Spielen heute Nacht. Genau, seit 4 Uhr sitzt ganz Österreich am Fenster und schaut jetzt die Partie Algerien-Österreich. Gleich ist die Halbzeitpause. 1:1 steht's aktuell. Also jede Seite schon ein Tor geschossen. Und dann schauen wir noch in der Gruppe J auf das andere Spiel, Jordanien-Argentinien. Da steht's erwartungsgemäß 0:2. Also Argentinien

Hier ist die ARD Hitnacht und gerade gibt es eine aktuelle Information der Feuerwehr über Saarlouis. Und zwar gibt es dort einen größeren Brand. Aktuell kommt es aufgrund eines Brandereignisses zu einer größeren Rauchentwicklung mit möglicher Geruchsbelästigung in Saarlouis. Deswegen bittet die Feuerwehr, Fenster und Türen geschlossen zu halten. Weitere Nachrichten aus Deutschland und aus aller Welt. Gleich 5 Uhr, das ist in 8 Minuten. Bis dahin noch Musik von The Beautiful South und Paul Young. Come Back and Stay hören wir jetzt am frühen Sonntagmorgen in der ARD-Hitnacht.

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2: Um 5 Uhr mit Ronald Lessig. Die Hitzewelle hat vielen Orten in Deutschland neue Allzeittemperaturrekorde beschert. 8 Bundesländer haben gestern die 40-Grad-Marke geknackt. Aus der Nachrichtenredaktion Petra Mittermeier.
3: Bundesweiter Spitzenreiter mit 41,5 Grad ist laut dem Deutschen Wetterdienst Drewitz in Sachsen-Anhalt. Aber heute könnte dieser Rekord schon wieder überholt werden, denn die Meteorologen sagen für die Lausitz im Osten Deutschlands bis zu 42 Grad voraus. Die hohen Temperaturen führen zu diversen Problemen. Unter anderem kommt es auf vielen Autobahnen zu Sperrungen und Tempolimits, weil sich infolge der Hitze der Beton ausdehnt und sich deshalb die Fahrbahn wölbt.
2: US-Streitkräfte haben nach eigenen Angaben erneut einen Vergeltungsschlag gegen Iran verübt. Dabei wurden mehrere Ziele angegriffen, darunter Luftabwehrstellungen, Drohnenlager und Überwachungsinfrastruktur. Das teilte das zuständige Regionalkommando CENTCOM mit. Aus New York, Giselle Ucar.
4: Grund sei ein vorheriger iranischer Angriff auf einen Frachter gewesen. Der Öltanker unter panamaischer Flagge war auf der Straße von Hormuz unterwegs und wurde britischen Behörden zufolge von einem unbekannten Geschoss getroffen. Es ist bereits der zweite US-Angriff auf den Iran, seit beide Länder ein Rahmenabkommen unterzeichnet haben. Darin war eigentlich eine Waffenruhe vereinbart gewesen. Außerdem sollte der Iran Handelsschiffen eine sichere Durchfahrt durch die strategisch wichtige Wasserstraße gewähren. Auch Kuwait meldet in der Nacht zum Sonntag Attacken von Drohnen und Raketen. Wenig später bekennen sich die iranischen Revolutionsgarden zu den Angriffen.
2: Die ukrainische Hauptstadt Kiew ist in der Nacht erneut von Russland angegriffen worden. Nach Angaben der Militärverwaltung wurde mindestens eine Person verletzt. Die ukrainische Luftwaffe hatte zuvor bei Telegram Gefahr durch ballistische Waffen aus dem Norden gemeldet. Bürgermeister Klitschko teilte mit, die Luftabwehr sei im Einsatz, er rief die Einwohner auf, in den Schutzräumen zu bleiben. Zum 50. Mal wird heute in Klagenfurt der renommierte Bachmann-Preis verliehen. Zu den Favoriten gehört ein Text über die Freundschaft zwischen zwei stark übergewichtigen Schülerinnen. Außerdem eine Beschreibung der komplexen Beziehungswelt eines schwulen Mannes und Vaters und die autobiografischen Erfahrungen einer Brustkrebserkrankung. Der Hauptpreis ist mit 30.000 Euro dotiert. Er erinnert an die österreichische Literatin Ingeborg Bachmann. Das waren die Nachrichten.
5: Es ist 3:05. Dankeschön an die ARD-Kollegen und guten Morgen Bayern. Und wir schauen kurz zur Fußball-WM, da die letzten beiden Spiele der Vorrunde. Und zwar spielte Algerien gegen Österreich, da geht's noch ums Weiterkommen. 1:1 der Halbzeitstand. Bliebe es dabei, dann wäre Österreich im 16. Finale. Und das andere Spiel, mehr oder weniger ohne Bedeutung, Argentinien gegen Jordanien. Argentinien führt 2:0, ist aber ohnehin schon Gruppenerster. Und jetzt kompakt und zuverlässig das Bayern-Wetter auf Bayern 1. Der Sonntag startet erstmal mit viel Sonne. Ab dem Nachmittag sind vereinzelt kräftige Schauer und hitzige Gewitter möglich. Diese können auch unwetterartig ausfallen mit Starkregen, Hagel, schweren Sturmböen. Auch Orkanböen kann es vereinzelt geben. Die Temperaturen vor den Gewittern bleiben erstmal oben, 32 bis nahe 40 Grad. Neue Rekorde sind aber heute nicht mehr zu erwarten. Im Lauf der Nacht lassen die Gewitter nach und es lockert auf. Die Nacht wird dann teils nochmal tropisch, 22 bis 17 Grad. Der Start in die neue Woche morgen wird erst sonnig, später Schauer oder auch starke Gewitter mit Unwetterpotenzial. Nicht mehr so heiß wird's, nur noch 20 bis 31 Grad. Und der Blick auf die Straßen. Wir haben hier im Bayern 1 Verkehrsservice eine Gefahrenmeldung. Vorsicht auf der A3 Passau Richtung Nürnberg. Zwischen Iggen

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1: Und da stehen die letzten beiden Spiele der Vorrunde jetzt auf dem Programm. Seit 4 Uhr wird da zeitgleich gespielt und zwar trifft Österreich auf Algerien. Österreich muss mindestens einen Punkt holen. Danach schaut's aktuell aus. 2:2 der aktuelle Stand. Und es sind noch, naja, gut 25 Minuten zu spielen. Im anderen Spiel zwischen Argentinien und Jordanien ist der Anschlusstreffer für Jordanien gefallen. Es steht jetzt 2:1 für Argentinien. Und jetzt kompakt und zuverlässig das Bayern-Wetter auf Bayern 1. Eine tropische Nacht geht an vielen Orten des Freistaats zu Ende. Aktuell 25 Grad in München, 23 Grad in Würzburg. Am kühlsten ist es derzeit in Straubing, dort 18 Grad. Der Tag bringt erstmal wieder viel Sonne und es wird nochmal sehr heiß. 32 bis nahe 40 Grad heute. Ab dem Nachmittag vereinzelt kräftige Schauer und hitzige Gewitter. Diese können auch Unwetter ausfallen. Dazu Schlagregen, Hagel und schwere Sturmböen möglich. Auch Orkanböen kann es vereinzelt geben. Am Abend und in der Nacht lassen die Gewitter nach und es lockert auf. Die Nacht wird teils nochmal tropisch, 22 bis 17 Grad. Die neue Woche beginnt durchwachsen. Vormittags mal Sonne, mal Wolken. Nachmittags kann es wieder Schauer und starke Gewitter geben, teils auch mit Unwetterpotenzial. Deutlich kühler wird's, nur noch 20 bis 31 Grad. Tagsüber. Der Bayern 1 Verkehrsservice, noch alles ruhig auf Bayerns Fernstraßen, wenn Sie schon unterwegs sind. Gute Fahrt.
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1: Um 6 am Mikrofon ist Markus Terhaast. Schönen guten Morgen. Deutschland ächzt unter neuen Hitzerekorden. Der Asphalt auf den Straßen bricht auf. Bahnfahrten wurden ausgesetzt. Die Notaufnahmen sind voll und die Feuerwehr muss insbesondere alte Menschen vermehrt aus überhitzten Wohnungen holen. Eine Zusammenfassung der Rekorde von Ulf Hilbert.
2: Absoluter Spitzenreiter in Deutschland war Drewitz in Sachsen-Anhalt, wo mit 41,5 Grad die höchste Temperatur gemessen wurde. In Niedersachsen etwa gab es in Lüchow mit 40,2 Grad einen neuen Allzeitrekord. In Bayern wurde der erst kürzlich aufgestellte Hitzerekord mit 40,8 Grad erneut erreicht, und zwar in Kitzingen. Rettungsdienste meldeten zahlreiche Hitzeeinsätze und die Deutsche Bahn forderte ihre Kunden auf, Zugfahrten nicht anzutreten, wenn sie nicht unbedingt nötig sind.
1: Fachleute fordern von der Politik eindringlich, Konsequenzen aus der Hitzewelle zu ziehen. Der Geschäftsführer der Vereinigung für Intensiv- und Notfallmedizin Janssens sagte im ARD-Brennpunkt, die Länder müssten die Krankenhäuser finanziell so unterstützen, dass die einen Hitzeschutz bereitstellen könnten. Gleiches gelte für Pflegeheime. Das fordert auch die Stiftung Patientenschutz. Alle, auch der Hausärzteverband, klagen, die Regierung habe beim Hitzeschutz versagt. Der Iran hat in der Nacht erneut die Golfstaaten Kuwait und Bahrain angegriffen, und zwar Standorte des US-Militärs. Die iranischen Revolutionsgarden bekannten sich dazu. Zuvor hatten US-Streitkräfte Ziele im Iran bombardiert. Auslöser dafür war wohl ein Angriff des Iran auf ein Frachtschiff nahe der Straße von Hormuz. US-Präsident Trump drohte dem Iran wieder mit totaler Vernichtung. Ins Berchtesgadener Land, dort ist ein Österreicher bei einem Bergunfall tödlich verunglückt. Der 59-Jährige wollte die Klettertour Alte Westwand am Hohen Göll begehen und war alleine unterwegs.
3: Gegen Mittag stürzte er nach dem Ausstieg aus der Tour aus noch ungeklärter Ursache ab. Andere Kletterer fanden den leblosen Mann und setzten einen Notruf ab, woraufhin Einsatzkräfte der Berchtesgadener Bergwacht sofort zur Hilfe eilten. Sie konnten jedoch nur noch den Tod des 59-Jährigen feststellen. Laut Polizei handelte es sich bei dem Verunfallten um einen erfahrenen Bergsteiger. Der Hohe Göll ist mit seinen gut 2500 Metern der höchste Gipfel im Göllmassiv am Ostrand der Berchtesgadener Alpen. Tobias Bönte, München.
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1: Bist du deppert, sagte gerade der Kollege vom ORF. Österreich gegen Algerien. Das entscheidende Gruppenspiel für Österreich, das gerade zu Ende ging. 2:2 hat es da ganz lange gestanden. Dann die dritte Minute der Nachspielzeit. Algerien führt plötzlich und Österreich in der Bedrängnis. Aber dann eine Minute später der Ausgleich und 3:3 der Endstand. Somit sind beide weiter im Achtelfinale. Und Österreich trifft dort auf Spanien. Argentinien hatte ja schon festgestanden als Gruppenerster. Auch die haben nochmal gespielt. Messi hat nochmal getroffen. 3:1 stand es am Schluss. Und zwar hat man hier gespielt gegen Jordanien. Genau. Und in der Gruppe K blieben Kolumbien und Portugal torlos. Beide sind im 16. Finale. Und erstmals erreichte auch die Demokratische Republik Kongo die K.O.-Runde durch ein 3:1 gegen Usbekistan. England hat den Sieg in der Gruppe L klar gemacht. Gegen Panama gab es für Thomas Tuchel und sein Team ein 2:0. Parallel schlug Kroatien Ghana mit 2:1. Auch diese beiden sind weiter. Und jetzt kompakt und zuverlässig das Bayernwetter auf Bayern 1. Hochhartmut schwächt sich langsam ab, dadurch wird das Wetter unbeständiger, aber auch nicht mehr so heiß. Heute Vormittag wird's nochmal ziemlich sonnig, dazu steigt das Thermometer bis 32 Grad in den Alpentälern. Im Norden und im Osten können es nochmal 40 Grad werden. Ab dem Nachmittag sind dann vereinzelt kräftige Schauer und Hitzegewitter möglich. Diese können auch unwetterartig sein. Mit Starkregen, Hagel und schweren Sturmböen, auch Orkanböen, kann es vereinzelt geben. Im Lauf der Nacht lassen die Gewitter nach, es lockert auf. Die Nacht wird dann teils nochmal tropisch. 22 Grad, der Tiefstwert in Unterfranken. In den Alpentälern kühlt es ab bis 17 Grad. Und die neue Woche morgen wird erst sonnig, später Schauer oder auch starke Gewitter mit Unwetterpotenzial. Nicht mehr so heiß wird's, nur noch 20 bis 31 Grad. Und der Bayern 1 Verkehrsservice mit einer Info: A70 Bamberg Richtung Bayreuth zwischen Turnau Ost und Kulmbach Neudrossenfeld. Behinderungen nach einem Unfall. Wenn Sie unterwegs sind,

0: 7 ist es. Schönen guten Morgen. Jetzt kompakt und zuverlässig das Bayern-Wetter auf Bayern 1. Eine tropische Nacht geht an vielen Orten des Freistaats zu Ende. Aktuell 24 Grad in München, 23 Grad sind es in Würzburg und am kühlsten derzeit in Oberstdorf, dort 15 Grad. Der Tag heute bringt erstmal viel Sonne wieder und Marrakesch liegt noch immer am Main. Es wird nochmal heiß. Gestern waren es dort 40,8 Grad Rekordhitze in Kitzingen. Heute wohl keine Rekordwerte mehr, nur noch in Anführungsstrichen 32 bis 40 Grad. Ab dem Nachmittag dann vereinzelt kräftige Schauer und hitzige Gewitter. Diese können auch unwetterartig ausfallen, dazu Starkregen, Hagel und schwere Sturmböen. Auch Orkanböen kann es vereinzelt geben. Aber nicht überall kracht's, aber danach wird's überall kühler. Am Abend in der Nacht lassen die Gewitter nach, es lockert auf, die Nacht wird teils nochmal tropisch, 22 bis 17 Grad. Die neue Woche beginnt morgen durchwachsen, vormittags mal Sonne, mal Wolken, nachmittags kann es Schauer und starke Gewitter geben, teils auch wieder mit Unwetterpotenzial und deutlich kühler wird's, nur noch 20 bis 31 Grad tagsüber. Und der Blick auf die Straßen, der Bayern 1 Verkehrsservice, derzeit normaler Verkehr auf den Fernstraßen. Wir wünschen gute Fahrt.
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1: Um 7 am Mikrofon ist Markus Terhaast. Schönen guten Morgen. Die Temperaturen haben in Deutschland am zweiten Tag in Folge einen neuen Rekord erreicht. Noch nie war es so heiß wie gestern in Möckern-Drewitz in Sachsen-Anhalt mit 41,5 Grad. In Bayern knackte den Rekord Kitzingen mit 40,8 Grad. An knapp 50 bundesweiten Messstationen wurden mindestens 40 Grad gemessen. Noch ist die Hitze nicht vorbei. Martin Planck.
2: Die Deutsche Bahn und andere Bahnunternehmen raten auch heute von Zugfahrten ab, wenn sie nicht dringend notwendig sind. In Nürnberg können die Straßenbahnen vorübergehend nicht mehr fahren. Der Straßenbelag ist an einigen Stellen durch die Hitze weich geworden. Ähnlich ist die Situation in Leipzig. Der ADAC hat eine Liste zusammengestellt mit Autobahnen, die gesperrt sind, dort, wo sich der Beton ebenfalls ausgedehnt hat. Im Landkreis Schwandorf bei Pfreimd brannte gestern ein Wald auf einer Fläche von rund 8000 Quadratmetern. Die Waldbrandgefahr im Freistaat bleibt vielerorts auf der höchsten Stufe 5.
1: Auch Rettungskräfte sind derzeit im Dauereinsatz. Mehrere Menschen wurden aus überhitzten Wohnungen geholt. In 2 Pflegeheimen mussten Senioren medizinisch versorgt werden, bei über 40 Grad in den Räumen. Der Intensivmediziner Uwe Janssens forderte im ersten eindringlich von der Politik, endlich zu handeln.
3: Wir haben ganz klar Hitzetote seit Jahren schon, da spricht kein Mensch drüber. Und hier wird überhaupt nicht reagiert. Die Politik schaut da weg. Dringend notwendige Investitionen in den Hitzeschutz, und zwar in Pflegeheimen, in Krankenhäusern, findet de facto nicht statt. Die Krankenhäuser können das selber gar nicht finanzieren.
1: Die Grünen wollen mehr Klimaanlagen in öffentlichen Einrichtungen wie Schulen, Kitas oder Krankenhäusern. Nach Vorstellung von Fraktionschefin Dröge soll ein Teil des Sondervermögens dafür genutzt werden. Nach dem Erdbeben in Venezuela vor 3 Tagen haben Rettungskräfte noch mehrere Menschen lebend unter den Trümmern gefunden. Nach offiziellen Angaben wurden bislang 1430 Tote gezählt. Mehr als 3200 Menschen sind verletzt worden. Tausende werden aber noch unter eingestürzten Häusern vermutet. An der Suche beteiligen sich mittlerweile mehr als 32.000 Rettungskräfte aus über 20 Ländern. Auch ein Team des Technischen Hilfswerks ist dabei. Nach Mittelfranken seit Jahrzehnten sorgt der geplante Ausbau des Frankenschnellwegs für Zoff. Heute haben die Bürger von Nürnberg das letzte Wort. Sie stimmen ab, ob die Stadt den geplanten Ausbau stoppen oder weiterverfolgen soll.
4: Die Stadt will mit einem Tunnel den Stauschwerpunkt am Frankenschnellweg auflösen. Bislang bremsen mehrere Ampeln den Verkehr aus. Geschätzte Kosten rund 1 Milliarde Euro. Ein Großteil will der Freistaat Bayern übernehmen. Die Gegner des Projekts befürchten mehr Verkehr in der Stadt und höhere Kosten. Sie sprechen von einem Milliardengrab. Tina Wenzel, Nürnberg.
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1: Die 32 Teams für die K.O.-Phase stehen fest. Durch ihr 3:3 heute am frühen Morgen sind sowohl Österreich als auch Algerien weiter. Argentinien stand schon vor dem 3:1 gegen Jordanien als Sieger der Gruppe J fest. Kolumbien schaffte mit einem 0:0 gegen Portugal Platz 1 der Gruppe K. Beide Mannschaften sind weiter. Erstmals in der K.O.-Runde ist die Demokratische Republik Kongo nach einem 3:1 gegen Usbekistan. Bereits am späten Abend trennten sich Panama und England in der Gruppe L 0:2 sowie Kroatien und Ghana 2:1. Hier ist nur Panama nicht weiter. 4:7.
6: Und damit kompakt und zuverlässig das Hitzewetter auch an diesem Sonntag für Bayern auf Bayern 1. Der Tag bringt erstmal viel Sonne. Es wird schon nochmal sehr heiß. 32 bis nahe 40 Grad. Ab dem Nachmittag vereinzelt kräftige Schauer, auch Hitzegewitter. Und die können unwetterartig ausfallen. Starkregen, Hagel, schwere Sturmböen. Am Abend, in der Nacht, lassen die Gewitter nach, es lockert auf, wird nochmal tropisch sein, 22 bis 17 Grad, die neue Woche, ja, erstmal durchwachsen. Vormittags mal Sonne, mal Wolken, am Nachmittag Schauer, starke Gewitter, es wird deutlich kühler, 20 bis, 31 Grad. Der Bayern 1 Verkehrsservice meldet normalen Verkehr. Eieiei, nicht nur im Dachgeschoss war es fies heiß. Wenn auch Sie nicht so gut geschlafen haben, wird hoffentlich der Tag ein Traum. Wir gehen es mal langsam an. Hier ist Philipp Melzer mit entspanntem Club-Sound aus den 90ern, Children von Robert Miles und ein Wachmacher aus den 80ern, Self-Control, Laura Branigan.

0: Robert Mays, 7.13 Uhr mit Bayern 1. Elektrosound bringt Children und gleich ganz handgemachte Musik von Arlo Guthrie. Und es geht in die 80er zu Pat Benatar. Heute Morgen bei unseren Nachbarn, unseren Lieblingsnachbarn in Österreich. Schon hellste Aufregung.
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0: Das entscheidende WM-Gruppenspiel, das vorhin zu Ende ging. Österreich gegen Algerien.
2: Der Albtraum wird zur Realität. Das 3:2 schickt Österreich wohl nach Hause.
0: Die dritte Minute der Nachspielzeit. Algerien führt plötzlich und Österreich in der Bedrängnis. Aber dann eine Minute später, der Fußballreporter vom ORF flippt aus.
2: Noch könnte was gehen. Gregoric! Da! Da! Kalajdzic! Kalajdzic! 3:3! Bist du deppert?
0: Ja, ein absoluter Wahnsinn. Der sagenhafte Ausgleich. 3:3, somit sind beide im Achtelfinale und Österreich trifft dort auf Spanien. Morgen Abend dann wieder wir, spielt Deutschland in der K.O.-Runde, 22.30 Uhr in der ARD, Anpfiff gegen Paraguay. 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

0: Für mehr Abwechslung, ganz entspannter Sound von 72, Arlo Guthrie, City of New Orleans. 7:21 Uhr, schönen guten Morgen.
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3: 7.30 Uhr wird's. Jetzt kompakt und zuverlässig Sonntagswetter auf Bayern 1. Schauen wir mal auf die Thermometer und Temperaturen. Fast wolkenlos in Mittelfranken in Langenzenn. 23 Grad. 22 sind es im Ostallgäu, in Auerberg in Schwaben. Leicht bewölkte 22. Und gleiche Temperatur in der Oberpfalz, Pettenreuth bei Regensburg. Wolkenlos. Das Thermometer geht heute wirklich wieder hoch. Nochmal sehr heiß, 32 bis nahe 40 Grad. Ab Nachmittag wird es scheppern, kräftige Schauer, vereinzelt Hitzegewitter, auch Hagel, Starkregen und schwere Sturmböen ein Thema. Am Abend in der Nacht lassen die Gewitter nach und dann aber nochmal tropische 22 bis 17 Grad in der neuen Woche durchwachsen, aber deutlich kühler, 20 bis 31 Grad. Guten Morgen in die Cockpits. Der Bayern 1 Verkehrsservice meldet normalen Verkehr.
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0: Morgen mit John Denver auf Bayern 1, die Country Roads, wo heute wieder der Asphalt in der Sonne glüht. 7.42 Uhr, wer heute Morgen lieber noch langsam macht, bekommt gleich eine der schönsten, entspanntesten Balladen. Man on the Moon von R.E.M. Und die quirlige Cyndi Lauper hat für uns Girls Just Want to Have Fun. Und die Boys, die Jungs sorgen für Skandale, zumindest in prüden Zeiten. Davon erzählt uns jetzt Musikchef Martin Polas.
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2: Anfang der 80er Jahre veröffentlicht eine damals noch relativ unbekannte Band ihre erste Single. Wenig überraschend, zunächst interessiert sich kaum jemand für die Nummer. Das ändert sich aber schlagartig, als ein englischer Radiomoderator den Song öffentlich ablehnt. Er findet, sowohl der Text als auch die Gestaltung der Single sind zu anzüglich und er weigert sich, diesen Titel in seiner Sendung weiterhin zu spielen. Diese Einzelmeinung löst aber innerhalb kürzester Zeit eine Art Lawine aus, denn kurz darauf verschwindet der Titel bei der BBC komplett aus dem Programm. In der damaligen Zeit eigentlich das Ende für einen neuen Song. Doch es passiert genau das Gegenteil. Plötzlich wollen die Menschen wissen, was an diesem Lied denn so schlimm sein soll. Entsprechend groß ist der Run auf die Plattenläden, um sich den boykottierten Titel halt dort anzuhören. Und Konkurrenzradiosender werben sogar damit, dass sie genau den Titel spielen, den die BBC verboten hat. Aus dem vermeintlichen Skandal wird die beste Werbung, die man sich vorstellen kann. Und wie diese Geschichte ausgeht, können Sie sich wahrscheinlich eh schon denken, oder? Genau. Wenige Wochen später steht Relax von Frankie Goes to Hollywood auf Platz 1 der britischen Charts und entwickelt sich zu einem der größten Hits der 80er.
1: 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Relax.

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3: Um 8 am Mikrofon ist Markus Terhast. Schönen guten Morgen. Deutschland ächzt unter neuen Hitzerekorden. Der Asphalt auf den Straßen bricht auf, Bahnfahrten werden ausgesetzt. In Nürnberg fahren etwa die Straßenbahnen nicht mehr. Die Notaufnahmen sind voll und die Feuerwehr muss insbesondere alte Menschen aus überhitzten Wohnungen holen. Eine Zusammenfassung der Rekorde von Ulf Hilbert.
4: Absoluter Spitzenreiter in Deutschland war Drewitz in Sachsen-Anhalt, wo mit 41,5 Grad die höchste Temperatur gemessen wurde. In Niedersachsen etwa gab es in Lüchow mit 40,2 Grad einen neuen Allzeitrekord. In Bayern wurde der erst kürzlich aufgestellte Hitzerekord mit 40,8 Grad erneut erreicht, und zwar in Kitzingen. Rettungsdienste meldeten zahlreiche Hitzeeinsätze und die Deutsche Bahn forderte ihre Kunden auf, Zugfahrten nicht anzutreten, wenn sie nicht unbedingt nötig sind.
3: Der Bayerische Lehrerverband warnt erneut vor Lehrermangel im kommenden Schuljahr, insbesondere an Mittelschulen. Nach Aussage von Präsidentin Fleischmann fehlen dort ab September 500 Vollzeitlehrkräfte. Sie rechnet mit noch größeren Klassen, Unterrichtsausfällen und weniger Bildungsqualität. Dem evangelischen Pressedienst sagte Fleischmann, die Unterversorgung mit Lehrkräften habe auch Auswirkungen auf deren Gesundheit. Nur noch 18% der Lehrkräfte erreichten regulär die Pension. US-Streitkräfte haben wieder Vergeltungsschläge gegen den Iran verübt, das teilte das zuständige Regionalkommando mit. Grund war den Angaben nach ein vorheriger iranischer Angriff auf einen Frachter in der Straße von Hormuz. Eigentlich gilt zwischen den USA und dem Iran eine Waffenruhe. Giselle UK berichtet.
5: Auf seiner Online-Plattform Truth Social zeigte sich US-Präsident Donald Trump verärgert. Er drohte damit, die Islamische Republik Iran militärisch zu vernichten. Auch Kuwait meldet in der Nacht zum Sonntag Attacken von Drohnen und Raketen. Wenig später bekennen sich die iranischen Revolutionsgarden zu den Angriffen. Beobachter befürchten eine neue Eskalation in der Region. Das könnte aktuell laufende Verhandlungen zwischen den USA und Iran gefährden.
3: In München ist am Abend das Filmfest eröffnet worden. Der Film Vaterland mit Sandra Hüller und Hans Zischler feierte seine Deutschlandpremiere nach seinem großen Erfolg auf dem Filmfest in Cannes. Der Schwarz-Weiß-Film zeigt die Reise des Literaturnobelpreisträgers Thomas Mann und seiner Tochter durch Deutschland kurz nach Kriegsende. Das Filmfest München geht bis nächsten Sonntag. 130 Filme werden gezeigt.
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3: Am frühen Morgen haben sich Österreich und Algerien nach einem überraschend hochspannenden Spiel 3:3 getrennt und stehen damit beide in der K.O.-Runde. Argentinien hat Jordanien 3:1 geschlagen, stand aber schon vorher als Gruppenerster fest. Außerdem spielten England Panama 2:0, Kroatien Ghana 2:1, nur Panama ist raus. Auch weiter sind Kolumbien und Portugal nach einem 0:0 und die Demokratische Republik Kongo nach einem 3:1 gegen Usbekistan. Es ist 8:03.
6: Und da schauen wir mal aufs Wetter, kompakt und zuverlässig auf Bayern 1. Es ist nach diesem Sonntag nicht mehr ganz so heiß, aber heute müssen wir noch durchstehen. Höchstwerte 32 bis 40 Grad. Zunächst Sonnenschein im Tagesverlauf, einzelne Schauer, Hitzegewitter, auch Sturmböen, auch Starkregen, auch Hagel möglich. Nacht. In der Nacht kühlt es ab auf 22 bis 17 Grad und morgen sind Schauer gebietsweise drin, auch mal starke Gewitter. Unbeständig geht es Dienstag und Mittwoch weiter. Nicht mehr so heiß. Der Bayern 1 Verkehrsservice um 8.04 Uhr ohne Störungsmeldung.
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6: 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Und hier ist Philipp Melzer. Sie erreichen uns auch über studio@bayern1.de und da schreibt die Angela: Hallo, ich höre euch aus Kanada zu, wo es 7 Stunden früher ist und nicht so heiß. Angela in Kanada geht jetzt ins Bett. Für ihr Frühstück in Bayern kommen schillernde Gäste. Hallo, Robbie Williams nämlich und eine leicht bekleidete Samantha Fox.

0: next to me. 8.16 Uhr, guten Morgen mit One Night in Bangkok. Gleich die Rocker von Bachmann Turner Overdrive und die Schmusenummer Hello von Lionel Richie. Abkühlung für die Ohrwaschel gibt's von Bayern 1 an diesem Hitzesonntag. Abtauchen und erfrischen konnte sich Steffi aus Schondorf. Sie hat sich diese Woche im Bayern 1 Morgen gemeldet. Sie war schwimmen im oberbayerischen Wörthsee, machen viele. Das Besondere, sie hat ein riesengroßes Herz geschwommen, für alle, die es brauchen können. Ehrlich, eine tolle Geschichte, die sie unserem Morgenmann Markus Fahn da erzählt hat.
1: Also ich schwimme jeden Tag ganz viel und ich lasse mich immer mit meiner Uhr tracken. Und oft ist mir halt aufgefallen, dass da ganz witzige Formen rauskommen und manchmal schicke ich es einer guten Freundin. Und die hat mir vorgestern ein Bild zurückgeschickt und hatte aus der Form ein Herz gezeichnet mit dem Finger im WhatsApp. Ne? Hat gesagt, das ist ja fast ein Herz. Und das habe ich zum Ansporn genommen. Und dann habe ich mit Hilfe vom Geländeverlauf, vom Bojen und Segelbooten, die da liegen, habe ich mir gedacht, das könnte ein Herz werden. Beim ersten Versuch war es ein bisschen Schäps. Und dann habe ich eine leichte Kurskorrektur vorgenommen am zweiten Tag und zack, war es ein Herz.
2: Also es hat mehrere Anläufe gebraucht fürs Herz.
1: Ja, zwei tatsächlich nur.
2: Ja, man kennt das ja, teilweise Piloten fliegen ja manchmal irgendwie Herzen in die Luft oder andere Formationen. Ja. Da werden die Flugzeuge ja auch getrackt und dann gibt es eben so Karten, Landkarten, auf denen das eingezeichnet ist. Und Sie haben uns das ja geschickt. Wir haben es auf unsere Bayern 1 Facebook-Seite gestellt. Das sieht schon sehr beeindruckend nach einem Herz aus, muss ich sagen.
1: Ja, ja. Er hat jetzt so lieb an die Kinder gedacht, die in den Abschlussprüfungen sitzen. Und dann habe ich ursprünglich gedacht, für die male ich jetzt mal ein Herz beim Schwitzen, sozusagen.
2: Aber wir nehmen das Herz für ganz Bayern.
1: Für die ganze Welt.
2: Das ist wirklich eine schöne Idee. Steht, wie gesagt, auf unserer Facebook-Seite, können sich alle mal anschauen, wie Steffi im Wörthsee in Oberbayern ein Herz geschwommen ist.
0: Was Sie bewegt, erzählen Sie davon jederzeit auch als Sprachnachricht auf Studio-Handy. 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
3: Schönen guten Morgen, 8.30 Uhr, Zeit fürs Bayern 1 Wetter. Kompakt und zuverlässig. Aktuell messen wir 20 Grad in Grafenwöhr und bis zu 27 Grad in Sandberg in der Rhön. Dort wurde mit 25,3 Grad die heißeste Juninacht Bayerns gemessen. Ein neuer Rekord. Heute wird's erneut extrem heiß. 32 bis 40 Grad schwül und später sind örtlich unwetterartige Schauer. Gewitter möglich. Am Montag wird es schon mal deutlich kälter. Naja, deutlich. 25 bis 31 Grad begleitet von Regen auch mal kräftigen Gewittern. Der Bayern 1 Verkehrsservice meldet normalen Verkehr auf den Fernstraßen. Sichere und gute Fahrt Ihnen.
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0: Eins spielt Police. Und die echte Polizei meldet Vorsicht auf der A99 Westumfahrung München Richtung Nürnberg zwischen Dreieckfeld, Moching und Neuherberg liegt ein Reifen. Bayern 1 wünscht Ihnen sichere und gute Fahrt jetzt um 8.42 Uhr.
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2: Lieber Herr Dings, da möchte ich den rumänischen Wanderprediger Peter Maffay zitieren. Und es ist Sommer, aber nicht zum ersten Mal in meinem Leben. Deshalb werde ich, wie immer, wenn die Welle hitzt, erregungslos im Schatten bleiben und fasten. Ich halte mich da an mein eigenes Motto, es wird nichts gegessen, wenn es so kochend heiß ist. Edmund, alter Ballenwedel, das heißt, nichts wird so heiß gegessen, wie es gekocht wird. Und das gilt auch im Winter. Lieber Lukas, das verwechselst du jetzt mit, wer in der Hitze steht, darf sich in der Küche nicht beschweren. Und du hast recht, auch der Winter kocht in der Küche. Also ich werde wieder einmal meine niederbayerische Innovationskraft mit euch teilen. Ich mache das so, dass ich über Nacht die Fenster aufreiße und in der Früh wieder zumache. So speichere ich die in der Finsternis angesammelte Kühle.
4: Aha, und wann machst du die Fenster wieder auf?
2: Na ja, am Abend halt, damit wieder frische Luft Einzug halten kann. Ich glaube, dass du dich da enttäuscht, lieber Herbert. Man kann die kühlen Temperaturen nicht so einfach inhaftieren.
4: Und? Gibt's da Überlebende, wenn ihr den ganzen Tag die Fenster zu habt?
2: Ja, ja, dann sag uns du halt, was du bei 30 Grad im Schatten machst.
4: Ganz einfach, Hupsi. Ich lese ein wenig, was du alles auf Twitter naushaust. Na, läuft's mir eiskalt ein Buckel runter.
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1: Um 9 am Mikrofon ist Markus Terhaast. Schönen guten Morgen. Wieder sind in Deutschland am zweiten Tag in Folge neue Hitzerekorde erreicht worden. Den jemals höchsten gemessenen Wert erreichte Möckern-Drewitz in Sachsen-Anhalt mit 41,5 Grad. In Bayern knackte den Rekord Kitzingen am Main mit 40,8 Grad. An knapp 50 bundesweiten Messstationen wurden mindestens 40 Grad gemessen. Und das hat unterschiedliche Folgen, Thomas Frohwerk.
2: In Nürnberg fahren bis kommende Nacht keine Straßenbahnen. Das haben die Verkehrsbetriebe mitgeteilt und dabei auf den Straßenbelag verwiesen, der an einigen Stellen weich geworden ist. An der Landesgrenze von Sachsen und Brandenburg hat die Feuerwehr in der Nacht versucht, einen Brand in der Gorischheide zu löschen. Das Gebiet gilt wegen der dort im Boden liegenden Altmunition als besonders schwierig für Löscharbeiten. Auch im Naturschutzgebiet im Kreis Bad Kreuznach in Rheinland-Pfalz brennt es. Dort explodierte Munition aus dem Zweiten Weltkrieg. Die Löscharbeiten wurden unterbrochen.
1: Fachleute fordern von der Politik eindringlich, Konsequenzen aus der Hitzewelle zu ziehen. Der Geschäftsführer der Vereinigung für Intensiv- und Notfallmedizin Janssens sagte im ARD-Brennpunkt, die Länder müssten die Krankenhäuser finanziell so unterstützen, dass die einen Hitzeschutz bereitstellen könnten. Gleiches gelte für Pflegeheime. Das fordert auch die Stiftung Patientenschutz. Alle, auch der Hausärzteverband, klagen, die Regierung habe beim Hitzeschutz versagt. Mehr als 3 Tage nach dem schweren Erdbeben in Venezuela ist ein 11-jähriger Junge aus den Trümmern gerettet worden. Die Behörden vermuten aber noch Tausende Verschüttete. Bisher starben den Angaben nach mindestens 1.430 Menschen. Mehr als 3.200 verletzten sich. Aus der Krisenregion berichtet Anne Demmer.
3: Verzweifelte Angehörige suchen in medizinischen Einrichtungen von Caracas und im besonders schwer getroffenen Küstenbundesstaat La Guaira nach Lebenszeichen. Und weil die Kapazitäten erschöpft sind, wurden selbst auf Krankenhausparkplätzen provisorische Krankenstationen eingerichtet. Zwischenzeitlich sperrten die Behörden den Zugang nach La Guaira mit dem Argument, lange Autoschlangen würden die Rettungskräfte behindern, die dramatischen Szenen machen. Deutlich, wie unvorbereitet die venezolanische Regierung auf eine Katastrophe dieses Ausmaßes war.
1: Nach Mittelfranken seit Jahrzehnten sorgt der Frankenschnellweg für Zoff. Heute haben die Bürger von Nürnberg das letzte Wort. Sie stimmen ab, ob der geplante Ausbau gestoppt oder weiterverfolgt werden soll. Die Stadt Nürnberg will mit einem Tunnel die Staus durch Ampeln am Frankenschnellweg auflösen. Die Gegner des Projekts befürchten, dass der Ausbau viel teurer wird als geplant.
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1: Die 32 Teams für die K.O.-Phase stehen fest. Durch ihr 3:3 heute am frühen Morgen sind sowohl Österreich als auch Algerien weiter. Argentinien stand schon vor dem 3:1 gegen Jordanien als Sieger der Gruppe J fest. Kolumbien schaffte mit einem 0:0 gegen Portugal Platz 1 der Gruppe K. Beide Mannschaften sind weiter. Erstmals in der K.O.-Runde ist die Demokratische Republik Kongo nach einem 3:1 gegen Usbekistan. Bereits am späten Abend trennten sich Panama und England in der Gruppe L 0:2 sowie Kroatien und Ghana 2:1. Hier ist nur Panama nicht weiter. Heute Abend geht es dann los mit dem 16. Finale, das erste Spiel um 21 Uhr Südafrika gegen Kanada. Es ist 9:04.
5: Und damit schauen wir mal auf das heutige Wetter, kompakt und zuverlässig auf Bayern 1. Das erste hitzige Gewitter kracht gerade von der Rhön bis in die Region Karlstadt. Am Mittag müssen wir alle in den Himmel schauen. Örtlich können sich nämlich einzelne kräftige Schauer entwickeln. Heute die Höchstwerte 32 bis 39 Grad. Und morgen, da hört's dann mit der ganz großen Hitze auf. Es gibt aber auch noch mal ganztags kräftige Schauer und Gewitter bei 25 bis 31 Grad. Der Bayern 1 Verkehrsservice, ohne Störungsmeldung, gute Fahrt.
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5: Kurz nach 9, einen schönen guten Morgen wünscht Philipp Melzer. Augsburg in Schwaben hat eine heiße Feiernacht hinter sich. Das große Straßenfest in der Innenstadt hat viele Menschen strahlen lassen. In München waren 230.000 beim Christopher Street Day. Viel los in den Großstädten, viel Hitze im ganzen Land. Da wollen wir heute gemütlich starten mit Elton John, Circle of Life von 94. Aus den 60s, Do You Love Me, ein Party-Song. Aber jetzt erstmal 80er Sound. Sandra, Maria, Magdalena.
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0: Die Elton John auf Bayern 1, 9.16 Uhr. Viel trinken heute, heiß ist es. Heute einer der Tage, wo es okay ist, mehr zu verbrauchen als ein Auto auf 100 Kilometer, schreibt mir der Armin aufs Bayern 1 Studio Handy Nummer auf bayern1.de. Und da können Sie bei unserem Vogelrudi ja einen Telefonstreich bestellen. Heute schreibt Helmut aus Kempten: Lieber Rudi, ich habe mal eine Frage zur Tierwelt. Viele bestellen Döner scharf. Dieses Döner scharf, das kann man an jeder Imbissbude kaufen, aber ich habe noch nie eins gesehen. Könntest du da mal bitte ermitteln?
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2: Servus, der Vogelrudi. Bin jetzt beim Döner.
3: Wer?
2: Frage. Ich bin ja Schäfer und ich hab doch bei euch dieses Döner-Schaf bestellt.
3: Ja.
2: Gerückt habe ich jetzt erst einmal gerade ein Semi mit einem Fleisch drin.
3: Haben Sie schon gehabt?
2: Den ja, also Fleischsemi ist da, aber wann kommt denn das Schaf?
3: Ich gebe Ihnen einen Koch.
2: Dankeschön.
4: Ja, hallo?
2: Ja, Vogel, grüß Gott.
4: Ja,
2: hallo. Ich hab doch vor euch dieses Döner-Schaf bestellt, ne?
4: Ja.
2: Jetzt ist aber bisher gerade das Fleischsemi gekommen.
4: Ja.
2: Aber wo ist jetzt das Schaf?
4: Schaf muss da über das Fleisch sein, oder?
2: Nein, da ist kein Schaf.
4: Haben Sie schon gegessen?
2: Also ich habe probiert, das schmeckt super, aber das Schaf, wo ist das denn?
4: Normalerweise, die machen wir immer drauf auf das Fleisch oder auf das, also auf jeden Fall.
2: Normal ist auf dem Fleisch drauf?
4: Genau.
2: Ach, das ist ja lustig. Schaf, ja. Weil bei mir ist ein.
4: Ist das Schaf oder nicht?
2: Weil mein Problem war, mir ist ja eine Lampe ausgekommen, da wollte ich die Herde auffüllen mit seinem Dönerschaf.
4: Oh, tut mir leid, aber wahrscheinlich ist es falsch gelaufen, ne?
2: Ja. Und das Schaf, was ist denn das dann für ein Schaf? Ist das ein weißes oder ein schwarzes Schaf?
4: Nein, also unser Döner ist vom Putin gemacht.
2: Vom Putin, okay.
4: Genau.
2: Und das Schaf? Weil ich bin ja Schäfer und habe bei euch ein Dönerschaf bestellt.
4: Nee.
2: Was? Ja.
4: Also. Ich verstehe schon, aber.
2: Lachen Sie mich aus?
4: Nein, ich lasse Sie nicht aus.
2: Doch, Sie dürfen aber, doch.
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4: Ach so. Ich bin jetzt in Sendung, oder?
2: Ja.
4: Okay, dann schöne Grüße, ganze Bayern.
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4: Sonntag früh, 9:30. Zeit fürs Bayern 1 Wetter. Kompakt und zuverlässig. Extremhitze gestern, heute auch wieder nicht mehr ganz so schlimm. Vor allem aber in Franken, der Oberpfalz und Niederbayern. Da sind heute nochmal 39 Grad drin. In den Alpentälern bis zu 32. Und schwül ist es schon am Vormittag. Erste Gewitter in Unterfranken. Ab Mittag dann bayernweit einzelne, aber dann auch kräftige, gewittrige Schauer. Sieht auch nach Unwetter aus. Am Montag geht's wechselhaft weiter und da wird's dann kühler. Der Bayern 1 Verkehrsservice A3 Frankfurt Richtung Würzburg zwischen Rohrbrunn und Marktheidenfeld nach einem Unfall blockiert.
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0: Fine Frenzy. Almost Lover um 9.42 Uhr. Schönen guten Morgen wünscht Philipp Melzer. Vielleicht feiern Sie heute Geburtstag, 28. Juni. Bayern 1 gratuliert. Heute hat ein Comedy-Urgestein Geburtstag. Die Filmlegende Mel Brooks aus New York wird heute, halten Sie sich fest, stolze, aktive 100. Ärmlich aufgewachsen in New York, musste er sich früh durchsetzen auf der Straße.
1: Die anderen Jungen waren größer, stärker und bessere Ballspieler. Ich schärfte meinen Verstand und nutzte meine Möglichkeiten, komisch zu sein. Sie konnten mich zwar verprügeln, aber ich konnte sie mit meinem Witz zu hysterisch lachenden Bündeln reduzieren. Das war meine große Waffe.
0: 100 Jahre Mel Brooks, das ist der Wahnsinn. Für seinen allerersten Spielfilm bekam er gleich mal einen Oscar. Berühmt und beliebt seine Filmparodien, besonders die 80er-Komödie Spaceballs. Die Raumschiff Gaudi kam ja 87 ins Kino. Und nächstes Jahr will der 100-jährige Mel Brooks einen zweiten Teil rausbringen von Spaceballs.
2: Wie kann es eine Kassette von dem Film Spaceballs geben, wenn wir doch beim Drehen sind?
3: Es gibt eine neue Erfindung auf dem Videomarkt.
2: Tatsächlich?
3: Ja, Instant-Kassetten. Die können Sie schon im Laden kaufen, bevor der Film abgedreht ist.
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Rocker mit Herz, Bryan Adams auf Bayern 1. Kommen Sie mir gut durch die Sonntagshitze, auch die Gewitter. Wir hören uns Freitagabend 20 Uhr wieder. Ihr Philipp Melzer. Yeah.

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1: Um 10 am Mikrofon ist Markus Terhaast. Die Temperaturrekorde in diesem Juni purzeln fast täglich. Nun ist Sachsen-Anhalt der höchste jemals gemessene Wert mit 41,5 Grad erreicht worden und der höchste Nachtwert mit 29,4 Grad. Die Deutsche Bahn rät Reisenden erneut, nur wenn dringend nötig, in einen Zug zu steigen. Der ADAC hat alle Autobahnen aufgelistet, die gesperrt sind, weil der Asphalt Hitzeschäden aufweist. In Bayern fahren in Nürnberg mindestens bis morgen keine Straßenbahnen. Die Waldbrandgefahr bleibt vielerorts auf der höchsten Gefahrenstufe 5. Durch die starke Hitze mehren sich die Rufe nach einem besseren Hitzeschutz für die Bevölkerung. Besonders gefährdet seien Schüler in überhitzten Klassenräumen, beklagt der Bayerische Elternverband. Das Kultusministerium müsse verbindliche Hitzeaktionspläne für Unterricht und Sport erarbeiten. Der Chef der Notfallmediziner Janssens macht auf die hohe Zahl der Hitzetoten aufmerksam.
2: Wir haben ganz klar Hitzetote seit Jahren schon. Im Jahr 2022 waren das 8000 Hitzetote, mehr als im deutschen Straßenverkehr versterben. Die Politik schaut da weg. Dringend notwendige Investitionen in den Hitzeschutz, und zwar in Pflegeheimen, in Krankenhäusern, findet de facto nicht statt. Die Krankenhäuser können das selber gar nicht finanzieren.
1: Die Grünen wollen sich für mehr Klimaanlagen in öffentlichen Einrichtungen stark machen. Nach Vorstellung von Fraktionschefin Dröge soll ein Teil des Sondervermögens dafür genutzt werden. Das Schuljahr in Bayern ist noch nicht mal zu Ende und schon jetzt blickt der Lehrerverband mit Sorge auf das Neue. Allein an Mittelschulen, so rechnet Verbandspräsidentin Fleischmann vor, werden ab September 500 Lehrkräfte in Vollzeitstellen fehlen. Theresia Höpfel.
3: Die Folgen: Klassen werden noch größer, es gäbe mehr Unterrichtsausfälle und die Bildungsqualität leide, betont Fleischmann im Interview mit dem evangelischen Pressedienst. Die Unterversorgung mit Lehrkräften habe auch Auswirkungen auf deren Gesundheit. Immer mehr würden deshalb frühzeitig aus dem Lehrerberuf ausscheiden. Von der Landespolitik fordert die BLLV-Präsidentin, endlich das Lehramtsstudium und später auch das Referendariat zu reformieren. Eine Expertenkommission habe bereits konkrete Vorschläge gemacht, zu denen der zuständige Wissenschaftsminister Blume nur noch sein Okay geben müsse.
1: Der Iran hat in der Nacht erneut die Golfstaaten Kuwait und Bahrain angegriffen, und zwar Standorte des US-Militärs. Beide Länder verurteilten die Angriffe aufs Schärfste. Zuvor hatten US-Streitkräfte Ziele im Iran bombardiert. Auslöser dafür war wohl ein Angriff des Iran auf ein Frachtschiff nahe der Straße von Hormuz.
4: Die FIFA-Fußball-WM 2026.
1: Die letzten Teams haben sich ihren Platz in der K.O.-Phase gesichert. Die meisten Nerven musste wohl Österreichs Trainer Ralf Rangnick im Spiel gegen Algerien lassen.
5: Ich bin jetzt, glaube ich, seit 40 Jahren Trainer, aber ich kann mich nicht mal im Ansatz an ein Spiel erinnern, das so einen dramatischen Verlauf hatte wie das heutige Spiel.
1: Österreich gelang in der letzten Minute der Nachspielzeit der Ausgleich gegen Algerien, das erst kurz vorher in Führung gegangen war. Endstand 3:3 und damit sind beide weiter. Und gleiche Gruppe Argentinien setzte sich gegen Jordanien mit 3:1 durch. Außerdem gewann Kroatien gegen Ghana 2:1, auch hier sind beide weiter, ebenso wie England durch ein 2:0 gegen Panama. Auch im 16. Finale Portugal und Kolumbien, beide trennten sich 0:0. Und auch die Demokratische Republik Kongo feiert das Weiterkommen. Sie besiegte Usbekistan mit 3:1. Und jetzt kompakt und zuverlässig das Bayernwetter auf Bayern 1. Hochhartmut schwächt sich langsam ab, dadurch wird das Wetter unbeständiger, aber auch nicht mehr so heiß. Ganz im Südwesten in der Nähe des Bodensees sind schon erste Gewitter unterwegs. Sonst bleibt es erstmal noch ziemlich sonnig. Das Thermometer steigt bis 32 Grad in den Alpentälern. Im Norden und im Osten des Freistaats können es nochmal bis 40 Grad werden. Ab dem Nachmittag immer häufiger kräftige Schauer und Hitzegewitter. Diese können auch unwetterartig sein, mit Starkregen, Hagel und schweren Sturmböen. Auch Orkanböen kann es vereinzelt geben. Im Lauf der Nacht lassen die Gewitter nach, es lockert auf. Die Nacht wird dann teils nochmals tropisch. 22 Grad der Tiefstwert in Unterfranken. In den alten Tälern kühlt es ein bisschen mehr ab, bis 17 Grad. Die neue Woche morgen erst sonnig, später Schauer oder auch starke Gewitter mit Unwetterpotenzial. Nicht mehr so heiß wird's, nur noch 26 bis 31 Grad. Und eine Meldung gibt's noch vom Bayern 1 Verkehrsservice. A3 Frankfurt Richtung Würzburg zwischen Rohrbrunn und Markt Heidenfeld. Unfall, es ist nur eine Spur frei. Wenn Sie unterwegs sind, gute Fahrt.

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0: Herr der Ringe, Harry Potter. Der große Kampf zwischen Gut und Böse in Büchern und auf der Kinoleinwand fesselt Millionen. Lange wirken die Guten unterlegen und am Ende siegen sie doch. Im echten Leben ist es nicht immer so eindeutig, was das Gute ist, sagt Pfarrerin Regina Fritz aus Nürnberg in der evangelischen Morgenfeier.
1: Die Welt ist im Wandel. Wenn ich diese Worte höre, weiß ich, gleich wird es spannend. Ich sehe den Ring, wie er funkelt. Ich höre die Schwerter klirren.

im Kampf zwischen Gut und Böse. Im echten Leben finde ich das nicht so unterhaltsam. Wenn ich Nachrichten höre, frage ich mich manchmal, wo eigentlich das Gute ist. Warum es so viel Böses gibt, woher es kommt. Auf diese Fragen suchen Philosophinnen und Theologen Antworten, seit Menschengedenken. Ein Erklärungsversuch stammt von Mani, der hat im 3. Jahrhundert in Persien gelebt. Und er erklärt Gut und Böse so. Es gibt den Vater des Lichtlandes und den Fürsten der Finsternis. Der Vater des Lichtlandes ist Ausgangspunkt für das Gute. Das Böse entspringt dem Fürsten der Finsternis. Gut und Böse haben also einen je eigenen Ursprung. Logisch eigentlich. Aber das Modell von Mani wurde scharf kritisiert und von der Kirche verworfen. Und zwar deswegen, weil Gott in so einem Modell nicht wirklich Gott sein kann. Gott ist doch allmächtig, haben Manis Gegner gesagt. Das kann er aber nicht sein, wenn neben ihm in der Welt noch eine andere, gleich starke Macht wirkt. Mit so einem dualistischen Modell kann das Böse also nicht erklärt werden. Aber die Vorstellung, dass das Böse aus Gott selber kommt, dass Gott der Ursprung des Bösen ist, die war auch nicht denkbar, weil Gott und das Gute doch irgendwie dasselbe sind. Tja, das Böse kann also keine Macht neben Gott sein und es kann nicht von Gott geschaffen sein. Da waren sich die Theologen in der alten Kirche einig. Nur, woher kommt das Böse dann? Unde malum heißt die Frage im philosophischen Latein. Woher kommt das Böse? In der Geschichte des Christentums wurde sie unzählige Male bearbeitet und nie so richtig zufriedenstellend beantwortet. Das kommt daher, weil die Frage beim Nachdenken auftaucht. Was ist das Böse? So fragt einer, der in seinem Sessel sitzt und sich einen Reim auf die Welt und die Menschen machen will. Woher kommt das Böse? So fragt eine, die das Böse verstehen will. Ich halte das Verstehen wollen für wichtig. In den großen Lebensfragen, da ist der Verstand für mich so etwas wie ein Geländer, an dem ich mich festhalte. Gedanken sortieren, logisch folgern, das hilft mir, mich im Leben zurechtzufinden. Aber das Böse ist nicht logisch, ganz im Gegenteil. Das Böse verbreitet Chaos und ist Chaos. Es entzieht sich beim Nachdenken. Außerdem, über das Böse nachdenken, das ist nicht das Gleiche wie das Böse erleben. Menschen in Luftschutzbunkern fragen nicht, woher kommt das Böse? Sie spüren, wie der Boden bebt, weil die Bomben um sie herum einschlagen. Und sie fragen, wann hört das endlich auf? Die Kinder, die in den Minen nach Kobalt graben und um Luft ringen, die fragen, wie lange noch? Die Frau, die als Kind Gewalt überlebt hat und bis heute nachts wach liegt, starr vor Angst, die fragt, warum ich? Das Böse frisst sich satt am Leben, es raubt den Menschen alle Freude. Eine philosophisch eindeutige Definition für das Böse ist nicht möglich, aber auch nicht nötig. Das Böse ist daran zu erkennen, dass es wirkt und alles um sich herum zerstört. Und doch, in den Lebenstrümmern blitzt oft noch etwas auf. Die Sehnsucht nach dem Guten, nach Frieden. So kostbar.

0: In Filmen und Büchern ist das Böse oft eine Person. Im Herr der Ringe ist es Sauron, Harry Potter kämpft gegen Voldemort und ganz klassisch ist da natürlich der Teufel. Wenn das Böse Gestalt gewinnt, wird es greifbar, angreifbar. Die Menschen können dagegen kämpfen, mit Schwertern oder Zaubersprüchen und manchmal auch mit Tricks. Die Mittel des Bösen werden gegen den Bösen selber angewendet, bis er ins lodernde Feuer stürzt oder in sich selbst zerfällt. Im Film ist das der Moment für den Abspann. Happy End. Im Leben ist das anders.
1: Die Faulen werden geschlachtet, die Welt wird fleißig. Die Hässlichen werden geschlachtet, die Welt wird schön. Die Narren werden geschlachtet, die Welt wird weise. Die Kranken werden geschlachtet, die Welt wird gesund. Die Traurigen werden geschlachtet, die Welt wird lustig. Die Alten werden geschlachtet, die Welt wird jung. Die Feinde werden geschlachtet, die Welt wird freundlich. Die Bösen werden geschlachtet, die Welt wird gut.
0: Wenn ich das Gedicht von Erich Fried höre, kann ich gar nicht anders. Ich muss es auf die Welt heute beziehen. Da wird der letzte Vers plötzlich sehr konkret. Die Bösen werden geschlachtet. Dieser Politiker wird geschlachtet. Dieser Macher von Deepfake wird geschlachtet. Die Welt wird gut. Wie schön wäre das, eine Welt, die weise ist, freundlich, gut. Aber der Preis, die ganze Welt, ein einziges Schlachtfeld, übersät mit Leichen. Erich Fried zeigt, dass im echten Leben das Böse nicht endet, wenn es ausgerottet wird. Ein bitteres Paradox. Das Böse, das mit seinen eigenen Mitteln überwältigt wird, es wirkt weiter. Der Hass, mit dem jemand auf Hetze reagiert. Der Gegenangriff, der auf die Invasion eines Staates folgt. Die Spirale des Bösen kennt kein Ende und schon gar kein Happy End. Das war schon immer so. Das Böse ruft Böses hervor und noch mehr und noch mehr. Wo das Böse wütet, da geht das Land in Flammen auf, als würde ein Drache Feuer speien. Die Welt tobt. So hat es Johann Frank im Dreißigjährigen Krieg erlebt. Und er schreibt ein Trotzlied gegen das Böse. Ein Trostlied.
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0: Vergeltet niemandem Böses mit Bösem. Seid auf Gutes bedacht gegenüber jedermann.
1: Auch Paulus kennt die Spirale des Bösen und er will sie stoppen. Deswegen schreibt er an die Gemeinde von Rom.
0: Vergeltet niemandem Böses mit Bösem. Seid auf Gutes bedacht gegenüber jedermann. Ist's möglich, so viel an euch liegt, so habt mit allen Menschen Frieden. Rächt euch nicht selbst, meine Lieben, sondern gebt Raum dem Zorn Gottes. Denn es steht geschrieben, die Rache ist mein, ich will vergelten, spricht der Herr. Vielmehr, wenn deinen Feind hungert, so gib ihm zu essen. Dürstet ihn, so gib ihm zu trinken. Wenn du das tust, so wirst du feurige Kohlen auf sein Haupt sammeln. Lass dich nicht vom Bösen überwinden, sondern überwinde das Böse mit Gutem.
1: Paulus kennt die Christinnen und Christen in Rom nicht persönlich, aber er weiß, dass sie Anfeindungen ausgesetzt sind wegen ihrer Religion. Umso wichtiger findet der Apostel, seine Glaubensgeschwister sollen sich nicht auf die Logik des Bösen einlassen. Sie sollen das Böse mit Gutem überwinden, damit eben kein Schlachtfeld entsteht, sondern Nährboden für neues Leben. Ich finde die Vorstellung bestechend und sie versetzt mir einen Stich. Überwinde das Böse mit Gutem. Das kann Paulus doch nicht von Menschen erwarten, die Gewalt erlitten haben. Egal ob damals oder heute. Das kann niemand erwarten von Menschen, denen Unrecht getan worden ist, die betrogen worden sind. Das überfordert die Menschen, die dem Bösen zum Opfer gefallen sind. Mehr noch, es ist zynisch. Aber vielleicht bin ich mit meinem Widerstand auch zu schnell. Paulus fordert das Gute, das stimmt schon. Aber er sagt gar nicht genau, was er damit meint.
0: Rächt euch nicht selbst, meine Lieben, sondern gebt Raum dem Zorn Gottes. Denn es steht geschrieben, die Rache ist mein, ich will vergelten, spricht der Herr.
1: Paulus empfiehlt, nicht selber gegen das Böse ins Feld zu ziehen, stattdessen das Böse dem Zorn Gottes überlassen. Der Zorn Gottes. Mir ist dieses Bild völlig fremd. Dazu fallen mir erstmal nur antike Götter ein mit Dreizack und Schwert, die auf dem Olymp miteinander kämpfen. Paulus und seinen Leserinnen und Lesern ist das Bild vom Zorn Gottes vertraut. Sie sind sicher, wenn Gott Unrecht sieht, dann zürnt er, weil die Gerechtigkeit seiner Menschen verletzt ist. Und dann geht Gott dazwischen. In seinem Zorn sorgt er dafür, dass die Spirale des Bösen endet und Frieden möglich wird.

Für mich ist das immer noch sehr abstrakt mit dem Zorn Gottes. Ich möchte das gern genauer verstehen. Wenn Sie mögen, liebe Hörerinnen und Hörer, machen Sie mit bei einem kleinen Gedankenexperiment. Ich tue so, als wäre das Böse ein Gegenstand in meinem Wohnzimmer. Bei mir steht da so eine alte Standuhr. Das Pendel schlägt. Tick, tack, tick, tack. Wenn ich mir vorstelle, das wäre das Böse, dann kann ich das fast körperlich spüren, dass es mich bedrängt und dass ich mich wehren will. In meinem Gedankenexperiment stelle ich mir jetzt vor, dass Gott auch da ist in meinem Wohnzimmer. Er sieht, dass mir Schaden zugefügt wird und dass ich schon zum Gegenschlag gegen das Böse aushole. Da entflammt Gottes Zorn und er geht dazwischen, zwischen mich und die Standuhr, also das Böse. In meiner Vorstellung sehe ich das Böse jetzt gar nicht mehr. Ich muss mich nicht mehr davor schützen und mich auch nicht dagegen wehren. Das ist natürlich nur ein Gedankenexperiment, nicht mehr. Aber mir wird klar, die Idee vom Zorn Gottes kann dazu dienen, dass ich mich aus dem Bann des Bösen löse, woanders hinschaue, woanders hinhöre und zu mir selber zurückfinde. So muss ich mich nicht mehr rächen am anderen, sondern werde innerlich frei für mich. Darum bitte ich Gott. Erlöse mich von dem Bösen, denn dein ist das Reich und die Kraft und die Herrlichkeit. Die eigenen Vergeltungswünsche dem Zorn Gottes überlassen. Im ersten Jahrhundert nach Christus war das nicht nur im Judentum und Christentum üblich. Die, die an griechische und römische Gottheiten geglaubt haben, die haben das auch gemacht. Sie haben ihre Vergeltungswünsche an ihre Götter übergeben, ganz wörtlich. Wenn jemand Unrecht erlitten hat, dann hat er den Namen seines Feindes auf eine kleine metallene Tafel geritzt. Und dieses Fluchtäfelchen hat er an einem geheimen Ort vergraben. Von den Täfelchen sind viele bei Ausgrabungen im Mittelmeerraum gefunden worden. Wissenschaftlerinnen vermuten, dass die Menschen damals oft welche geschrieben haben und sicher waren, die Götter aus der Unterwelt werden für Gerechtigkeit sorgen. Dass einmal Gerechtigkeit für alle Opfer des Bösen wiederhergestellt wird. Dafür steht in der Tradition des Christentums das Weltgericht. Dereinst wird der Zorn Gottes über das Böse richten. Ein bekannter Hymnus aus dem Mittelalter handelt genau davon. Dies ihre, Tag des Zorns. Am Ende der Zeiten tritt der Zorn Gottes dem Bösen entgegen. In der Musik höre ich, wie um das Leben gerungen wird.

0: Lass dich nicht vom Bösen überwinden, sondern überwinde das Böse mit Gutem.
1: Das Gute, das Paulus meint, heißt unter Umständen erst einmal nur, nicht mehr Böses. Ich höre überhaupt auf, mich auf das Böse zu fixieren, nicht weil es nicht da wäre, sondern weil ich da bin. Meine Sehnsucht nach Frieden, nach Verbundensein mit anderen und manchmal ein bisschen Konfetti, das ist es doch, was mein Leben gut macht. In der christlichen Tradition wird das Gute oft noch anders gedeutet. Nicht, ich bleibe bei mir, sondern ich gehe auf den anderen zu und vergebe ihm. Wenn das Gute sein sollte, das Paulus meint, dann bleibe ich bei meinem Widerstand. Als Forderung darf das heute niemand zu einem Opfer von Unrecht und Gewalt sagen. Nie. Überhaupt, es ist nicht nötig, Überlebenden des Bösen etwas zu sagen. Nötig ist nur eins, ihnen zuhören. Ben zum Beispiel. Ben erzählt, wie er als Kind dauernd Angst vor seinem Vater hatte. Jeden Tag, jede Nacht. Der Vater hat die Familie tyrannisiert mit roher Gewalt. Das Kind hatte in seinem Zuhause keinen sicheren Ort. Den Erwachsenen Ben haben die traumatischen Erlebnisse dazu geführt, sich jahrelang mit Alkohol und Drogen zu betäuben. Als Ben von der Sucht loskommt, ist er wütend und verbittert. Genauso, wie er seinen Vater immer erlebt hat. Da erkennt Ben, das Böse, das sein Vater im Jahre zuvor angetan hat, das treibt sein Unwesen immer noch in ihm. So kann es nicht weitergehen. Ben beschließt, Kontakt zu seinem Vater aufzunehmen und fährt zu dessen Haus.
2: Mein Vater kam nach draußen und wir redeten über Motorräder. Wir hatten beide ein Faible für Motorräder. Und in diesem Augenblick, als wir uns zusammen über den öligen Motor beugten, Seite an Seite, da vergab ich ihm. Ich sah seine langen grauen Haare, sein faltiges Gesicht, sah, wie sehr das Alter und ein schweres Leben ihm zusetzten. Er war ein Mensch, er war voller Fehler. Wie ich liebte er Motorräder. Und während ich all das sah, vergab ich ihm.
1: Vor einem Motorrad die beiden Männer, ein Überlebender und sein Peiniger. Der Überlebende hebt den Kopf und sieht einen Menschen. Ben vergibt seinem Vater. In allem Bösen, das Ben erlebt hat, vergibt er. Unglaublich. Das Faszinierendste finde ich, Ben sagt, dass das für ihn selber gut ist.
2: Es war, als ob ein riesiger Felsen von meiner Brust genommen wurde. Ich konnte wieder frei atmen. Mein Vater bat mich nicht, ihm zu vergeben. Er zeigte keinerlei Reue. Trotzdem vergab ich ihm. Die Veränderung geschah nicht mit ihm. Sie geschah mit mir. Ich fühlte mich leichter.
1: Ben überwindet das Böse mit Gutem und er erlebt, dass er dadurch frei wird. Mich beeindruckt diese Geschichte. Sie steht in einem Buch von Desmond Tutu, dem ehemaligen Erzbischof von Südafrika, und seiner Tochter. In dem Buch lese ich noch viele andere Geschichten. Da erzählen Männer und Frauen, wie sie Böses überlebt haben, und sie erzählen, dass sie ihren Peinigern vergeben und innere Freiheit zurückgewonnen haben. Die Geschichten gehen mir nah, weil ich spüre, ja, wenn diese Überlebenden von Gewalt ihren Peinigern vergeben, da passiert etwas wirklich Gutes. Und zugleich, ich kann es einfach nicht verstehen. Woher nehmen diese Menschen die Kraft, den Mut zu vergeben? Diese Menschen lassen mich ehrfürchtig werden. Und ich denke, beides ist wahr. Wehe dem, der Vergebung von anderen fordert. Wohl dem, dem es geschenkt ist, zu vergeben. Überwinde das Böse mit Gutem. Paulus sagt nicht genau, was das Gute ist. Er lässt es unbestimmt. Recht hat er. Das Gute ist keine eindeutige Sache, die für alle gleich ist und die Garantie auf Erfolg hat. Paulus überlässt es mir. Was das Gute ist, zu dem ich jetzt fähig bin, das muss ich selber herausfinden. Ist's möglich, so viel an euch liegt? Böses geschieht. Ein Mann erniedrigt, eine Frau gemobbt, ein Kind geschlagen. Ich, Sie, liebe Hörerinnen und Hörer, Wir müssen irgendwie damit umgehen. Den einen hilft die Idee vom Zorn Gottes. Andere finden inneren Frieden, indem sie aussprechen: Ich vergebe dir. Für alle ist es ein Ringen, die tiefe Sehnsucht, vom Vergangenen frei zu werden, zu heilen, aufrecht weiterzugehen ins eigene Leben. Für diesen Weg hat Martin Luther Gott um Schutz gebeten. Jeden Tag, morgens und abends, sein Leben lang. Luthers Gebet, das sind Wegworte ins Gute. Ich borge sie mir und bete. Gott, ich befehle mich, meinen Leib und Seele und alles in deine Hände. Dein heiliger Engel sei mit mir, dass der böse Feind keine Macht an mir finde.

Vater unser im Himmel, geheiligt werde dein Name. Dein Reich komme, dein Wille geschehe wie im Himmel, so auf Erden. Unser tägliches Brot gib uns heute und vergib uns unsere Schuld, wie auch wir vergeben unseren Schuldigern. Und führe uns nicht in Versuchung, sondern erlöse uns von dem Bösen. Denn dein ist das Reich und die Kraft und die Herrlichkeit in Ewigkeit. Amen. Gott segne dich und behüte dich. Gott lasse sein Angesicht leuchten über dir und sei dir gnädig. Gott erhebe sein Angesicht auf dich und gebe dir Frieden. Amen.

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0: Manche Forderungen Jesu sind überraschend hart und schrecken ab. Es bleibt die Herausforderung, lasse ich mich und meine Lebensweise durch das Evangelium in Frage stellen? Darüber denkt Pater Christoph Lenz aus Friedberg in der katholischen Morgenfeier nach.
1: Erinnern Sie sich an das Sommermärchen 2006? Vor 20 Jahren war der Sommer ein fußballerfüllter Sommer. Die Weltmeisterschaft in Deutschland hatte die Massen mobilisiert und die deutsche Nationalmannschaft wurde getragen von einer Welle der Begeisterung. Im Hintergrund lief immer wieder ein Lied. Dieser Weg wird kein leichter sein.
2: Dieser Weg wird kein leichter sein. Dieser Weg wird steinig und schwer.
1: Das Lied erzählt von der Erfahrung, dass die Wege, die wir gehen müssen, oft nicht einfach sind. Sei es, weil sie körperlich anstrengend oder emotional herausfordernd sind. Oder einfach, weil es Situationen gibt, die nicht mehr zu ertragen sind. Eine körperliche Anstrengung und damit auch einen nicht einfachen Weg habe ich, wie alle Jahre, am Pfingstwochenende wieder erlebt. Ich war mit 350 Wallfahrern und Wallfahrerinnen auf dem Weg nach Altötting. Knapp 100 Kilometer an 3 Tagen. Durch wunderschöne oberbayerische Landschaften, an Ebersberg, Wasserburg, Schneidsee und Garching vorbei bis hin nach Altötting. 3 sehr anstrengende Tage, die herausfordernd waren. Dieser Weg wird kein leichter sein. Aber er wurde leichter durch die Gemeinschaft, durch das Miteinander. Und dann am Pfingstmontag der große Abschlussgottesdienst unserer Wallfahrt in der Basilika in Altötting. Über 3000 Mitfeiernde, Wallfahrer und Wallfahrerinnen aus dem ganzen bayerischen Raum. Nach dem Gottesdienst und bevor es zurück nach Hause geht, gehe ich dann immer noch zum Bruder Konrad. Er liegt dort direkt neben der Basilika in der Bruder-Konrad-Kirche begraben. Von Kindheit an ist mir dieser Heilige vertraut, da ich aus einer Bruder-Konrad-Pfarrei komme und eine große, holzgeschnitzte Statue von ihm immer vor Augen habe. Bruder Konrad wird oft mit einem Kreuz in der Hand dargestellt, was auf einen Satz von ihm zurückgeht.
3: Das Kreuz ist mein Buch. Ein Blick auf das Kreuz lehrt mich, wie ich mich in jeder Situation zu verhalten habe. Da lerne ich Demut, Geduld und Sanftmut. Und jedes Kreuz mit Geduld zu tragen.
1: Bruder Konrad, ein einfacher Bauernbub, hatte sich und sein Leben ganz in den Dienst Gottes und der Menschen gestellt und war bereit, sein Kreuz zu tragen. So, als ob ihm das heutige Evangelium dabei auch Maßstab und Richtschnur gewesen sei.
3: In jener Zeit sprach Jesus zu seinen Aposteln: Wer Vater oder Mutter mehr liebt als mich, ist meiner nicht wert. Und wer Sohn oder Tochter mehr liebt als mich, ist meiner nicht wert. Und wer nicht sein Kreuz auf sich nimmt und mir nachfolgt, ist meiner nicht wert. Wer das Leben findet, wird es verlieren. Wer aber das Leben um meinetwillen verliert, wird es finden. Wer euch aufnimmt, der nimmt mich auf. Und wer mich aufnimmt, nimmt den auf, der mich gesandt hat. Wer einen Propheten aufnimmt, weil es ein Prophet ist, wird den Lohn eines Propheten erhalten. Wer einen Gerechten aufnimmt, weil es ein Gerechter ist, wird den Lohn eines Gerechten erhalten. Und wer einem von diesen Kleinen auch nur einen Becher frisches Wasser zu trinken gibt, weil es ein Jünger ist, Amen, ich sage euch, er wird gewiss nicht um seinen Lohn kommen.
1: Wie geht es Ihnen, wenn Sie das hören? Ich tue mir immer wieder schwer mit diesem Evangelium und ähnlichen Textstellen, weil es ein hartes Wort ist. Wer das Leben findet, wird es verlieren. Wer aber das Leben um meinetwillen verliert, wird es finden. Das aber wollen wir doch alle. Leben finden. Freude am Leben haben. Wer sehnt sich nicht nach einem sinnerfüllten Leben? Was soll denn daran schlecht sein? Wie soll das gehen? Leben verlieren und es dabei finden. Und widerspricht sich da Jesus nicht selbst, wenn ich an ein anderes Jesuswort aus dem Johannesevangelium denke, wo er sagt: Ich bin gekommen, dass ihr das Leben habt und es in Fülle habt. Wie kann ich dieses harte und so unverständliche Wort vom Gewinnen des Lebens im Verlieren verstehen?

Die Bibelforscher sind sich einig. Das heutige Evangelium besteht aus einem Sammelsurium von Vorstellungen Jesu zum Thema Nachfolge, die er vermutlich nicht in dieser Form an einem Stück seine Jünger gelehrt hat. Darunter sind radikale Vorstellungen, die sehr hart klingen und auch nicht einfach zu verstehen, geschweige denn umzusetzen sind. Was will uns Jesus also damit sagen? Durch diese Aussage weist er seine Jünger darauf hin, dass es tödlich sein kann, wenn man ihm nachfolgt. Und wir sehen das an den unzählig vielen offiziell verehrten Märtyrern, dass seine Aussage Wirklichkeit ist. Im Laufe der Geschichte des Christentums gab und gibt es bis heute Menschen, die für ihren Glauben gestorben sind bzw. umgebracht worden sind. Das Christentum ist heute weltweit die am stärksten verfolgte Religion. In manchen Ländern, wie zum Beispiel Nordkorea, steht allein auf dem Besitz von religiösen Symbolen oder einer Bibel die Todesstrafe. Und dennoch gibt es in Nordkorea Christen, die mutig ihren Glauben leben, immer unter Lebensgefahr. Stellt sich nun für jeden von uns die Frage, wie weit würden wir für den Glauben gehen? Ein Mitbruder hat vor einigen Jahren mal eine sehr bewegende Predigt zu diesem Thema gehalten. Wie weit gehe ich aus Liebe? Würden wir zu unserem Glauben an Jesus Christus stehen, wenn wir uns dadurch in Lebensgefahr begeben würden? Ich hoffe, wir kommen niemals in diese Situation, uns unter Lebensgefahr für oder gegen den Glauben entscheiden zu müssen. Wer sein Leben gewinnen will, wird es verlieren. Wer aber sein Leben verliert, wird es gewinnen. Wenn man diesen Satz allgemein betrachtet, dann geht es Jesus darum, dass niemand von uns nur um sich selbst kreist und nur darauf schaut, dass er oder sie möglichst ein zufriedenes, glückliches, vielleicht sogar erfülltes Leben führen kann. Wir dürfen dabei nie die anderen vergessen. Die Devise, wenn alle an sich selbst denken, dann ist an alle gedacht, stimmt eben nicht. Es gilt auch, an andere zu denken, mein Leben für andere einzusetzen, für andere da zu sein, mein Leben für andere zu verschenken, unabhängig welcher Religion, welcher Herkunft, welcher Kultur oder welchen Geschlechts sie sind. Genau so hat Jesus gelebt. Er war ganz für uns Menschen da, auch noch, als es ihn am Kreuz das Leben kostete. Und sein Tod und seine Auferstehung hatten nur das eine Ziel, uns allen das Leben, das ewige Leben, das Leben in Fülle zu schenken. Jesus macht uns mit dem heutigen Evangelium deutlich, dass darin das Grundgesetz unserer Existenz liegt. Verschenktes Leben ist gewonnenes Leben. Ein Paradox unseres Lebens und Glaubens, wie vielleicht vieles in unserem Glauben auch paradox ist. Der verstorbene religiöse Liedermacher Peter Jansens bringt es in einem Lied so zum Ausdruck: Im Sterben Aufstand, im Vergehen Neubeginn, im Untertauchen Atem holen, im Verzicht Gewinn.

0: Verschenktes Leben ist gewonnenes Leben. Das ist die frohe Botschaft des heutigen Evangeliums. Eine kleine Geschichte bringt dies gut zum Ausdruck.
1: Ein Weizenkorn versteckte sich in der Scheune. Es wollte nicht ausgesät werden. Es wollte sich nicht opfern und sterben. Es wollte sein Leben retten. Es wollte prall und goldgelb bleiben. Es wollte seinen eigenen Interessen nachgehen und sich so lange wie möglich ganz für sich amüsieren. Es wurde nie zu Brot. Es kam nie auf den Tisch. Es wurde nie gebrochen, schon gar nicht gesegnet, nie ausgeteilt und empfangen. Es schenkte nie Leben und Kraft. Es gab nie Freude oder wenigstens Sättigung. Eines Tages kam der Bauer. Mit dem Staub der Scheune fegte er das Weizenkorn hinweg. Im Staub und Wind war das Weizenkorn verloren, todeinsam und sinnlos bis zum Verfall.
0: Eine traurige Geschichte. Von einem verlorenen Leben ist das. Aber auch eine Warnung. Man kann am Leben vorbei und ohne Sinn gelebt haben. Jesus aber will, dass wir das Leben finden und dass wir das Leben haben.

0: Wer aber das Leben um meinetwillen verliert, wird es finden. Gesagt und aufgeschrieben wurden diese Worte für den Kreis der Menschen, die Jesus radikal und konsequent nachfolgen wollten, die bereit waren, in Jesu Fußstapfen zu treten und als Wanderprediger seine Botschaft weiterzutragen. Die Frage, die hinter diesen Aussagen Jesu für uns stehen könnte, heißt: Was ist eigentlich wichtig in meinem Leben? Auf diese Frage spitzt sich so manches in unserem Leben zu, vor allem in Krisenzeiten, in Entscheidungssituationen. Da würden wir oft viel geben für eine hundertprozentig richtige Entscheidung. Da wäre eine gute Fee hilfreich, bei der man drei Wünsche frei hat. Wer furchtbar gestresst ist, wünscht sich eine unbeschwerte Freizeit. Vor Prüfungen wünschen sich so manche Jugendliche ein gutes Durchkommen. Wieder andere wären glücklich, endlich wieder Arbeit zu haben. Wer schon einmal um sein Leben gebangt hat oder um das Leben eines lieben Menschen, der weiß: Je existenzieller die Not ist, umso bescheidener werden die Ansprüche. Viele Sorgen werden unwichtig, wenn das Leben auf dem Spiel steht. Umso unverständlicher ist für uns, dass Jesus genau die Dinge herausgreift, die uns am wichtigsten sind: Eltern, Kinder, Familie. Aber es besteht kein Zweifel. Jesus sagt, es gibt etwas, was noch wichtiger ist als alles, was dir jetzt lieb ist im Leben. Wenn du all das versuchst, krampfhaft festzuhalten, dann wirst du nicht verstehen, was ich eigentlich will. Das wäre ungefähr die Übersetzung des Satzes: Ist meiner nicht wert. Zwei Begriffe sind es, die in diesem Zusammenhang wichtig sind: Festhalten und Loslassen. In einer alten jüdischen Schriftauslegung heißt es:
1: Wenn der Mensch geboren wird, hat er die Hände zusammengeballt, so als wollte er sagen: Ich erobere die Welt. Wenn er stirbt, dann sind seine Hände geöffnet, als wollten sie sagen: Ich habe nichts zurückbehalten. Alles gehört dir, Gott.
0: Unser Leben spielt sich zwischen diesen beiden Polen ab. Greifen und zupacken ist das, was wir zuerst lernen müssen, um unser Leben in den Griff zu bekommen. Aber auch das Loslassen übt schon das Kind, wenn es das, was es unbedingt möchte, nicht bekommt. Je älter wir werden, desto mehr verlagern sich die Schwerpunkte. Wir müssen von Idealvorstellungen loskommen, Gegebenheiten anerkennen, uns von Vorurteilen trennen und liebgewordene Gewohnheiten oder Selbstverständlichkeiten aufgeben. Und am Ende müssen wir schließlich unsere Beziehungen zu den anderen und unser eigenes Leben loslassen. Wir können es nicht festhalten. Jesus setzt in diesem Spannungsfeld einen eindeutigen Akzent, wenn er von Gewinnen und Verlieren spricht. Es geht nicht nur um das äußere Zupacken oder Loslassen. Es geht darum, dem Leben in beiden Aktivitäten eine innere Richtung zu geben. Und die besteht für Jesus im Leben für andere. Wer sich darauf einlässt, wird um der Liebe willen immer wieder auf ein Stück eigenes Leben verzichten müssen. Der wird erleben, dass dieses Loslassen auch viel Überwindung und Kraft kostet. Das ist das tägliche Kreuz, das Jesus meint. Aber er wird auch erleben, dass das alles nicht umsonst ist und auch sehr zufrieden machen kann. Täglich sein Kreuz auf sich nehmen bedeutet sicher nicht, dass ich krampfhaft was suchen muss, was mir mein Leben schwer macht. Aber es könnte heißen, täglich mein Leben anzuschauen und zu sagen: So ist es geworden, mit allen Höhen und Tiefen. Ich will es annehmen und offen bleiben für das, was auf mich zukommt, auch wenn es schwer ist. Aber ich darf mein Leben auch lieben und genießen, jeden Tag neu. So könnte Jesus seine Rede gemeint haben, kurz bevor er seine Apostel aussendet zu den Menschen, um ihnen die Botschaft vom Reich Gottes zu bringen.

Nachfolge beginnt, wo jemand trotz vieler Hindernisse den Weg des Friedens geht, wo jemand Liebe und Wärme geben kann, obwohl er nicht auf der Sonnenseite steht, wo jemand menschlich bleibt, obwohl die Umgebung unmenschlich ist. Aber nicht aus lästiger Pflicht, sondern weil es in uns Menschen ein tief verwurzeltes, vielleicht sogar angeborenes Verhalten gibt, unser Leben auch zugunsten anderer zu leben und damit es auch im biblischen Sinn hinzugeben. Die Wahrheit dieser Worte Jesu führt uns Gott an einer geografischen Tatsache vor Augen. Es gibt in Palästina zwei Seen. Der eine hat frisches, klares Wasser und beherbergt viele Fische. Dichtes Grün säumt seine Ufer. Bäume senken ihre Wurzeln tief in den Boden, um sein Wasser aufzusaugen. Jesus liebte diesen See. Weiter im Süden Palästinas mündet der Jordan in einen anderen großen See. Dort hört man keinen Fisch, der in fröhlichem Spiel aus dem Wasser springt und wieder in das köstliche Nass taucht. Kein Blatt regt sich hier, kein Vogel singt. Schwer wie Blei hängt die Luft über der Wasserfläche, von deren Fluten weder Mensch noch Tier trinken will. Wie kommt es, dass die beiden Seen so grundverschieden sind, obwohl sie gar nicht weit voneinander entfernt liegen? Nicht der Jordan ist schuld, denn er bringt in beide Seen dasselbe klare, gute Wasser. Es liegt auch nicht am Untergrund der beiden Seen, auch nicht an dem Land, das sie umgibt. Der See Genezareth empfängt das Wasser des Jordans und gibt es weiter. Der andere See dagegen bewahrt das Wasser, das er erhält, und hütet es eifersüchtig. Er denkt nicht daran, etwas abzugeben. Jeder Tropfen Wasser, der hineinfließt, bleibt darin. Darin also liegt der gewaltige Unterschied. Der See Genezareth gibt und lebt. Der andere gibt nichts und ist tot. Darum nennt man ihn auch Totes Meer. Wie es zwei verschiedene Seen in Palästina gibt, so gibt es auch zwei Arten von Menschen auf dieser Welt. Die, die geben, und die, die für sich behalten. Ich glaube, unsere Erde und Gesellschaft hat nur dann eine Zukunft, wenn wir immer mehr gebende Menschen werden, wenn wir von uns und unserem Leben geben. Ums Geben, ums Weitergeben, ums Bekommen und Weitergeben, ja letztlich ums Leben, geht es auch im Vater Unser. So dürfen wir miteinander beten. Vater Unser im Himmel, geheiligt werde dein Name, dein Reich komme, dein Wille geschehe, wie im Himmel, so auf Erden. Unser tägliches Brot gib uns heute und vergib uns unsere Schuld, wie auch wir vergeben unseren Schuldigern. Und führe uns nicht in Versuchung, sondern erlöse uns von dem Bösen. Denn dein ist das Reich und die Kraft und die Herrlichkeit in Ewigkeit. Amen.

segne deinen Weg. Er schenke dir den Mut, dein Leben mit den Mitmenschen zu teilen. Er mache deine Hände bereit, Lasten zu tragen und dein Herz bereit zu lieben. Gott schenke dir das verheißene Leben. Er lasse dich erfahren, dass im Loslassen seine Fülle liegt. In seiner Kraft dürfen wir nun gehen, um für andere ein Segen zu sein. So segne und behüte uns der barmherzige Gott, der Vater und der Sohn und der Heilige Geist. Amen.

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1: Um 11 Uhr mit Karin Schumacher. Die aktuelle Hitzewelle bricht alle Rekorde. Die vergangene Nacht war die wärmste seit Beginn der Aufzeichnungen in Deutschland. Im ostsächsischen Kubschütz wurden 29,4 Grad gemessen. Und die Hitze setzt auch der Infrastruktur immer mehr zu. Im Norden sind erste Autobahnen aufgeplatzt. In Nürnberg können bis morgen Nacht die Straßenbahnen nicht mehr fahren. Mehr von Thomas Frohwerk.
2: Das haben die Verkehrsbetriebe mitgeteilt und dabei auf den Straßenbelag verwiesen, der an einigen Stellen weich geworden ist. Auch in Leipzig kämpft man mit Hitzeschäden und auch dort stehen die Bahnen bis morgen früh still. Die hohen Temperaturen sorgen in Kombination mit der Trockenheit auch für eine erhöhte Waldbrandgefahr. Bei Pfreimd im Landkreis Schwandorf in der Oberpfalz ist auf einer Fläche von rund 8000 Quadratmetern ein Waldbrand ausgebrochen. Rund 200 Kräfte waren im Einsatz.
1: In Venezuela wächst der Zeitdruck für die Helfer, noch Überlebende des Erdbebens unter den Trümmern zu finden. Zuletzt konnte ein 11-jähriger Junge gerettet werden. Übergangspräsidentin Rodriguez sprach von einer Quelle der Hoffnung. Anne Demmer berichtet.
3: Die Zahl der Toten ist mittlerweile auf über 1400 gestiegen, während die UNO schätzt, dass noch rund 50.000 Menschen vermisst werden. Verzweifelte Angehörige suchen in medizinischen Einrichtungen von Caracas und im besonders schwer getroffenen Küstenbundesstaat La Guaira nach Lebenszeichen. Und weil die Kapazitäten erschöpft sind, wurden selbst auf Krankenhausparkplätzen provisorische Krankenstationen eingerichtet, die dramatischen Szenen machen deutlich, wie unvorbereitet die venezolanische Regierung auf eine Katastrophe dieses Ausmaßes war.
1: Wer Shisha raucht, der könnte künftig deutlich mehr bezahlen. Nach einem Gesetzentwurf soll sich die Tabaksteuer auf Wasserpfeifentabak bis 2030 schrittweise erhöhen, von etwa 56 Euro pro Kilogramm auf gut 188 Euro. Der Bundesverband Wasserpfeifentabak spricht von einem doppelten Verkaufspreis und befürchtet, dass der Schwarzmarkt profitiert. Nach der letzten Umfrage von 2023 rauchen bei uns knapp 1,5 Millionen Menschen Shisha. Nach Oberbayern, in Freilassing im Landkreis Berchtesgadener Land, hat ein Unbekannter beim Feuerwehrfest Reizgas versprüht. 12 Besucher wurden leicht verletzt. Die Fahndung läuft.
4: Es war gegen 2 Uhr morgens, als ein Unbekannter im Barzelt des Feuerwehrfests in Freilassing Reizgas versprühte und unmittelbar danach unerkannt flüchtete. Zahlreiche Menschen in dem noch gut besuchten Zelt klagten anschließend über Reizungen der Augen und der Atemwege. Am Ende zählte der Rettungsdienst 12 Leichtverletzte, 8 von ihnen wurden ambulant versorgt, 4 wurden vorsorglich in nahegelegene Kliniken gebracht. Tobias Bönte, München.
5: Die FIFA-Fußball-WM 2026.
1: Die 32 Teams für die K.O.-Phase stehen fest. Durch ihr 3:3 sind sowohl Österreich als auch Algerien weiter. Argentinien holte mit einem 3:1 gegen Jordanien den Sieg in Gruppe J. Kolumbien schaffte mit einem 0:0 gegen Portugal Platz 1 der Gruppe K. Erstmals in der K.O.-Runde dabei ist die Republik Kongo nach einem 3:1 gegen Usbekistan. Bereits am späten Abend trennten sich Panama und England 0:2 sowie Kroatien und Ghana 2:1. Hier ist nur Panama nicht weiter. Damit ist es 11.04 Uhr. Und damit kommt kompakt und zuverlässig das Bayernwetter auf Bayern 1. Heute scheint noch häufig die Sonne bei 32 bis 40 Grad. Im Tagesverlauf ziehen von Westen her einzelne Schauer und Hitzegewitter auf, die örtlich heftig ausfallen können mit Starkregen, Hagel und Sturmböen. In der Nacht kühlt es dann ab auf 22 bis 17 Grad. Morgen unbeständig, Zeit- und gebietsweise Schauer und starke Gewitter möglich bei 20 bis 31 Grad. Und wir schließen noch mit dem Bayern 1 Verkehrsservice mit minutengenauer Stauzeitmessung. Die besagt, dass Sie bitte 17 Minuten mehr einplanen sollten für die A3 Frankfurt Richtung Würzburg. Denn zwischen Rohrbrunn und Markt Heidenfeld sind derzeit 4 Kilometer Stau nach einem Unfall. Pardon, da müssen Sie sogar 21 Minuten mehr einplanen und in der Gegenrichtung gibt es deshalb aber 4 Kilometer Stau und daher 17 Minuten länger. A7 Füssen Richtung Ulm zwischen Nesselwang und dem Dreieck Allgäu 4 Kilometer Stau, deshalb dauert 16 Minuten länger. A8 Salzburg Richtung München zwischen Bernau und Fraßdorf ein Unfall auf der rechten Spur und weiter hier zwischen Weihern und dem Kreuz München Süd stockender Verkehr, bitte 21 Minuten mehr einplanen. A96 Lindau Richtung München zwischen Erkheim und Stetten ein Unfall. Und zuletzt die A99 Westumfahrung München Richtung Lindau zwischen Neuherberg und Ludwigsfeld derzeit 7 Kilometer Stau. Deshalb dauert es 20 Minuten länger. Bayern 1 wünscht Ihnen gute und vor allem sichere Fahrt.
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7: An diesem Sonntag, an dem sich viele im Faultier-Tempo bewegen. Auch wir schauen, dass wir es entspannt angehen lassen bei dieser Hitze im Freistaat. Die besten Geschichten aus dem Bayern 1 Morgen gibt's auch heute, genauso wie jeden Sonntag und Samstag zwischen 11 und 12 in dieser guten Stunde. Herzlich willkommen. Die Traveling Wilburys haben wir gleich zum Anfang mit dabei. Die waren in dieser Woche in unserer Morgennummer am Start. Die besondere Morgennummer immer unter der Woche, kurz nach 5 und kurz vor 7. Und die Traveling Wilburys, das war ja so eine Supergroup, ne, wo sich große Künstler zusammentun. George Harrison von den Beatles, Bob Dylan, Tom Petty, Roy Orbison und Jeff Lynne vom Electric Light Orchestra. Und mit diesem Song hier ging alles los bei ihnen. Die Traveling Wilburys auf Bayern 1 und Handle with Care.
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0: 11.15 Uhr, hier kommt der Bayern 1 Verkehrsservice mit einer Gefahrenmeldung. Bitte Vorsicht auf der A3 Frankfurt Richtung Würzburg. Zwischen Weibersbrunn und Rohrbrunn liegen mehrere Steine. Bitte fahren Sie besonders aufmerksam hier.
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1: Ja, hier schauen wir nochmal zurück auf die Woche Bayern 1 am Morgen, auf die guten Geschichten, die es ja jeden Tag bei uns gibt. Erlebnisse, die gute Laune machen, tolle Menschen, die uns beeindrucken. Davon erzählen wir Ihnen ja im Bayern 1 Morgen. Und wir lieben vor allem die Geschichten, die von Ihnen kommen. Da hat sich diese Woche zum Beispiel Bayern 1-Hörer Peter aus dem Allgäu gemeldet, weil er sich bedanken wollte bei jemandem, den er gar nicht kennt. Am Sanitätshaus Sonthofen, da wo er arbeitet, hat er nämlich eine Überraschung erlebt.
2: In der allgemeinen Hektik am frühen Morgen habe ich vergessen, an meinem Auto das hintere Fenster zu schließen. Nachmittags fing es dann an zu regnen und als Feierabend ist, komme ich zum Auto und da hat mir doch tatsächlich ein netter Mensch so eine silberne Aluabdeckung ans Fenster gemacht, so dass es da nicht reinregnen konnte.
1: Was war Ihr erster Gedanke, als Sie das gesehen haben?
2: Im allerersten Moment habe ich gedacht, oh Gott, jetzt hat ja irgendeiner die Scheibe kaputt gemacht und hat er was vorgetan.
1: Und dann ist Ihnen eingefallen, ach nee, ich habe ja vergessen, die zuzumachen.
2: Ja, wobei das habe ich wirklich erst gesehen, dann, als ich die Matte dann abgenommen habe.
1: Und der zweite Gedanke war, jetzt melde ich mich bei Bayern 1 und sage Danke.
2: Ja, ich wollte auf dem Weg Danke sagen und diese wirklich schöne Alumatte, die kann er sich hier natürlich gerne bei mir abholen.
1: Ja, vielleicht hört er oder sie es ja.
2: Ja.
1: Sie dürfen sich auch gerne melden. Also wenn Sie bei Peter vor ein paar Tagen da was ans Auto gemacht haben, freut er sich, wir stellen gerne Kontakt her. Ist eine kleine Geschichte aus dem Alltag, aber genau die sind es ja, die das Leben lebenswerter machen.
2: Ja, ich fand das unglaublich lieb und nett.
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0: 11.30 Uhr. Jetzt kompakt und zuverlässig das Bayernwetter auf Bayern 1. Zunächst scheint an diesem Sommersonntag noch häufig die Sonne bei 32 bis 40 Grad. Im Tagesverlauf ziehen dann von Westen her aber einzelne Schauer und Hitzegewitter auf, die örtlich tatsächlich heftig ausfallen können, mit Starkregen, Hagel und Sturmböen. In der Nacht kühlt es dann aber zum Glück ab auf 22 bis 17 Grad. Morgen dann unbeständig, Zeit- und gebietsweise Schauer und starke Gewitter möglich weiterhin bei 20 bis 31 Grad. Und wir schauen noch weiter auf die Straßen im Bayern 1 Verkehrsservice mit minutengenauer Stauzeitmessung. Einiges los, A3 Linz Richtung Passau. Zwischen Pocking und Passau Süd 2 Kilometer Stau. Da dauert es 15 Minuten länger als sonst. Die A3 Würzburg Richtung Frankfurt ist zwischen Rohrbrunn und Weibersbrunn nach einem Unfall blockiert. Derzeit dort 3 Kilometer Stau. A6 Nürnberg Richtung Heilbronn zwischen Schwabach West und Neuendettelsau 4 Kilometer Stau. Deshalb dauert es dort 22 Minuten länger. 12 Minuten mehr einplanen bitte für die A7 Füssen Richtung Ulm zwischen Nesselwang und dem Dreieck Allgäu, 4 Kilometer stockender Verkehr. Eine halbe Stunde länger dauert es auf der A7 Füssen Richtung Ulm. Zwischen Memmingen Süd und dem Dreieck Hittistetten gibt es nämlich immer wieder stockenden Verkehr und Stau. A8 Salzburg Richtung München zwischen Felden und Fraßdorf. 4 Kilometer Stau nach einem Unfall. Da dauert es 20 Minuten länger als sonst. Und weiter dort auf der A8 zwischen Weihern und dem Kreuz München Süd stockender Verkehr. Deswegen dauert es 20 Minuten länger. Genau die gleiche Zeit, 20 Minuten mehr einplanen bitte für die A9 München Richtung Nürnberg, zwischen Manching und Denkendorf derzeit nämlich 15 Kilometer stockender Verkehr. A96 Lindau Richtung München, zwischen Erkheim und Stetten 4 Kilometer Stau nach einem Unfall. Bitte halten Sie hier eine Rettungsgasse offen, es dauert 25 Minuten länger. Zuletzt noch A99 Westumfahrung München Richtung Lindau, zwischen Neuherberg und Ludwigsfeld derzeit 7 Kilometer stockender Verkehr. Bitte 17 Minuten mehr einplanen. Das war's. Bayern 1 wünscht Ihnen gute und vor allem sichere Fahrt durch diesen Sonntag.
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2: Da hatten wir in dieser Woche einen Hit aus den 90ern mit dabei, der I Swear heißt. Und ich glaube, bei uns in Deutschland denken bei I Swear viele an dieses I Swear von All for One, eine R&B-Truppe. Aber von denen ist der Song gar nicht. Das Original ist ein Jahr früher rausgekommen, war auch ein Hit, vor allem aber in den USA, weil da ist ja Country-Musik sehr angesagt. Und das Original ist eine Country-Ballade, und zwar von einem Mann namens John Michael Montgomery. Ich glaube, den Namen kennen in Deutschland nicht so viele, aber den Song kennen natürlich alle. Und deswegen läuft hier das Original von I Swear auf Bayern 1. Und mit welcher Musiküberraschung wir Sie dann morgen wach machen, hören Sie wie immer kurz nach 5 und kurz vor 7 im Bayern 1 Morgen. Da gibt's dann die nächste besondere Morgennummer.
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0: Im Südosten des Naturparks Fränkische Schweiz-Franken-Jura liegt die Marktgemeinde Königstein. Die abwechslungsreiche Landschaft lädt mit zahlreichen Wanderwegen zu Urlaub und Erholung ein. Vom Königsteiner Hausberg, dem Ossinger, mit über 650 Meter die höchste Erhebung der Hersbrucker Alb, öffnet sich ein weiter Blick ins Umland. Der Name Königstein ist erstmals um das Jahr 1130 als Chungestein historisch belegbar. Die Reichsministerialien von Königstein hatten hier bis nach 1250 ihren Sitz. Wie in vielen anderen Orten der Region existierte auch in Königstein über lange Zeit ein sogenanntes Simultanium, also das gleichberechtigte Nebeneinander von Katholiken und Protestanten. Die Georgskirche am Marktplatz diente seit 1785 als Gotteshaus für beide Konfessionen. 1961 schließlich wurde das über 300 Jahre bestehende Simultanverhältnis beendet. Die Katholiken ließen eine eigene Kirche bauen. Architekt Peter Leonhard aus Nürnberg plante eine mächtige Gottesburg mit Steildach und einem 34 Meter hohen Turm mit flacher Pyramidenbekrönung. Außen wie innen dominiert optisch Bruchsteinmauerwerk. Im relativ dunklen Kirchenraum zeigen viele kleine quadratische Glasfenster in den Langhauswänden in leuchtenden Farben Szenen der Heilsgeschichte. Ein besonders wertvolles Kunstwerk stellt ein an der Nordwand angebrachter, aus der Georgskirche stammender früherer Altaraufbau dar. Er ist mit reichem Akanthuswerk geschmückt, wie man es in der Oberpfalz und Böhmen häufig vorfindet. Im Zentrum eine ausdrucksstarke, spätgotische Figur der Mutter Gottes im Strahlenkranz mit dem Jesuskind auf dem Arm. Von beeindruckender Klangschönheit ist das vierstimmige Geläut von St. Michael. Es ertönt als Idealquartett in den Tönen G, B, C und S und wurde 1969 in der renommierten Heidelberger Gießerei Friedrich Wilhelm Schilling gegossen. Das Mittagsläuten aus Königstein von Armin Reinsch. Gelesen hat Christian Jungwirth.
1: Und jetzt haben wir es 3:12. Kompakt und zuverlässig das Bayernwetter. In der Osthälfte ist es meistens noch sonnig oder nur leicht bewölkt. In Richtung Schwaben gibt es dagegen schon örtlich gewittrige Schauer. Am Nachmittag und am Abend verbreitet dann Meerregen. Unwetterartige Hitzegewitter mit Starkregen sind möglich. Hagel ist dabei, schwere Sturmböen und sogar orkanartige Böen. Maximal heute nochmal 32 bis nahe 40 Grad. Die Wärmebelastung also nochmal sehr, sehr hoch bis extrem in der Nacht zum Montag. Dann ist es teils leicht oder aufgelockert bewölkt, teils wolkig. Ab und zu ein paar Schauer und kräftige Gewitter. Die schwächen sich dann im Verlauf der Nacht aber ab. Und es wird nochmal eine tropische Nacht mit 23 bis 17 Grad. Der Bayern 1 Verkehrsservice mit minutengenauer Stauzeitmessung und einer Gefahrenmeldung. Vorsicht, A8 München Richtung Stuttgart, zwischen Sulzemoos und Odelshausen, da liegen mehrere Holzbretter rum. Weiter mit der A3 Linz Richtung Passau, zwischen Pocking und Passau Süd, 2 Kilometer Stau, da dauert es 20 Minuten, bis sie durch sind. Weiter mit der A6 Nürnberg Richtung Heilbronn, zwischen Schwabach West und Neuendettelsau, 4 Kilometer Stau, 22 Minuten kommen obendrauf. A7 Füssen Richtung Ulm, zwischen Memmingen Süd und den drei Kittistädten immer wieder stockend und Stau. 40 Minuten müssen Sie da mehr einplanen. Die A7 Würzburg Richtung Fulda, zwischen Bad Kissingen Obertulba und Bad Brückenau-Volkers, 6 Kilometer stockend, 14 Minuten Verzögerung. Andere Richtung, Richtung Würzburg, zwischen Fuldaer Dreieck und Bad Brückenau-Volkers, 4 Kilometer stockend, 12 Minuten dauert's länger. Weiter mit der A8 Salzburg Richtung München, zwischen Holzkirchen und dem Kreuz München Süd, 12 Kilometer stockend, 20 Minuten dauert's länger. A9 München Richtung Nürnberg, zwischen Manching und Denkendorf, 15 Kilometer stockend, 26 Minuten kommen obendrauf. A96 Lindau Richtung München, zwischen Erkheim und Stetten, 4 Kilometer Stau nach einem Unfall. Bitte halten Sie da eine Rettungsgasse offen und Sie müssen da 17 Minuten mehr einplanen. Dann die B19, Oberstdorf Richtung Kempten, zwischen Waltenhofen Süd und Lanzen, ein Unfall. Und zum Schluss in Greinau sind alle Parkplätze am Eibsee besetzt. Es staut sich bereits erheblich zurück. Bitte fahren Sie nicht mehr zu diesem Parkplatz. Wir empfehlen Ihnen, dem Parkleitsystem in Garmisch zu folgen und mit der Zahnradbahn zum Eibsee zu fahren. Das war's. Wenn Sie unterwegs sind, eine gute Fahrt und kommen Sie bitte gut an.
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1: Freue mich, schön, dass Sie mit dabei sind an diesem nochmal heißen Sonntagmittag. Wir blicken zurück auf die Highlights dieser Woche auf der blauen Couch bei meiner Lieblingskollegin, bei Dominik Knoll. Und die hatte eine der erfolgreichsten deutschen Autorinnen zu Gast, Ildikó von Körti. Die schreibt ja wirklich einen Bestseller nach dem anderen, hat eine sehr, sehr treue, große Fangemeinde. Und diese Fangemeinde begleitet sie schon, seit sie vor 27 Jahren ihren ersten Bestseller mit Mondscheintarif veröffentlicht hat. Und vielen ist sie sowas wie eine gute Freundin aus der Ferne geworden, und wie das bei guten Freundinnen oder Freunden so ist, die geben ja manchmal auch einen Anstoß, einen guten Rat, dem Leben eine neue Richtung zu geben. Und das hat Ildikó bei Dominik erzählt in der Show.
3: Eine Frau schrieb mir vor vielen Jahren, da hatte sie einen Roman von mir gelesen, ich weiß gar nicht mehr welchen und was drin stand, aber sie sagte, das hätte sie so inspiriert, endlich ihren bescheuerten Freund zu verlassen, aber nicht ohne vorher, sie lebte auf dem Dorf, sein Kanu mit Mist zu füllen und im Baum aufzuhängen. Und ich dachte, ja. Also besser kann meine Karriere eigentlich nicht mehr werden.
4: Was für eine Inspiration.
3: Ja.
1: Sensationelle Geschichte von Ildikó von Körti bei Dominik Knoll auf der blauen Couch von Bayern 1. Das aktuelle Buch von Ildikó heißt Alt genug, und da hat sie sich in verschiedene Abenteuer gestürzt. Davon gleich mehr nach Van Halen und Jump.
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0: Man at Work hier auf Bayern 1 und Down Under an diesem frühen Sonntagmittag, diesem heißen Sonntagmittag bei uns in Bayern. Und wir blicken zurück auf die Highlights der blauen Couch von dieser Woche. Und da waren bei meiner Kollegin Dominik Knoll tolle Gäste zu Gast. Unter anderem die Bestseller-Autorin Ildiko von Kürti. Und mit der hat Dominik ein sehr, sehr unterhaltsames Gespräch geführt. Die hat in ihrem aktuellen Buch Alt genug unter anderem von ihrer Entscheidung erzählt, dass sie nicht mehr über jeden blöden Witz lachen wird, nur um freundlich zu wirken. Mehr ehrliche Reaktionen, das ist jetzt zumindest der Plan von Ildiko von Kürti.
1: Ja, das behaupte ich gerne. Das ist aber ein bisschen auch gelogen, stelle ich fest, weil es mir immer noch häufig mal schwer fällt, die Harmonie zu stören und zu sagen, soll das jetzt witzig sein? Das war eigentlich nur frauenfeindlich. Oder weiß ich, und wenn es nur ist, ach, die Massage gefällt mir nicht so gut, lassen Sie uns das abbrechen.
2: Das ist so schlimm. Da liegt man, zahlt viel Geld und das ist schrecklich und man sagt nichts.
1: Ja, ist mir tatsächlich, ist noch nicht so lange her schon, und ich dachte, das gibt's doch gar nicht. Jetzt hast du dieses Buch geschrieben, du bist es dir selber schuldig. Aber ich wollte auch nicht unhöflich sein und ich war so müde. Und es war überhaupt nicht so, wie ich mir das vorgestellt habe. Es war so eine sanfte, es war irgendwie gar nichts. Also ich bemühe mich, mehr das zu formulieren, was eigentlich in meinem Kopf vor sich geht und was ich mir irgendwie auch schuldig bin, finde ich. Aber es gelingt mir keineswegs immer.
2: Aber schauen Sie, das ist auch Ihre große Stärke, dass Sie das in dem Moment auch sagen, dass es Ihnen nicht immer gelingt.
1: Ja, das ist tatsächlich, meine Stärke sind eben auch meine Schwächen. Und das kann ich nicht immer empfehlen, dass man seine Schwächen so offen zeigt wie ich. Es gibt natürlich Umgebungen und Situationen, da sollte man das nicht tun. Da muss man stärker tun, als man sich vielleicht fühlt, wenn es um Verhandlungen geht, Gehaltsverhandlungen oder Friedensverhandlungen, was weiß ich. Aber ich habe eben das Glück, dass ich letztlich daraus, aus diesem Unverstellten, ein Geschäftsmodell quasi gemacht habe, was mir sehr entgegenkommt. Ich muss mich nicht verstellen. Ja. Ich darf mich so zeigen, wie ich bin und bekomme dafür auch noch Anerkennung und Geld. Herrlich.
2: Ja. Alles gut gelaufen bisher.
1: Alles gut gelaufen, ja.
2: Was glauben Sie denn, woran liegt das denn, dass wir uns da so schwer tun in so einem Moment? Wenn wir jetzt also bei der Massage mal bleiben, weil ich finde das ein super Beispiel, ja. Da geht man wohin, wo man eigentlich sich gut tun will. Man hat eine gewisse Vorstellung, dann liegt man da und das ist dann gar nicht so.
1: Ja.
2: Ist das dieses Angepasstsein, was man vor allem als Frau vielleicht auch schon früh mit auf den Weg bekommen hat?
1: Ja, ich glaube, das ist das Gefallen wollen, freundlich sein wollen, dagegen ist ja erstmal auch nichts zu sagen.
2: Gar nicht.
1: Ich mag sehr Menschen, die freundlich sind. Aber es geht dann eben oftmals gegen die eigenen Bedürfnisse. Und an den Stellen sollte man wirklich sich gerade machen. Hier geht's halt nur um eine Massage, aber das kann eben auch in Gehaltsverhandlungen so sein, dass man nicht traut, sich zu sagen, nein, Ihr Angebot finde ich unangemessen. Es entspricht nicht meiner Leistung oder so. Und insofern muss man da sehr genau unterscheiden. Ja, ich möchte wirklich sehr, sehr dringend ein freundlicher Mensch sein. Das ist mir ganz, ganz wichtig. Aber ich möchte nicht ein braves Mädchen bleiben, auf dessen Bedürfnissen ständig rumgetrampelt wird, weil sie aber auch nichts sagt.
0: Ein Plädoyer für offene Kommunikation von Erfolgsautorin Ildiko von Kürti. Das hilft sicherlich auch uns Männern. 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Viel Spaß damit. Hier sind die Beatles auf Bayern 1.

0: Madame Pink ist das hier auf Bayern 1 und Who Knew, und wir haben es 3 Minuten nach 12:30. Kompakt und zuverlässig jetzt das Bayernwetter. Meistens ist es sonnig oder nur leicht bewölkt noch bis an die frühen Nachmittagsstunden. Dann gibt es einzelne teils kräftige Schauer oder auch Gewitter, die auch unwetterartig ausfallen können. Die Temperaturen liegen zwischen maximal 32 bis nahe 40 Grad. Also die Wärmebelastung ist nochmal extrem hoch. In der Nacht zum Montag ist es dann teils leicht oder aufgelockert bewölkt. Ab und zu ein paar Schauer oder auch kräftige Gewitter, die schwächen sich dann ab im Verlauf der Nacht. Aber es gibt eine tropische Nacht mit nochmal 23 bis 17 Grad. Der Bayern 1 Verkehrsservice mit minutengenauer Stauzeitmessung und der A8 Stuttgart Richtung München zwischen Adelshausen und Odelshausen. Da liegen nach einem Unfall Fahrzeugteile verstreut. A3 Linz Richtung Passau zwischen Pocking und Passau Süd, 2 Kilometer Stau, 22 Minuten dauert es länger. A6 Nürnberg Richtung Heilbronn zwischen Schwabach West und Neuendettelsau, 4 Kilometer Stau, da kommen 20 Minuten obendrauf. A7 Füssen Richtung Ulm zwischen Memmingen Süd und dem Dreieck Hittistetten immer wieder stockend und Stau, da müssen Sie 45 Minuten mehr einplanen. Weiter mit der A7 Würzburg Richtung Fulda zwischen Bad Kissingen, Obertulba und Bad Brückenau-Volkers, 10 Kilometer stockend, 20 Minuten bis Sie da durch sind. Andere Richtung, Richtung Würzburg zwischen Fulda Dreieck und Bad Brückenau-Volkers, 4 Kilometer stockend, 12 Minuten kommen oben drauf. Die A8 Salzburg Richtung München zwischen Holzkirchen und dem Kreuz München Süd, 10 Kilometer stockend, 16 Minuten obendrauf. Weiter mit der A9 München Richtung Nürnberg zwischen Manching und Denkendorf, 15 Kilometer stockend, 27 Minuten dauert es da länger. Dann die A96 München Richtung Lindau zwischen Buchloe West und Bad Wörishofen hat es einen Unfall gegeben. Und in Greinau sind alle Parkplätze am Eibsee besetzt. Es staut sich bereits erheblich zurück. Bitte fahren Sie nicht mehr zu diesem Parkplatz. Wir empfehlen, dem Parkleitsystem in Garmisch zu folgen und mit der Zahnradbahn zum Eibsee zu fahren. Ansonsten allen eine gute Fahrt.
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0: Und das war wieder eine spannende Woche bei Dominik Knoll auf der blauen Couch. Die hatte tolle Gäste mit spannenden Lebensgeschichten. Und manchmal sind das auch krasse Lebensgeschichten, die uns Einblicke in Leben verschaffen, die die meisten von uns zumindest so nicht gehabt hätten. Wie zum Beispiel in das Leben von Erfolgsautor Christoph Peters. Der hat inzwischen seine Alkoholsucht überwunden. Und vielleicht kennen wir das ja alle so ein bisschen, was er schildert. Er hat bei Dominik erzählt, den ersten Kontakt mit der Droge Alkohol beziehungsweise einem kritischen Umgang damit hatte er schon sehr, sehr früh.
2: Ja, ja. Also ich bin Enkel und Neffe von Bauern, und wenn da irgendwie morgens um 11 der Futtermittelvertreter oder der Viehhändler kam, dann kriegte der natürlich als erstes mal einen Schnaps. Und dann gab es irgendwie die entsprechenden Dorffeste. Die waren dann auch mehrtägiges 24-Stunden-Trinken. Und wenn man in irgendein Haus kam, bekam man ganz selbstverständlich erstmal einen Schnaps. Und die Frauen bekamen einen Bäs, also so einen etwas weniger hochprozentigen Bessengenever, also einen aufgesetzten Schnaps mit, weiß ich nicht, Johannisbeer- oder Kirscharoma. Mhm. Und auf einem Bein kann man nicht stehen, also trank man dann erstmal einen zweiten.
0: Ja, die Frage ist, ob das nur früher so war, ob es heute auch noch so ist. Sollten uns einfach alle mal klar machen, Alkohol ist eine Droge und der sinnvolle, der vernünftige Umgang damit, der muss gelernt werden, und das fällt natürlich vielen schwer. Wie Christoph Peters den Weg aus der Sucht gefunden hat und warum er heute ein glückliches Leben führen kann, das hören wir gleich.
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0: Das ist ja immer schön, wenn sich Musiker wirklich was denken bei ihren Texten. Chirpy, chirpy, cheep, cheep. Middle of the Road aus den 70ern hier auf Bayern 1. Und wir sind mittendrin in den Highlights der blauen Couch von dieser Woche. Und da war bei Dominik Knoll Christoph Peters zu Gast. Er hat ein sehr, sehr wichtiges, aber auch schweres Thema mitgebracht. Alkoholsucht. Aber das Schöne bei Christoph Peters ist, er hat den Weg rausgefunden aus der Sucht. Und jetzt will er andere inspirieren, es auch zu schaffen. Seit vielen Jahren trinkt er nicht mehr, führt ein zufriedenes Leben. Er ist erfolgreicher Autor und er hat bei Dominik erzählt, was der Wendepunkt für ihn war nach seinem letzten schweren Alkoholabsturz.
1: Ich war ein Jahr lang sternhagelvoll und hatte dann 80 Seiten des zweiten Teils an meinen Verleger geschickt, der gleichzeitig mein Lektor war, und bekam zum ersten Mal eine Rückmeldung: Du, das ist leider nicht so, wie ich das von dir gewohnt bin, und so ist es auch noch nicht gut und so geht das nicht. Und als diese E-Mail auf meinem Rechner auftauchte eines Morgens, bekam ich tatsächlich Panik und habe gedacht, okay, jetzt kann ich diese Arbeit nicht mehr machen. Das heißt, ich werde bald kein Geld mehr verdienen. Es wird mit mir vollständig bergab gehen und mit allen anderen auch. Und es gibt noch so viele Bücher, die ich schreiben muss. Ich muss jetzt aufhören. Ja. Und dann hat es irgendwie noch ein bisschen gedauert, wo ich so das Gelände sondiert habe, was man machen kann, bis ich zu meiner Frau gesagt habe, diesen Satz des Tiefpunkts: Ich kann nicht mehr, ich bin Alkoholiker, ich muss einen Entzug machen.
2: Wie hat sie da reagiert?
1: Sie hat gesagt, ja, ich weiß, aber dann bitte sofort.
2: Okay, und das haben sie gemacht?
1: Ja, sofort. Ich bin dann am selben Tag zum ersten Mal nach 6 oder 7 Jahren mal wieder bei einem Arzt gewesen. Das hatte ich vorher vermieden, weil ich gedacht habe, wenn der mir Blut abnimmt, dann weiß er sofort, wo der Hase langläuft. Ja. Und habe dem das dann auch gesagt. Und er war ganz entspannt. Er war ein alter Arzt, der war da irgendwie im Prenzlauer Berg. Der hatte schon die ganzen Prenzlberg-Dichter mit Leberproblemen irgendwie behandelt, schätze ich mal.
2: Oh Gott.
1: Der sagt, ja, weißt du schon, wo du hingehen willst, in welche Klinik? Und dann habe ich gesagt, ja, ja, da und da hin. Ja, ja, die sollen gut sein. Ja, ich kann sich da mal vorstellen, ich schreibe dir eine Überweisung. Da musst du noch zur Krankenversicherung. Und dann ging es tatsächlich wieder erwarten erstaunlich schnell. Ich glaube, ich hatte innerhalb von 2,5 Wochen in der Klinik einen Termin, wo ich da einrücken konnte.
2: Dann geht so ein Entzug los, eine Entgiftung.
1: Ich habe mich gefühlt, als würde ich wirklich mindestens mal durchs Fegefeuer, wenn nicht durch die Hölle, wandern und das alleine.
2: Wir gehen jetzt gleich mal zu dem Moment, in dem Sie clean waren, in dem Sie rausgekommen sind in ein neues Leben. Mit ganz vielen neuen Gefühlen, Empfindungen. Also wenn man so viele Jahre immer betäubt ist vom Alkohol, ich kann mir vorstellen, das ist ja wie eine Wiedergeburt ein bisschen,
1: ja,
2: oder?
1: Auf jeden Fall. Also ich meine, erstmal war das Ganze noch so ein bisschen beeinträchtigt dadurch, dass ich natürlich nicht wusste, wie reagiert jetzt mein gesamtes Umfeld, welche Verluste von Freunden irgendwie habe ich, wer will nichts mehr mit mir zu tun haben, ist irgendwie schockiert und so. Das hat sich im Endeffekt in überschaubaren Grenzen gehalten. Also die meisten Leute sind geblieben und waren froh, dass es vorbei war und ich mich nicht zu Tode gesoffen hatte. Ich hatte das Gefühl, ich bin wirklich in einer völlig neuen Lebensphase angekommen. Und dann so sukzessiv habe ich gemerkt, wie tatsächlich der Blick sich weitet. Man macht sich das ja nicht so klar, wenn man trinkt, dass Alkohol auch sozusagen das Sehfeld verkleinert. Das ist einer der Gründe, weshalb man beim Autofahren nicht trinken darf, weil nicht nur, weil man zittert oder irgendwie sonst irgendwie komische Wahrnehmung, sondern einfach, weil das Gesichtsfeld so klein ist. Und das wird dann, das so ganz, ganz langsam wird das immer größer. Und die gesamte Wirklichkeit, die gesamte Welt bekommt wieder scharfe Konturen. Es war vorher immer alles so ein bisschen durch so ein Weichzeichner, so ein bisschen verschwommen, dann ist hier ein bisschen vage. Und auf einmal wird die ganze Welt sehr präzise und sehr hart und sehr klar. Vielleicht auch einer der Gründe, weshalb man trinkt, weil man mit einer gewissen Sensibilität ausgestattet diese Härte und Klarheit irgendwie nicht aushält. Und dann war sie aber so da, dass ich gedacht habe, wow, das ist ja wirklich eine neue Wirklichkeit, die ich da sehe, und nicht nur so ein anderer Aggregatzustand, sondern ich nehme wirklich alles, was man tut in diesem Leben als Erwachsener, völlig neu wahr. Ob das jetzt irgendwie einkaufen ist oder essen oder irgendwie mit Freunden zusammensitzen, wandern, in den Wald gehen, spazieren, Sex. Alles ist irgendwie plötzlich so, als würde man es zum ersten Mal machen. Das war schon eine, irgendwie so die ersten 2 Jahre zog sich das im Grunde hin, dass ich ihn bei jedem Supermarkt Besuch gedacht habe, wow, was es alles gibt und wie klar und schön das alles ist.
0: Spannend und großartig. Das ganze Gespräch mit Christoph Peters, wie alle anderen Blaue Couch Talks, natürlich sehr gerne in unserer App ARD Sounds. Viel Spaß damit.
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1: Um 13 Uhr mit Karin Schumacher. Die vergangene Nacht war laut vorläufigen Angaben des Deutschen Wetterdienstes die wärmste seit Beginn der Aufzeichnungen. Der Rekordwert von 29,4 Grad wurde nach Mitternacht in Kubschütz in Sachsen gemessen. Die Hitze wirkt sich auch immer stärker auf die Infrastruktur aus. Katja Strippel mit den Einzelheiten.
2: In Nürnberg fahren wegen Hitzeschäden bis morgen früh keine Straßenbahnen. Nach Angaben der Nürnberger Verkehrsbetriebe ist der Straßenbelag an einigen Stellen weich geworden und das kann die Schienen instabil machen. Die Deutsche Bahn hat für das gesamte Wochenende eine Reisewarnung herausgegeben und rät dazu, auch heute alle nicht dringend notwendigen Fahrten im Fern- und Regionalverkehr zu vermeiden. Bayern hat gestern seinen erst am Freitag aufgestellten Temperaturrekord gehalten. In Kitzing wurden am Nachmittag wieder 40,8 Grad gemessen. Und nach der Hitze kommen die Unwetter. Auf der Bahnstrecke Buchloe-Kempten hat es schon heute Mittag starke Einschränkungen und Ausfälle wegen Blitzeinschlägen gegeben.
1: Die EU will den Menschen im Erdbebengebiet in Venezuela umfassender helfen und hat dafür einen Katastrophenschutzmechanismus aktiviert. Dadurch können die EU-Mitglieder sowie 8 weitere Staaten gemeinsam Rettungsteams, Feuerwehrleute und medizinisches Hilfspersonal in die Erdbebenregion entsenden. Die EU-Außenbeauftragte Callas schrieb beim Online-Dienst X, Europa stehe in dieser Stunde an der Seite Venezuelas. Das Kinderhilfswerk der Vereinten Nationen UNICEF schätzt, dass 1,8 Millionen Menschen auf Hilfe angewiesen sind. Im Konflikt mit dem Iran hat dessen Außenminister einmal mehr Anspruch auf die alleinige Verwaltung der Straße von Hormus erhoben. Für die im Welthandel so wichtige Meerenge sei keine andere Institution oder kein anderes Land außer dem Iran zuständig, sagte Araghchi bei einem Besuch im Irak. Jeder Versuch, gesonderte Regelungen zu finden, würde die Lage noch komplizierter machen. Er betonte aber, dass Handelsschiffe für zunächst 60 Tage die Meerenge sicher durchfahren könnten. Am Donnerstag erst war wieder ein Frachter beschossen worden. Nach Oberbayern. In Aiting im Landkreis Erding steht die Lagerhalle eines Recyclingbetriebs in Flammen. Die Polizei spricht von starker Rauchentwicklung. Der Rauch ziehe Richtung Osten ab, Flughafen und Autobahn seien aber nicht betroffen. Die Feuerwehr ist mit einem Großaufgebot vor Ort und versucht, die Flammen einzudämmen.
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1: Österreich steht erstmals seit 44 Jahren wieder in der K.O.-Runde einer WM. Am frühen Morgen schaffte das Team von Ralf Rangnick noch ein 3:3 gegen Algerien. 32 Teams haben sich für das 16. Finale qualifiziert und heute Abend geht es bereits los, weiß Felix Gerhardt.
4: Um 21 Uhr deutscher Zeit trifft Südafrika auf Co-Gastgeber Kanada. Nach 3 Spielen in Toronto und Vancouver müssen die Kanadier nun erstmals auf den Heimvorteil verzichten. Gespielt wird in Los Angeles. Die deutsche Mannschaft reist am Abend nach Boston, wo sie morgen ihr 16. Finale gegen Paraguay bestreitet. Es ist das erste K.O.-Spiel der DFB-Elf bei einer WM seit dem Titelgewinn 2014. Dabei könnte Linksverteidiger Nathaniel Brown nach seinen Adduktorenproblemen wieder in die Startelf rücken.
1: Damit ist es 13.04 Uhr.
5: Und jetzt kompakt und zuverlässig das Bayernwetter auf Bayern 1. Meistens ist es noch sonnig oder nur leicht bewölkt. Im Verlauf gibt es aber auch einzelne, teils kräftige Gewitter mit Unwetterpotenzial. Die Temperaturen heute immer noch hoch, sehr hoch, maximal 32 bis nahe 40 Grad. Also eine extreme Wärmebelastung zum Teil. Die Nacht zum Montag, die ist dann teils leicht oder aufgelockert bewölkt. Hier und da gibt es Schauer und auch kräftige Gewitter. Die schwächen sich dann im Verlauf der Nacht ab. Es ist aber eine tropische Nacht mit 23 bis 17 Grad. Der Bayern 1 Verkehrsservice mit minutengenauer Stauzeitmessung und der A3 Linz Richtung Passau zwischen Pocking und Passau Süd. 2 Kilometer Stau, 26 Minuten dauert es da länger. Die A6 Nürnberg Richtung Heilbronn zwischen Schwabach West und Neundettelsau. 4 Kilometer Stau, 20 Minuten kommen obendrauf. A7 Füssen Richtung Ulm zwischen Memmingen Süd und im Dreikitt die Städten immer wieder stockend und Stau. Da dauert es auch eine halbe Stunde, bis sie durch sind. Weiter mit der A7 Würzburg Richtung Fulda. Zwischen Bad Kissingen Obertulba und Bad Brückenau-Volkers stockender Verkehr. 16 Minuten müssen sie mehr einplanen. Andere Richtung, Richtung Würzburg zwischen Fuldaer Dreieck und Bad Brückenau-Wildflecken 9 Kilometer stockend. Da kommen 30 Minuten obendrauf. Die A8 Salzburg Richtung München zwischen Holzkirchen und dem Kreuz München Süd stockt der Verkehr, 14 Minuten Verzögerung. Weiter mit der A9 München Richtung Nürnberg zwischen Manching und Denkendorf, 14 Kilometer stockend, 24 Minuten obendrauf. Und zum Schluss, in Greinau sind alle Parkplätze am Eibsee besetzt. Es staut sich bereits erheblich zurück. Bitte fahren Sie nicht mehr zu diesem Parkplatz. Wir empfehlen Ihnen, dem Parkleitsystem in Garmisch zu folgen und mit der Zahnradbahn zum Eibsee zu fahren. Ansonsten allen eine gute Fahrt.
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5: Und wir gratulieren. 30 Jahre Freundschaft, das ist echt eine Leistung. Und wenn man dann auch noch so viel zusammen musiziert und arbeitet, ist es vielleicht noch eine größere. Das ist echt besonders. Viele Höhen, ein paar Tiefen, große Erfolge. Das feiern gerade die Sportis, die Sportfreunde Stille. Sie haben auch ein neues Album am Start und sind gerade auf Jubiläumstournee. Und bei meiner Kollegin Dominik Knoll, da haben sie darüber gesprochen, wie sie sich denn damals kennengelernt haben. Wie das noch vor ihrer Bandgründung im Sportstudium passiert ist. Und Dominik wollte wissen, ob das gleich Liebe auf den ersten Blick war.
7: Nicht mal, Peter.
8: Ich schon.
7: Weil du vielleicht
8: jetzt kommt alles raus.
7: Nee, also nicht mal, weil ich muss dazu sagen, Sportstudium, bestes ever. Ich würde es jederzeit wieder machen. Und wir sind sehr spät so als Sportler aufeinander getroffen. Man hat sich zwar vom Weiben schon immer gesehen, aber zum ersten Mal...
9: Weil ich halt so schnell war und du mich immer nur von hinten kurz vorbeiflitzt.
7: Du wärst der Dünne da hinten. Da hängen ja zwei Fäden aus der Turnhose raus.
5: Klingt nach großem Spaß. Die Sportfreunde Stiller bei Dominik gleich mehr nach Queen.
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0: bin ja normalerweise nicht so leichtfertig mit dem Begriff Kult, aber der Song hier ist es definitiv. Harold Faltermeyer und sein Axel F. aus dem Jahre 85 hier auf Bayern 1. Und ein anderer Song, der Kult ist, ist 54, 74, 90, 2006. Und gerade ist der Song von den Sporties ja so aktuell wie lange nicht. Die Sporties, alle drei, Peter Brugge, Rüde Linhof und Flo Weber, waren zu Gast bei uns auf der blauen Couch diese Woche bei Dominik. Die drei feiern ja gerade ihr 30-jähriges Bandjubiläum mit einer Tour, mit einem neuen Album. Und Dominik wollte dann von den drei Jungs wissen, wie es eigentlich zu dieser genialen Songerfindung kam.
1: Ja, es klingt immer so witzig, also wenn man erklärt, ja, ich saß da in Unterhosen auf dem Sofa und da ist mir dieses Lied eingefallen. Also ich glaube, dass 80% der Menschen, die Lieder schreiben,
2: Unterhosen tragen
1: oder irgendwo, also jetzt nicht unbedingt im Studio sitzen und dann sofort aufnehmen, sondern so Lieder kommen ja irgendwie in den skurrilsten Momenten. Aber dennoch, ja, es ist richtig, ich habe zweite Liga geschaut, weil die Löwen da in der zweiten Liga waren, offenbar beeinflusst durch Ergebnisse.
2: Das war nach Zeiten.
1: Das war nach Zeiten, genau. Jetzt gibt es zwar immer noch Ergebnisse, allerdings in der vierten Liga. Und habe da irgendwie schon mal nachgeforscht, wann denn Deutschland Weltmeister wurde. Weil wir haben uns ja 2002 sehr weit aus dem Fenster gelehnt und als die Information durchgesickerte, dass in Deutschland die WM 2006 ist, war von uns sofort dieser Satz da, ja, und wir schreiben die Hymne für dieses Ereignis. Ja. Also waren wir ja irgendwie so ein Lied schuldig den Leuten. Und dann kam das daher. Ich habe es am nächsten Tag den beiden vorgespielt. Spitze, wir haben dann auch die Strophen irgendwie fertig gemacht. Ich habe es eigentlich sofort als absolut richtig empfunden. Mhm. Ich fand es witzig, dass du in der Doku jetzt gesagt hast, dass du es am Anfang ziemlich banal fandst. Also wir haben schon diskutiert, so, aber
2: ob es ein bisschen zu haut drauf ist.
1: Ja, ich meine, es könnte natürlich, läuft der auch hier und da auf dem Oktoberfest.
2: Hallo, also, Fußballsong, der muss genau, doch auf das, die 12 sein,
1: dann,
2: oder?
1: Das war dann einfach auch natürlich schon so gewollt und so ein bisschen angelehnt an Three Lions, das beste Fußballlied ever. Und ja, und dann ging die Reise los. Das war für uns Wahnsinn.
2: Ihr standet irgendwann dann mit der deutschen Nationalmannschaft am Brandenburger Tor. Und da habe ich mir auch ein bisschen die Augen gerieben, weil natürlich der Song hat den Weg gefunden. Der war nicht der offizielle WM-Song, muss man ja sagen. Wurde dann aber trotzdem gesungen in den Stadien. Das war wie so ein Selbstläufer. Ist riesig geworden. Alle konnten den mitsingen. Und dann gab es diese große Bühne. War das auch einer dieser unwirklichen Momente in eurem Bandleben? Ich kann mir vorstellen, völlig. Der Schweinsteiger hat auf deinem Schlagzeug rumgehauen. Mhm. Ihr wart neben den ganzen großen Stars gestanden.
3: Völlig unwirklich. Ich weiß auch gar nicht, ob es wirklich stattgefunden hat, so in der Rückschau. Aber ich glaube schon, oder?
2: Es gibt Beweismittel, Peter.
3: Aber was ich überhaupt das Schöne daran fand, ist, dass diese Feier überhaupt stattgefunden hat. Weil wir sind ja ausgeschieden.
2: Genau. Mhm.
3: Also,
2: Dritter geworden.
3: Genau. Mhm. Wir sind ja im Halbfinale, war ja eigentlich die Party vorbei gefühlt, aber sie war nicht vorbei. Und das fand ich auch sehr undeutsch, dass dann halt einfach alle gesagt haben, hey, nein, das war aller Ehren wert und so. Und wir feiern euch weiter, weil ihr das erreicht habt, was ihr da gemacht habt und wie ihr es gemacht habt und so. Und das fand ich eigentlich das Schöne dran.
4: Mhm. Ich fand das schön, eigentlich, also wenn du diesen Begriff undeutsch verwendet hast, etwas Neues als eine deutsche Seite kennenzulernen. Also so dieses total großzügig zu sein mit Gunst und mit Positivität, mit Menschen willkommen zu heißen. Also wir haben uns als Land in so einer fantastischen Weise gespürt und waren stolz darauf, auf diese Dinge zu tun, vor denen wir sonst immer Angst haben und haben dabei gemerkt, wie schön es ist, da über den eigenen Schatten zu springen. Also dass das halt auch einfach wir sein können, jemanden zu feiern, obwohl er verloren hat.
2: Ja.
4: Also so, das war unwirklich wunderbar und ich fänd's unglaublich, würden wir wieder so einen Moment irgendwann wieder erleben, wo man halt innerhalb von wenigen Wochen mal die Stimmung wieder dreht, weil die Stimmung war ja davor auch irgendwie in so einem komischen, gedachten Elend. Mhm. Und ich verliere die Hoffnung nicht, dass wir dort wieder hinkommen, weil wir graben uns jetzt gerade immer tiefer rein in so ein Schmarri.
2: Ja.
4: Also jetzt
2: diesen
4: Spirit, please mal raus.
2: Können wir mal gut gebrauchen jetzt. Schaut ihr WM gerade die aktuelle?
3: Ja, schon. Also wir stehen manchmal auf der Bühne, was ein bisschen blöd ist.
2: Läuft da so ein kleiner Bildschirm dann mit?
3: Also wenn die deutsche Mannschaft spielt und wir gleichzeitig auf der Bühne stehen, dann braucht man die Info natürlich.
2: Okay.
3: Und ansonsten war es jetzt schon schön auf Tour, so wenn wir fertig waren, dann im Bus Glotze anzuschalten und dann noch das 0-Uhr-Spiel anzuschauen oder so. Also wir sind schon relativ eingetaucht so in die WM. Ich finde es auch schön, so wie das, was wir 2006 wahrgenommen haben, dass halt sehr offenes Aufeinanderzugehen ist und sie sehr schöne menschliche Begegnungen haben und so. Und dann, das freut mich natürlich, dass die das jetzt so drüben erleben.
0: Genau, so eine WM wünschen wir uns. Und wenn es dann weit geht, dann umso schöner. Hier sind die Sporties und das ist Kult.
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Und wir haben es 4 Minuten vor 2, nochmal der Bayern 1 Verkehrsservice. Vorsicht, die A73 Bamberg Richtung Nürnberg zwischen Erlangen Nord und Erlangen Zentrum. Da sind Radlfahrer unterwegs. Fahren Sie bitte besonders aufmerksam.

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3: Und wir haben es 1:30, kompakt und zuverlässig jetzt das Bayernwetter. Es ist immer noch heiß, es ist meistens noch sonnig oder nur leicht bewölkt. Aber im Tagesverlauf entwickelt sich dann örtlich gewitterige Schauer. Am Nachmittag und Abend kann es dann auch unwetterartige Hitzegewitter geben mit Starkregen, Hagel und schweren Sturmböen. Maximal 32 bis nahe 40 Grad gibt es heute, also die Wärmebelastung nach wie vor sehr hoch bis extrem. Die Nacht zum Montag sieht dann so aus, teils leicht oder aufgelockert bewölkt. Ab und zu Schauer und kräftige Gewitter, die sich im Verlauf der Nacht abschwächen. Es wird eine tropische Nacht, die Tiefstwerte 23 bis 17 Grad. Der Bayern 1 Verkehrsservice mit minutengenauer Stauzeitmessung und es ist viel los. Die A6 Heilbronn Richtung Nürnberg zwischen Neuendettelsaue und Schwabach West. 4 Kilometer Stau nach einem Unfall im Baustellenbereich. Da dauert es eine halbe Stunde, bis sie durch sind. In Richtung Heilbronn, also die andere Richtung zwischen Schwabach West und Neuendettelsaue, 4 Kilometer Stau, 20 Minuten obendrauf. A7 Füssen Richtung Ulm zwischen Memmingen Süd und Dreikitti-Städten immer wieder stockend, 25 Minuten Verzögerung. A7 Würzburg Richtung Fulda zwischen Bad Kissingen, Obertulbach und Bad Brückenau-Volkers stockender Verkehr, 20 Minuten, bis sie durch sind. In Richtung Würzburg zwischen Fulda A3 und Bad Brückenau-Wildflecken 9 Kilometer stocken, eine halbe Stunde kommt obendrauf. Dann die A8 Salzburg Richtung München zwischen Holzkirchen und dem Kreuz München Süd stockender Verkehr, Viertelstunde Verzögerung. A9 München Richtung Nürnberg zwischen Manching und Denkendorf 10 Kilometer stockender Verkehr, 22 Minuten kommen obendrauf. Weiter mit der A9 Berlin Richtung Nürnberg zwischen Marktschorgast und Bad Berneck-Himmelkron 4 Kilometer Stau nach einem Unfall im Baustellenbereich, 24 Minuten müssen Sie da mehr einplanen. Weiter ist die A9 Richtung Nürnberg zwischen dem Rastplatz Wolfshöhe und Laufersbruck nach einem Unfall gesperrt. Es staut sich dort, da ist auch ein Rettungshubschrauber im Einsatz. Umleitung gibt's über die U18, bitte halten Sie die Rettungsgasse offen. Und nach wie vor in Greinau sind alle Parkplätze am Eibsee besetzt. Es staut sich bereits erheblich zurück. Bitte fahren Sie nicht mehr zu diesem Parkplatz. Wir empfehlen Ihnen, dem Parkleitsystem in Garmisch zu folgen und mit der Zahnradbahn zum Eibsee zu fahren.
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3: Und ich finde es immer wieder großartig, welche Bandbreite wir hinkriegen bei unseren Gästen auf der blauen Couch. Luigi Toscano war bei Dominique diese Woche. Der ist Fotograf, kommt aus Mannheim und seine Ausstellung heißt Gegen das Vergessen. Mit dieser Ausstellung tourt er durch die ganze Welt. Die UNESCO hat ihn als Künstler für den Frieden ausgezeichnet. Er macht Porträts, großflächige Porträts, mehr als 2 Meter hoch. Und die zeigen alle die Gesichter von alten Menschen, die eines gemeinsam haben, sie haben die Nazis überlebt. Und das Besondere an seinen Ausstellungen, sie sind kostenlos und meistens sogar unter freiem Himmel.
5: Der Trick ist eigentlich der, dass es möglichst viele Menschen sehen. Ich bewege mich an Orten, wo unheimlich viel Publikumsverkehr ist, wie zum Beispiel am Jardin de Luxembourg. Das ist
6: ein großer, schöner Park in Paris, ne?
5: Genau, da laufen ja gefühlt Tausende am Tag vorbei. Mhm. Oder ich durfte in Washington am Reflecting Pool ausstellen. Das ist ja auch ein Monument in Amerika und in Genf zum Beispiel. Mhm. Oder, ja. Und das sind bewusst gewählte Orte, wo auch ganz viele Menschen auch hinkommen sozusagen. Mhm. Sie müssen eins wissen. Ich war ziemlich jung, als ich mal in Auschwitz gewesen bin und habe mir das mal angeschaut. Und da habe ich gemerkt, das macht was mit mir. Ja? Und das hat mich wahrscheinlich auch ein bisschen geformt, Gott sei Dank. Ja. Ja? Und deswegen ist es mir heute wichtig, darauf aufzupassen, dass wir unsere Demokratie auch schützen, dass wir unsere Werte schützen. Wenn ich an den Schulen bin, dann spreche ich unheimlich gerne mit diesen jungen Menschen. Ja. Und sie fragen mich nach Lösungen. Sage ich, hey, ihr seid die Lösung. Ihr seid die Lösung. Wenn ihr anfangt, eure Haltung einzunehmen, wenn ihr anfangt, eure demokratischen Werte zu zelebrieren, zu pflegen, dann werdet ihr sehen, dann haben wir Erfolg damit.
3: Leidenschaftlicher, spannender Typ, der Fotograf Luigi Toscano. Ganz viel Zuversicht verbreitet er, obwohl er selber einen ziemlich schweren Start ins Leben hatte. Und davon hören wir gleich, was er bei Dominique diese Woche erzählt hat.
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0: Take a Chance on Me. Aber hier auf Bayern 1 an diesem heißen Sonntagnachmittag. Ja, letzter blauen Couch. Und da war diese Woche der Fotograf Luigi Toscano bei Dominique zu Gast. Und seine Geschichte ist die von ganz unten zum weltberühmten Fotografen. Heute reist er mit seinen Porträts um die ganze Welt. Er stellt immer im öffentlichen Raum auf, zum Beispiel vor der UN in New York, in Dresden, vor der Frauenkirche, mitten in Paris, an Bahnhöfen oder auch in Schulen. Luigi engagiert sich sehr für Demokratie und er sagt, er ist Deutschland, er ist diesem Land unendlich dankbar, unter anderem für seine Zeit damals im Kinderheim. Die Polizei hat ihn mit seinen Geschwistern damals abgeholt und er kommt aus Umständen, die man sich gar nicht vorstellen möchte.
1: Es war klar, es war irgendwie so Gefahr in Verzug sozusagen und wir waren ja auch schon auffällig.
2: Also auffällig im Sinne von, man merkte von außen, dass sie vernachlässigt werden, dass es Gewalt gibt in der Familie.
1: Genau, und irgendwann hatte das dann das Jugendamt auf dem Schirm und das Jugendamt hat eben die Polizei verständigt, beziehungsweise es war klar, die Kinder müssen da raus sozusagen. Und für mich war das war sowas wie eine Erlösung, muss ich zugeben. Also ich weiß noch, damals waren wir ja noch zu dritt, die anderen Kinder waren ja noch unterwegs oder geplant. Wir sind dann abgeholt worden von der Polizei und vom Jugendamt und natürlich hat es für Aufsehen erregt, so, oh Gott, die Polizei und der Luigi wird verhaftet und so. Das war aber nicht so, sondern wir wurden quasi da in Begleitung von der Polizei da abgeholt sozusagen und dann sind wir ins Kinderheim gebracht worden und ich hatte die ganze Fahrt über, hatte ich irgendwie gute Laune gehabt und die Polizeibeamten, die haben dann auch tatsächlich nachgefragt, hey, was ist mit dir los? Also hast du was getrunken oder ich meine mit 11 oder mit 10 habe ich noch nicht getrunken und er hat gesagt, nee, ich freue mich einfach und ich war wirklich auf das gespannt, was da kommt sozusagen.
2: Was haben Sie da dann gefunden im Kinderheim?
1: Ruhe habe ich auf jeden Fall gefunden. Das war ganz...
2: Vielen Streitereien auch.
1: Ja, und auch es gab keine Gewalt. Das war so eine Erlösung für mich. Ja, so mir hat mein ganzer Körper schon wehgetan gehabt und diese Freundlichkeit, diese Struktur, das war in einem Heim, wo von Nonnen geführt worden ist.
2: War das Hildegard-Kloster in Bingen?
1: Genau, genau. Mhm. Natürlich war das alles sehr idyllisch, ja, auf dem Rochusberg.
2: Eine andere Welt ja für
1: Sie, ne? Absolut.
2: Ja.
1: Und ich weiß noch, besonders gut leiden konnte ich die Oberschwester Maria, die werde ich nie vergessen, die war so gütig irgendwie und die wurde von jedem so geliebt und die hatte so eine würdevolle Ausstrahlung, ja. Und natürlich fand ich es nervig, immer zu jedem Anlass irgendwie zu beten und dies und das. Und wenn du Blödsinn gebaut hast, dann hast du irgendwie 3 Vater Unser und 4 Ave Maria und Sonntag.
2: Gibt auch Struktur.
1: Und dann morgen statt in den Kindergottesdienst musstest du um 7 Uhr zum Erwachsenengottesdienst. Das waren diese göttlichen Strafen, die du da gekriegt hast. Und das war ja auch okay. Ja, also es ist ja, wie gesagt, auch diesen Menschen bin ich sehr dankbar, weil sie machen einen fantastischen Job. Und sie müssen wissen, in diesem Kinderheim gab es auch viele andere Kinder, die wirklich ein weitaus schlimmeres Schicksal hatten als wie ich. Ja, und also in so einer Gemeinschaft zu sein, in so einer Gruppe zu sein, das verbindet einfach auch. Ja, und da entstehen ja auch ganz wunderbare Feinheiten einfach auch. Ja, also Feinheiten meine ich damit, was Freundschaften betrifft oder was Zusammenhalt betrifft. Da wird es auch so ein bisschen auch gefördert, sage ich jetzt mal. Ja, und
2: überhaupt mal wo Halt zu finden.
1: Genau,
2: auch in so einer
1: und
2: Gruppe,
1: man hält zusammen einfach. Ja, weil wir wussten alle, dass wir jetzt nicht aus den dollsten Familienverhältnissen kommen, ja, und trotzdem hat uns eins verbunden eben, nämlich dieser stille, ruhige und friedvolle Ort eben, ja, und der hat ganz viel auch wieder gut gemacht.
0: Wow, der Fotograf Luigi Toscano über seinen schweren Start ins Leben und die tolle Zeit im Kinderheim. Heute ist ein weltberühmter Fotograf, verbreitet ganz viel Optimismus und den Glauben an das Gute und setzt sich vor allem sehr für Demokratie ein. Und zu seinem Gespräch mit Dominique Knoll auf der blauen Couch hat uns eine Sprachnachricht erreicht.
3: Hallo, hier spricht der Holger aus Neuburg an der Donau. Ich bin gerade bei dem Gespräch mit Luigi dabei und ich muss sagen, ich habe auch selber Gänsehaut bekommen. Ich sitze hier auf der Terrasse und höre die blaue Couch regelmäßig, aber dieses Gespräch ist wirklich sensationell und die Dinge, die er anspricht, liegen mir selber auch am Herzen und ich glaube, der Rechtsradikalismus, der um sich greift, ist nicht gut für unser Land und wir brauchen solche Menschen wie dich, Luigi, und wir brauchen auch solche Sender wie euch, die diese Dinge ansprechen, schonungslos, offen, ehrlich und vor allen Dingen objektiv. Vielen Dank, macht weiter so. Herzliche Grüße aus Neuburg an der Donau.
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4: Um 14 Uhr mit Karin Schumacher. Die Hitzewelle hat Bayern weiter fest im Griff. Teils kräftige Gewitter bringen nur punktuell Abkühlung. Die Wärmebelastung ist extrem auch für die Natur. In der Oberpfalz stand heute ein Waldstück, so groß wie etwa 3,5 Fußballfelder, in Flammen. Aber die Feuerwehr hat den Brand im Manteler Forst mittlerweile gelöscht.
5: Auch in anderen Teilen Bayerns ist die Waldbrandgefahr laut dem Deutschen Wetterdienst hoch bis sehr hoch. Die heißeste jemals gemessene Juninacht in Bayern wurde aus dem unterfränkischen Sandberg in der Rhön gemeldet. 25,3 Grad, so das ARD-Wetterkompetenzzentrum Frankfurt. In Schweinfurt endet das für heute geplante Schlauchbootrennen wegen der hohen Temperaturen schon um 15 statt um 18 Uhr. Priska Straub, München.
4: Das Kinderhilfswerk UNICEF geht davon aus, dass nach den schweren Erdbeben in Venezuela 1,8 Millionen Menschen dort auf humanitäre Hilfe angewiesen sind. Darunter sind auch über eine halbe Million Kinder. Sie hätten keinen verlässlichen Zugang zu Trinkwasser. Jetzt zuletzt konnte ein 11-jähriger Junge aus den Trümmern befreit werden. UNICEF rief dazu auf, die Nothilfe aufzustocken, finanziell und mit Hilfsgütern. Offiziell gibt es bislang mehr als 1.400 Todesopfer. Mehrere 10.000 Menschen werden noch vermisst. Wer Shisha raucht, könnte künftig deutlich mehr bezahlen müssen. Nach einem Gesetzentwurf soll sich die Tabaksteuer auf Wasserpfeifentabak bis 2030 schrittweise erhöhen, von etwa 56 Euro pro Kilogramm auf gut 188 Euro. Der Bundesverband Wasserpfeifentabak spricht von einem doppelten Verkaufspreis und befürchtet, dass der Schwarzmarkt profitiert. Nach der letzten Umfrage von 2023 rauchen bei uns knapp 1,5 Millionen Menschen Shisha. Nach Mittelfranken. Seit Jahrzehnten wird über den Ausbau des Frankenschnellwegs gestritten. Heute haben die Bürger von Nürnberg das letzte Wort. Bis 18 Uhr können sie darüber abstimmen, ob die Stadt den geplanten Ausbau stoppen oder weiterverfolgen soll.
6: Die Stadt will mit einem Tunnel den Stauschwerpunkt am Frankenschnellweg auflösen. Bislang bremsen mehrere Ampeln den Verkehr aus. Geschätzte Kosten? Rund 1 Milliarde Euro. Ein Großteil will der Freistaat Bayern übernehmen. Die Gegner des Projekts befürchten mehr Verkehr in der Stadt und höhere Kosten. Sie sprechen von einem Milliardengrab. Stimmt die Mehrheit für einen Stopp der Planungen, ist die Tunnellösung vom Tisch und die Stadt muss eine Alternative finden. Tina Wenzel, Nürnberg.
4: Zwei Außenseiterinnen und eine berührende Freundschaft. Mit diesem Thema hat die deutsche Autorin Lena Schette den Ingeborg-Bachmann-Preis in Klagenfurt gewonnen. Die Jury sprach von einem Text mit existenzieller Wucht über das Thema Ausgrenzung, der weder Anklage noch belehre. Im Mittelpunkt stehen zwei übergewichtige Hauptschülerinnen, die sich durchs Leben schlagen. Schette setzte sich gegen 13 Mitbewerberinnen durch. Der Preis ist heuer mit 30.000 Euro dotiert. 14.04 Uhr.
7: Und jetzt kompakt und zuverlässig das Bayernwetter. Es ist heiß, es ist meistens noch sonnig, teils auch wolkig. Es gibt schon einzelne Schauer oder unwetterartige Hitzegewitter. Die Temperaturen maximal 32 bis nahe 40 Grad. Also die Wärmebelastung ist nochmal sehr hoch bis extrem heute. Die Nacht zum Montag, die ist dann teils leicht oder aufgelockert bewölkt. Hier und da gibt es noch Schauer und kräftige Gewitter, die schwächen sich dann im Verlauf weiter ab. Und es gibt eine tropische Nacht mit 23 bis 27 Grad. Die Aussichten bis Mittwoch sehen dann so aus. Montag sonniger Start, dann ist es bewölkter und Zeit sowie gebietsweise Schauer und starke Gewitter dabei mit Unwetterpotenzial. Auch am Dienstag mal Sonne, mal Wolken und Schauer und Gewitter, also ein schöner Mix. Am Mittwoch mehr Wolken als Sonne und im Südosten und Süden verregnet mit örtlichen Gewittern. Die Tiefstwerte dann 21 bis 15 und die Höchstwerte 20 bis 33 Grad. Der Bayern 1 Verkehrsservice mit minutengenauer Stauzeitmessung. Vorsicht A96 Richtung Lindau, München zwischen Ausfahrt Leim und Blumenau. Da liegen Fahrzeugteile im Baustellenbereich. Die A6 Nürnberg Richtung Heilbronn zwischen Schwabach West und Neuendettelsau. 3 Kilometer Stau, 13 Minuten dauert es länger. A7 Würzburg Richtung Fulda zwischen Bad Kissingen Obertulba und Bad Brückenau-Volkers stockender Verkehr. Eine Viertelstunde müssen Sie da mehr einplanen. In Richtung Würzburg zwischen Fulda A3 und Bad Brückenau-Wildflecken 9 Kilometer stockend. Da kommen 27 Minuten obendrauf. Weiter mit der A8 Salzburg Richtung München zwischen Holzkirchen und dem Kreuz München Südstock der Verkehr. 10 Minuten Verzögerung. Die A8 München Richtung Stuttgart zwischen Ulm-West und Mühlhausen 15 Kilometer stockend. 25 Minuten dauert's länger. A9 München Richtung Nürnberg zwischen Manchen und Denkendorf 10 Kilometer stockend. 20 Minuten bis sie durch sind. A9 Berlin Richtung Nürnberg zwischen Marktschorgast und Dreieck Bayreuth-Kulmbach 6 Kilometer stockend. Eine Viertelstunde dauert's da länger. Weiter ist die A9 zwischen dem Rastplatz Wolfshöhe und Laufersburg nach einem Unfall gesperrt. Es staut sich Umleitung über die U38. Bitte halten Sie da eine Rettungsgasse offen. Auf der A93 Regensburg Richtung Weiden blockiert am Kreuz Oberpfälzer Wald ein kaputter LKW die Überleitung zur A6 Richtung Pilsen. Und nach wie vor sind in Greinau alle Parkplätze am Eibsee besetzt. Es staut sich erheblich zurück. Bitte fahren Sie nicht mehr zu diesem Parkplatz. Wir empfehlen Ihnen, dem Parkleitsystem in Garmisch zu folgen und dann mit der Zahnradbahn zum Eibsee zu fahren. Und hier ist Thorsten Otto mit wunderbarer musikalischer Abwechslung aus den 2000ern. Atomic Kitten, The Tide Is High, die 80er Kult, Opus, Life is Life, die 70er mit Pink Floyd, Wish You Were Here, wunderbare Nummer, Hall & Oates, Kills on My List, Sting aus den 90ern ist mit dabei, mit Fields of Gold und den Anfang macht Culture Club, Karma Chameleon. Viel Spaß.
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0: Hall and Oates und Kiss on my list. Wir haben es 17 Minuten nach zwei. Nochmal der Bayern 1 Verkehrsservice. Vorsicht A99, die Westumfahrung München Richtung Lindau. Zwischen Neuherberg und Dreieck Feldmoching, da liegt eine Stoßstange. Und Vorsicht ebenso auf der A8 München Richtung Stuttgart. Zwischen Sulzemoos und Odelshausen, da liegt eine Reisetasche rum. Fahren Sie bitte besonders aufmerksam. So, nach der blauen Couch ist vor der blauen Couch. Ab morgen ist wieder Dominik Knoll, ihre Gastgeberin bei unserem Radiotalk. Und die hat spannende Gäste zu Gast am... Spannende Gäste auf der Couch. Am Montag wird Oliver Kosel da sein. Der ist Textilunternehmer und er leitet die letzte kommerzielle Weberei in seiner Heimatstadt Augsburg und er will dafür sorgen, dass dieses Gewerbe eben nicht ausstirbt. Und sein Tag, der müsste eigentlich 48 Stunden haben, denn er ist auch noch im Gemeinderat engagiert und im zweiten Beruf sozusagen katholischer Mesner. Oliver Kosel am Montag bei Dominik, am Dienstag dann Laura Winterling, die hat Alexander Gerst und Matthias Maurer, also den deutschen Astronauten, das Handwerkszeug für die ISS beigebracht. Eine tolle Frau, die selber auch Hubschrauber fliegt, sie ist Pilotin für Kontroll- und Rundflüge und sie träumt natürlich davon, dass sie auch selbst mal ins All fliegen darf. Laura Winterling am Dienstag bei Dominik. Mittwoch ist eine großartige Regisseurin und Drehbuchautorin bei Dominik, Mimi Käsele. Sie hat Wurzeln in Dubrovnik. Ihre Eltern sind als Gastarbeiter nach München gekommen und ist dann hier bei den Großeltern aufgewachsen. Und jetzt ist sie sehr erfolgreich, unter anderem mit der Katharina Witt Doku Kati. Eine Kür, die bleibt und sie bildet Nachwuchs an der Drehbuchwerkstatt der Hochschule für Film und Fernsehen aus. Mimi Käsele am Mittwoch und Donnerstag dann eine nicht minder spannende Frau, Barbara Schmidt-Garden. Die war als Kind das einzige Mädchen im Tölzer Knabenchor und heute sagt sie, der Knabenchor ist nicht nur mein Beruf, er ist ein Stück meines Lebens. Also sie erzählt am Donnerstag ihre Geschichte bei Dominik Knoll auf der blauen Couch. Ich wünsche ganz viel Spaß.
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0: Tommy Kitten sind es hier auf Beine. Also the tide is high. Es ist 2:30. Kompakt und zuverlässig jetzt das Bayernwetter bis zum Abend. Teils sonnig, teils wolkig. Einzelne Schauer sind mit dabei. Auch unwetterartige Hitzegewitter. Maximal 32 bis wahnsinnige nahe 40 Grad. Also die Wärmebelastung ist nochmal sehr hoch bis extrem. Die Nacht zum Montag dann teils leicht aufgelockert oder teils wolkig. Hier und da sind Schauer und kräftige Witter aber auch mit dabei. Die schwächen sich dann im Verlauf ab. Oft ist es eine tropische Nacht mit 23 bis 17 Grad. Der Bayern 1 Verkehrsservice mit minutengenauer Stauzeitmessung. Es ist viel los. A7 Füssen Richtung Ulm. Zwischen Altenstadt und den drei Kittystädten immer wieder stockend und Stau. 35 Minuten kommen da oben drauf. Die A7 Fulda Richtung Würzburg. Zwischen Fulda Dreieck und Bad Brückenau Wildflecken. 8 Kilometer stockend und Stau. 32 Minuten müssen Sie da mehr einplanen. Weiter mit der A8 München Richtung Stuttgart. Zwischen Dasing und Friedberg staut sich's nach einem Unfall. 10 Minuten Verzögerung. Die A8 München Richtung Stuttgart, zwischen Ulm-West und Mühlhausen, 8 Kilometer stockend, 17 Minuten, bis sie da durch sind. Die A9 München Richtung Nürnberg, zwischen Manching und Denkendorf, 8 Kilometer stockend, 16 Minuten müssen sie da mehr einplanen. Weiter zwischen Greding und Hilpoltstein, 4 Kilometer stockend, 12 Minuten dauert's länger. A9 Nürnberg Richtung Berlin, zwischen Bergbad Steben und Bad Lobenstein, Stau nach einem Unfall. Und in Richtung Nürnberg, zwischen Marktschorgast und Dreieck Bayreuth-Kulmbach, 5 Kilometer stockend, 11 Minuten dauert's länger. Dann noch zwischen Schneidach und Laufersbruck auf der A9 Richtung Nürnberg. 4 Kilometer Stau nach dem Unfall. Da ist nach wie vor nur eine Spur frei. Bitte halten Sie da die Rettungsgasse offen. Es gibt eine Umleitung über die U38 und es dauert 27 Minuten, bis Sie da durch sind. Auf der A93 Regensburg Richtung Weiden. Da blockiert am Kreuz Oberpfälzer Wald ein kaputter LKW die Überleitung zur A6 Richtung Pilsen. Und nach wie vor in Greinau sind alle Parkplätze am Eibsee besetzt. Es staut sich erheblich zurück. Bitte fahren Sie nicht mehr zu diesem Parkplatz. Wir empfehlen Ihnen, dem Parkleitsystem in Garmisch zu folgen und dann mit der Zahnradbahn zum Eibsee zu fahren. So, das war's. Viel los. Kommen Sie gut an.
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Mr. Bruno Mars, locked out of heaven. Das war's für mich. Thorsten Otto sagt Servus. Ich gehe jetzt ins Freibad oder leg mich in Schatten. Gleich kommt der Zeppi. Viel Spaß und Servus.

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1: Um 15 Uhr mit Karin Schumacher. Rekordhitze in Deutschland und Bayern. Die Wärmebelastung ist extrem für Mensch, Natur und Technik. Die Deutsche Bahn riet, auf nicht notwendige Fahrten zu verzichten. In Leipzig und Nürnberg wurden die Straßenbahnen eingestellt wegen Hitzeschäden. Die Grünen fordern einen Hitzeaktionsplan von der Bundesregierung.
2: Grünen-Fraktionschefin Katharina Dröge verweist auf wachsende Risiken für ältere Menschen und Kinder, vor allem in Städten. Einrichtungen wie Krankenhäuser, Pflegeheime, Kitas und Schulen sollen besser gekühlt werden. Dafür sollen Klimaanlagen eingebaut und mit Solaranlagen verbunden werden. So entstehe günstiger Strom. Für die Maßnahmen schlägt Dröge ein Förderprogramm vor. Es könne auch aus Mitteln des Sondervermögens finanziert werden. Dietrich Karl Meurer, Sassnitz.
1: Nach den schweren Erdbeben in Venezuela wird in den Trümmern weiter nach Überlebenden gesucht. Noch immer werden tausende Menschen vermisst. Die EU hat ihren Katastrophenschutzmechanismus aktiviert, um noch wirkungsvoller helfen zu können. Bedeutet, alle Mitgliedsländer sowie 8 weitere Staaten entsenden Such- und Rettungsteams oder auch Ärzte in das Erdbebengebiet. Auch erste Helfer aus Deutschland sind vergangene Nacht angekommen, und zwar 50 Mitglieder eines Spezialbergungsteams des THW. In Frankreich ist in der Nähe von Nancy ein Kleinflugzeug abgestürzt. Der Pilot und alle 10 Fluggäste an Bord kamen ums Leben. Die Bevölkerung wurde dazu aufgerufen, die Unglücksstelle in einem Gewerbegebiet zu meiden, damit die Einsatzkräfte nicht behindert werden.
3: Laut der Regionalzeitung Les Républicains war die Gruppe von freien Krankenpflegern und Pflegerinnen am Morgen zu einem ersten Fallschirmsprung-Schnupperkurs aufgebrochen. Bei dem Absturz in dem Gewerbegebiet sind laut Medienberichten keine Unbeteiligten zu Schaden gekommen. Der französische Innenminister Laurent Nunez ist bereits auf dem Weg zur Unglücksstelle und wird sich am Nachmittag äußern. Julia Borutta, Paris.
1: Die Krankenkassen fordern eine massive Preiserhöhung für Alkohol und Zigaretten. Der Chef der Kassenärztlichen Bundesvereinigung Gassen sagte der Bild-Zeitung, das würde vor allem Jugendliche vom Rauchen und von übermäßigem Alkoholkonsum abhalten. Er hält eine Erhöhung auf 20 Euro pro Schachtel Zigaretten für wirkungsvoll. Die Bundesregierung will die Tabaksteuer bis 2030 schrittweise erhöhen. Der Preis für eine Packung würde dadurch auf durchschnittlich gut 11 Euro steigen. Beim Alkohol sollen Bier und Wein nicht teurer werden. Nach Oberbayern. In Türkenfeld im Landkreis Fürstenfeldbruck ist die Bundespolizei zu einem nicht alltäglichen Einsatz gerufen worden. Sie musste einen verletzten Biber von den Gleisen retten. Schülerinnen und Schüler hatten den Unfall beobachtet.
4: Einige der 6- bis 8-Klässler waren kurz davor, selbst in den Gleisbereich zu steigen, um das verletzte Tier zu retten. Die Bundespolizei ließ daraufhin vorsorglich die Zugstrecke aus Sicherheitsgründen sperren. Als die Beamten vor Ort ankamen, trafen sie auf die sichtlich aufgewühlten Kinder. Der verletzte Biber wurde von einer Tierärztin in eine Wildtierauffangstation gebracht. Die eingesetzten Bundespolizisten tauften das Tier kurzerhand auf den Namen Barbara. Tobias Bönte, München.
1: Und damit ist es 15.04 Uhr.
5: Die Barbara, sehr schön. Wir sind beim Wetter, kompakt und zuverlässig. Ja, es ist noch mal heiß heute. Temperaturspitzenreiter, die Oberpfalz-Nabburg, 39 Grad aktuell. Also die Höchsttemperaturen sind jetzt wohl erreicht und es droht heute noch Starkregen, Hagel, Sturmböen, orkanartige Böen. Noch gibt es keine konkrete Unwetterwarnung des Deutschen Wetterdienstes, nur Vorstufewarnungen. Aber es kann heute richtig noch losgehen. Dann die Nacht, 23 bis 17 Grad, das ist ein bisschen frischer als gestern. Da klart's dann zum Teil wieder auf, die Gewitter fallen in sich zusammen und der Montag teils sonnig am Anfang, dann starke Bewölkung, immer wieder Schauer und starke Gewitter, auch wieder mit Unwetterpotenzial. Am Dienstag haben wir mal Sonne, mal Wolken, mal Schauer, mal Gewitter, also sehr durchwachsenes Waschküchenwetter und das Ganze bei sinkenden Temperaturen 20 bis maximal 33 Grad. Auf die Straßen der Bayern 1 Verkehrsservice. Mit einer Gefahrenmeldung zu Beginn. Vorsicht auf der A9 derzeit Nürnberg Richtung München. Zwischen Allershausen und dem Kreuz Neufahren liegt ein Metallteil. Bitte da langsam unterwegs sein. Dann gibt's eine ganze Menge Meldungen mit minutengenauer Stauzeitmessung von Bayern 1. A7 Füssen Richtung Ulm zum Beispiel. Zwischen Illertissen und dem Dreieck die Städten stockt der Verkehr. 12 Minuten brauchen Sie länger. A7 Fulda Richtung Würzburg. Zwischen Fuldaer Dreieck und Bad Brückenau Wildflecken. 8 Kilometer stockender Verkehr. 22 Minuten längere Fahrzeit. A8 Salzburg Richtung München zwischen Holzkirchen und dem Kreuz München Süd. 5 Kilometer stockender Verkehr. Hier dauert es 11 Minuten länger. Plus 10 Minuten auf der A8 München Richtung Stuttgart und zwar zwischen Dasing und Friedberg. Stau nach einem Unfall. Dringende Bitte der Rettungskräfte dort die Rettungsgasse zu öffnen und auch offen zu halten. Dann die A8 München Richtung Stuttgart nochmal zwischen Ulm-West und Mühlhausen 13 Kilometer stockender Verkehr, ein Plus von 23 Minuten. A9 München Richtung Nürnberg zwischen Manching und Denkendorf 8 Kilometer stockender Verkehr, hier dauert es eine Viertelstunde länger. 10 Minuten mehr auf der A9 Nürnberg Richtung Berlin zwischen Bergbad Steben und Bad Lobenstein staut sich nach einem Unfall dort. Und A9 Berlin Richtung Nürnberg zwischen Schneitach und Laufersbruck 4 Kilometer Stau nach dem Unfall dort. Es ist nur eine Spur frei. Bitte auch dort die Rettungsgasse öffnen und offen halten. Umleitung ist eingerichtet über die U38. Es dauert eine knappe halbe Stunde momentan länger. In allen eine gute und vor allem sichere Fahrt. Mit Achim Zeppenfeld, ja gestern der heißeste Samstag des Jahres, heute der Sonntag, aber die Abkühlung ist in Sicht. Ich halte Sie auf jeden Fall über die Gewitterentwicklung die nächsten 4 Stunden auf dem Laufenden. Und Mr., Alizee und Ultravox sorgen für das richtige Sonntagsgefühl. 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

0: Mr. Mister und die Broken Wings. Und Christine aus Landsberg mit ihrer Sprachnachricht nochmal.
1: Das hat mir echt wieder gezeigt, warum sie einfach der Beste sind, der Seid. Da kannst du sagen, was du willst.
0: Die Geschichte, die Christine meint, haben Sie vielleicht selbst gehört. Diese Woche am Bayern 1 Morgen. Elias aus Tacherting im Landkreis Traunstein hatte uns angerufen, hat unseren Morgenmann Markus Fahn mit einem dringenden Anliegen, ja man kann sagen, wirklich komplett überrascht.
2: Und zwar ist es so, dass meine Freundin und ich gern bei meiner Oma in die freie Wohnung im ersten Stock einziehen würden.
0: Ja.
2: Und sie hat eine kleine Bedingung, also sie mag keine Miete, keine Kaution oder sonst nichts Großes.
3: Das klingt aber schon mal gut.
2: Genau, ist schon mal gut, aber die Bedingung ist trotzdem nicht einfach, weil die wäre eine Bayern 1 Tasse.
0: Jetzt verstehe ich den Anruf. Die Oma möchte keine Miete, sondern nur eine Bayern 1 Tasse, damit ihr bei ihr im Haus in der Wohnung wohnen dürft.
2: Ja, genau, weil sie schon seit Jahren versucht, die Tasse zu bekommen und das hat immer nie geklappt.
0: Ja, so eine Bayern-1-Tasse kann man nicht einfach kaufen irgendwo, aber es gibt ja jeden Tag eine bestimmte Zeit. Da wird die Bayern-1-Tasse, die beliebte, verschenkt. Und zwar kurz vor 9 bei Fahns finaler Frage, unserer täglichen Schätzfrage. Und der Markus hat natürlich den Elias dann spontan mitmachen lassen. Und egal, ob man jetzt richtig oder falsch schätzt, es gibt ja immer eine Bayern-1-Tasse. Und mit dieser Neuigkeit hat der Elias dann im Vormittag bei mir mit Liter Walam die Oma angerufen.
2: Ja, servus Rainer Oma, da ist der Elias.
4: Du bist es.
2: Ja, aber brutale Überraschung für dich heute.
4: Warum?
2: Du hast doch schon seit Jahren einen bestimmten Wunsch.
4: Ja.
2: Das habe ich jetzt mal so weitergeben.
4: Mhm.
2: Und habe gerade um eine Bayern 1 Tasse spielen dürfen und habe die gewonnen. Die wird jetzt zu dir geschickt.
4: Na.
5: Doch.
4: Oh mein, gefreut mich. Oh, ist das. Oh. Ich bin jetzt sprachlos.
5: Das ist eine Überraschung jetzt, gell?
4: Es ist eine Riesenüberraschung. Es freut mich so. Das ist die schönste Überraschung des ganzen Jahres.
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4: Bei hoffentlich angenehmeren Temperaturen. Es ist richtig heiß heute nochmal geworden. Temperaturen nahe 40 Grad. Ich glaube, irgendwo haben wir auch die 40 Grad Marke knapp geknackt. Und jetzt sind die ersten Hitzegewitter unterwegs. Es hat angefangen erstmal in Schwaben. Da hat es ja schon zum Teil kräftig geregnet heute Vormittag. Das hat sich jetzt wieder ein bisschen aufgelöst. Aber einzelne kleine Gewitterzellen aktuell in der Oberpfalz, vor allem nördlich von Schwandorf rauf Weiden, Tirschenreuth. Da kann richtig mal ganz lokal einiges runterkommen. Blitz und Donner, bitte passen Sie auf. Hagel kann auch mit dabei sein. Der Rest von Bayern vielerorts noch sonnig und wirklich nach wie vor heiß. 37, 38 Grad, die Höchsttemperatur. Heute. Es kann überall heute noch krachen und gewittern. Wir halten sie in jedem Fall weiter auf dem Laufenden. Die Nacht, da klingen die Schauer dann ab, ist klar zum Teil auf. Und es wird noch mal eine tropische Nacht mit Temperaturen zwischen 23 und 17 Grad. Und morgen, der Montag, erstmal relativ sonniger Start. Ein bisschen frischer ist es schon. Und dann gibt es im Tagesverlauf immer wieder mal stärkere Schauer und Gewitter, auch mit Unwetterpotenzial. Temperaturen dann noch mal so 25 bis 30 oder 32 Grad. Dienstag und Mittwoch kühlt es dann etwas mehr ab. Regenschauer sind auch mit dabei. Die Natur kann es natürlich wunderbar gebrauchen. Auf die Straßen, ja, und heute ist einiges mehr los als gestern um diese Zeit. Der Bayern 1 Verkehrsservice mit minutengenauer Stauzeitmessung. A3 Passau Richtung Nürnberg zwischen Straubing und Kirchroth staut sich's nach einem Unfall. 10 Minuten dauert's länger und in Richtung Passau auf der A3 zwischen Kirchroth und Straubing ebenfalls Stau nach dem Unfall dort. Dann A7 Füssen Richtung Ulm zwischen Illertissen und dem Dreieck Kittistetten stockt der Verkehr. Auch hier plus 10 Minuten. A7 Fulda Richtung Würzburg zwischen Fuldaer Dreieck und Bad Brückenau-Wildflecken. 5 Kilometer stockender Verkehr, 13 Minuten dauert's länger. Und weiter dann zwischen Hammelburg und Wasserlosen Stau nach einem Unfall. Da kommen nochmal 10 Minuten obendrauf. A8 Salzburg Richtung München zwischen Holzkirchen und dem Kreuz München Süd. 5 Kilometer stockender Verkehr plus 11 Minuten. Bisschen mehr Geduld brauchen Sie auf der A8 München Richtung Stuttgart zwischen Ulm-West und Mühlhausen. 13 Kilometer stockender Verkehr plus 23 Minuten. Der Bayern 1 Verkehrsservice von der A9 Nürnberg Richtung Berlin erstmal. Zwischen Bergbad Steben und Lobenstein Unfall und Stau 10 Minuten mehr. Und die A9 Berlin Richtung Nürnberg zwischen Schneidach und Laufersbruck. 4 Kilometer Stau nach dem Unfall, da ist nur eine Spur frei. Rettungsgasse bitte offen halten. Wer umleiten möchte, also abfahren möchte, die U38 wäre die Umleitung. Momentan 26 Minuten längere Fahrzeit. Dann die A95 Garmisch-Partenkirchen Richtung München zwischen Fürstenried und Kreuzhof. Unfall hinter einer Kurve. Da ist momentan der linke Fahrstreifen blockiert. Bitte vorsichtig und langsam dort unterwegs sein. Und Bundesstraße 505 Höchstadt Richtung Bamberg zwischen Hirscheid und Pettstadt steht ein defekter LKW. Für beide Richtungen ist derzeit nur ein Fahrstreifen frei befahrbar. Allen, die unterwegs sind, gute und sichere Fahrt. Kühles Ankommen hoffentlich.
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0: The Sun Always Shines on TV um 3:45 an diesem Sonntag.
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2: Ja, und ich bin wirklich gerührt, wie Sie sich Sorgen machen, was hier bei uns eigentlich so los ist. Stichwort Hitze. Die Sonja hat mir gerade diese Sprachnachricht geschickt. Auf unser Studio-Handy. Nummer gibt's ja auf bayern1.de.
3: Hallo, ich bin auf dem Weg nach Hause. Bei mir im Auto zeigt's gerade 38,5 Grad an. Und jetzt wollt ihr mal fragen, wie es bei euch im Studio ist. Ob ihr zumindest angenehme Temperaturen habt, um einen kühlen Kopf zu bewahren und die Sendung zu machen. Liebe Grüße, macht weiter so. Schönes, heißes Wochenende.
2: Also ich glaube, ich klinge noch nicht verwirrt. Es ist, ja, also angenehm ist was anderes. Wir haben extra ein Thermometer hier angeschafft. Das habe ich mal vor 2-3 Jahren gekauft. 27,5 Grad aktuell im Bayern 1 Studio. 37% Luftfeuchtigkeit. Die Fenster sind alle zu, die Rollos fast ganz unten. Ein Scheinwerfer verbrennt, damit ich hier was sehen kann. Und im Hintergrund ist ein kleiner Ventilator, der mir so ein bisschen kühle Luft um den Hals weht. Muss man nur aufpassen, dass es nicht zu viel wird, weil sonst holt man sich noch eine Erkältung am Schluss. Also wenig Bewegung wäre auf jeden Fall sinnvoll. Man könnte jetzt an dieser Stelle auch anstatt zu moderieren, einfach sich irgendwo eine schöne Ecke in die Kühle zurückziehen und ein Buch lesen. Eins, was Ulla Müller empfiehlt.
1: Erste Seite. Fertig. Los. Ulla Müllers Buchtipp auf Bayern 1. Heute?
4: Orsa Hellberg, Vega Varg, das Schweigen der Insel. Ein wahnsinnig spannender Schwedenkrimi.
1: Die Lieblingsstelle.
4: Moas Geburt hatte die Familie von Grund auf verändert. Sie hatte geheilt, wo noch Risse gewesen waren.
1: Worum geht's?
4: 4 Makler auf einem Teambildungstrip finden einen Toten. Kommissarin Vega Varg, 62, eher mit Blick auf die Rente unterwegs als mit Lust auf Ermittlungen, stellt fest, der Mann ist ein Kindheitsfreund ihrer Söhne. Und dann verschwindet auch noch eine Frau aus dieser Maklertruppe. Und Vega stößt bei ihren Ermittlungen auf ein Netz aus Lügen und alten Schuldfragen. Sie kommt dem Mörder näher, aber bevor sie ihn einholt, holt ihre Vergangenheit sie ein. Und das ist der ungeklärte Mord an ihrem eigenen Mann. Und dann prallen diese beiden Fälle aufeinander. So viele Konflikte und so viele mögliche Täter.
1: Absolut lesenswert, weil?
4: Weil da dieser Mikrokosmos auf einer Insel so klar wird. Wie jeder jeden kennt, wie jeder jeden beobachtet, wie jeder jedem hilft, wie jeder alles weiß. Und wie die Arbeit und das Privatleben da immer mehr sich vermischen und verweben bei dieser Kommissarin, das ist echt großes Kino. Und ganz ehrlich, bei diesen Maklern, da geht's aber auch wüst zu zwischenmenschlich. Also allzu viel kann ich da jetzt nicht mehr sagen, weil sonst ist ja die Spannung futsch. Aber ich zitiere mich mal selber von meiner Randnotiz auf Seite 81. Das wird jede Minute wilder und komplexer. Und dann habe ich auch noch hingeschrieben, vielschichtig, einfühlsam, ideenreich, zutiefst menschlich und an Dramatik nicht zu überbieten.
1: Vega Varg, das Schweigen der Insel von Orsa Hellberg. 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
2: Und eine Verkehrsmeldung, eine Gefahrenmeldung im Bayern 1 Verkehrsservice ganz aktuell. A3 Passau Richtung Nürnberg am Kreuz Altdorf liegt in der Überleitung zur A6 Richtung Nürnberg. Ein Metallteil, bitte Vorsicht da. 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
1: Um 16 Uhr mit Karin Schumacher. Die vergangene Nacht war die wärmste seit Beginn der Aufzeichnungen. Nach Angaben des Deutschen Wetterdienstes wurde der Rekordwert von 29,4 Grad nach Mitternacht in Kubschütz in Sachsen gemessen. Die Hitze wirkt sich auch immer stärker auf die Infrastruktur aus. Katja Strippel.
2: In Nürnberg fahren wegen Hitzeschäden bis morgen früh keine Straßenbahnen. Nach Angaben der Nürnberger Verkehrsbetriebe ist der Straßenbelag an einigen Stellen weich geworden und das kann die Schienen instabil machen. Die Deutsche Bahn hat für das gesamte Wochenende eine Reisewarnung herausgegeben und rät dazu, auch heute alle nicht dringend notwendigen Fahrten im Fern- und Regionalverkehr zu vermeiden. Bayern hat gestern seinen erst am Freitag aufgestellten Temperaturrekord gehalten. In Kitzingen wurden am Nachmittag wieder 40,8 Grad gemessen. Und nach der Hitze kommen die Unwetter. Auf der Bahnstrecke Buchloe-Kempten hat es schon heute Mittag starke Einschränkungen und Ausfälle wegen Blitzeinschlägen gegeben.
1: In Venezuela suchen die Rettungsmannschaften weiter nach Überlebenden der Erdbeben. Ein 11-jähriger Junge und ein Baby konnten zuletzt aus den Trümmern gerettet werden. Die UN geht davon aus, dass noch 50.000 Menschen vermisst werden. Tausende Venezolaner suchen in Parks und an den Straßenrändern Schutz. Inzwischen erreichen immer mehr Hilfskräfte aus dem Ausland das Katastrophengebiet, darunter auch ein 50-köpfiges Bergungsteam der Technischen Hilfswerks. Die USA haben ein Marineschiff vor der Küste stationiert. Dort können Verletzte behandelt werden. Im Konflikt mit dem Iran hat dessen Außenminister einmal mehr Anspruch auf alleinige Verwaltung der Straße von Hormus erhoben. Für die im Welthandel so wichtige Meerenge sei keine andere Institution oder kein anderes Land außer dem Iran zuständig, sagte Araghchi bei einem Besuch im Irak. Jeder Versuch, gesonderte Regelungen zu finden, würde die Lage noch komplizierter machen. Er betonte aber, dass Handelsschiffe für zunächst 60 Tage die Meerenge sicher durchfahren könnten. Am Donnerstag erst war wieder ein Frachter beschossen worden. In Nürnberg in Mittelfranken läuft seit heute früh die Abstimmung darüber, ob der Frankenschnellweg ausgebaut werden soll. Die Wahllokale schließen in 2 Stunden. Ein Ergebnis wird noch am Abend erwartet. Die Pläne sind hoch umstritten. Die Stadt will die stauanfällige Strecke kreuzungsfrei ausbauen. Außerdem soll ein 1,8 Kilometer langer Tunnel entstehen. Geplant sind weitere Lärmschutzwände und eine dritte Spur im Westen. Kritiker halten das Projekt für zu teuer und fürchten, dass so noch mehr Verkehr auf die Strecke kommt.
3: Die FIFA-Fußball-WM 2026.
1: Österreich steht erstmals seit 44 Jahren wieder in der K.O.-Runde einer WM. Am frühen Morgen schaffte das Team von Ralf Rangnick noch ein 3:3 gegen Algerien. 32 Teams haben sich für das 16. Finale qualifiziert und heute Abend geht es bereits los, weiß Felix Gerhardt.
4: Um 21 Uhr deutscher Zeit trifft Südafrika auf Co-Gastgeber Kanada. Nach 3 Spielen in Toronto und Vancouver müssen die Kanadier nun erstmals auf den Heimvorteil verzichten. Gespielt wird in Los Angeles. Die deutsche Mannschaft reist am Abend nach Boston, wo sie morgen ihr 16. Finale gegen Paraguay bestreitet. Es ist das erste K.O.-Spiel der DFB-Elf bei einer WM seit dem Titelgewinn 2014. Dabei könnte Linksverteidiger Nathaniel Brown nach seinen Adduktorenproblemen wieder in die Startelf rücken.
1: 16.04 Uhr ist es.
5: Und wir sind beim Wetter. Und jetzt ist sie da, die Unwetterwarnung des Deutschen Wetterdienstes vor Starkregen, Hagel, Sturmböen. Sie kennen das. Und momentan die betroffenen Gebiete, ich habe es ja vor einer halben Stunde schon gesagt, die nördliche Oberpfalz, also nördlich von Regensburg rauf, fast senkrecht. Da sind kräftige Gewitter unterwegs, eben mit Hagel und Sturmböen. Das wird sich noch ein bisschen ausbreiten. Der Rest von Bayern, ja, in Mittelfranken ein bisschen Richtung Würzburg, Unterfranken, da zieht's jetzt rein. Von Baden-Württemberg ein paar Regenschauer, sind aber noch keine schweren Gewitter mit dabei. Aber es kann heute überall wirklich kräftig zur Sache gehen, was die Gewitter und die Unwetter betrifft. Wir halten sie in jedem Fall auf dem Laufenden. Ja, die Höchsttemperaturen, die heute zwischen 32 und nahe 40 Grad lagen, haben wir inzwischen wohl erreicht. Die Nacht wird wieder sehr, sehr mild werden. Eine tropische Nacht. In vielen Ortschaften 23 bis 17 Grad morgen früh. Der Montag wird auch noch mal ziemlich warm, so 24 bis 30, 32 Grad. Am Vormittag haben wir Sonnenschein, dann kommen vermehrt Schauer und Gewitter auf. Die können auch wieder Unwetter mit beinhalten. Und Dienstag und Mittwoch wird es durch durchwachsen werden, noch ein bisschen kühler und hoffentlich kommt dann genug Regen auch für die Natur und zur Abkühlung. Am Donnerstag sollen es nur noch mehr 20, 22 Grad sein. Damit sind wir auf den Straßen der Bayern 1 Verkehrsservice mit minutengenauer Stauzeitmessung und gleich wieder eine Gefahrenmeldung zu Beginn. Vorsicht, lieber Autofahrer, auf der A96 Lindau Richtung München. Zwischen Aitrach und dem Kreuz Memmingen liegen nach einem Unfall Fahrzeugteile auf der Fahrbahn. Dann geht's jetzt erstmal auf die A3, Passau Richtung Nürnberg, zwischen Straubing und Kirchroth. 3 Kilometer Stau, ein Unfall, 16 Minuten dauert's länger für Sie. Wer Richtung Passau auf der A3 unterwegs ist, zwischen Kirchroth und Straubing, ebenfalls Stau. Nach dem Unfall dort hier eine Viertelstunde mehr. A7, Fulda Richtung Würzburg, zwischen Fuldaer Dreieck und Bad Brückenau Wildflecken. 7 Kilometer stockender Verkehr. Hier jetzt leider schon 17 Minuten der Zeitverlust. Dann die A8 Salzburg Richtung München, zwischen Holzkirchen und dem Kreuz München Süd. 10 Kilometer stockender Verkehr plus 16 Minuten. A8 München Richtung Stuttgart zwischen Ulm-West und Mühlhausen, ebenfalls 10 Kilometer stockender Verkehr. Hier kommen 13 Minuten Fahrzeit dazu. Dann geht's auf die A9 im Bayern 1 Verkehrsservice Berlin Richtung Nürnberg zwischen Schneitach und Laufersburg. 4 Kilometer Stau nach dem Unfall dort. Es ist nur eine Spur frei. Bitte die Rettungsgasse für die Einsatzfahrzeuge offen halten. Umleitungsempfehlung über die U38. Knappe halbe Stunde, 26 Minuten dauert's dort länger für Sie. Dann die A96 München Richtung Lindau zwischen Blumenau und Freiham Süd. 3 Kilometer Stau, hier 20 Minuten mehr. Auf der B11 Deggendorf Richtung Pilsen ist die Ausfahrt Deggendorf-Rusel gesperrt. Die Feuerwehr regelt dort momentan den Verkehr. Und Bundesstraße 505 noch, Höchstadt Richtung Bamberg, zwischen Hirscheid und Pettstadt immer noch der defekte LKW. Für beide Richtungen ist nach wie vor nur ein Fahrstreifen abwechselnd frei. Also, die nötige Geduld, wenn es bei Ihnen nicht läuft. Gute Kühlung im Auto und kommen Sie bitte gut und sicher an Ihr Ziel. Und immer genügend zu trinken dabei haben, wenn Sie unterwegs sind. Egal, ob im Auto oder auf dem Fahrrad oder auch zu Fuß. Achim Zeppenfeld hier, der Sonntagnachmittag. Ein letzter Hitz der Nachmittag wahrscheinlich. Abkühlung ist dringend angesagt. Wir halten Sie auf dem Laufenden. Ich weiß nicht, ob die Musik ein bisschen abkühlt. Sind schon ein paar heiße Songs mit dabei. Roxette kommen, Sagarin Evans und den Auftakt machen die 80er mit Laura Branigan und Gloria. Mehr Abkühlung.

Was für ein Klassiker. Sagan Evans in the year 25. Und leider muss ich kurz unterbrechen für eine Gefahrenmeldung hier im Bayern 1 Verkehrsservice. Vorsicht auf der A72. Plauen Richtung Hof. Zwischen dem Dreieck Hochfranken und Hof Töpen liegt ein großer, wie gesagt, großer LKW-Kotflügel auf der Fahrbahn. Bitte fahren Sie da aufmerksam und langsam. Hello.

0: Rockset und der Joyride.
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0: An einem heißen Sonntagnachmittag. Ich weiß nicht, wie viel Eis bei den Eisdielen noch vorhanden ist. Schlangen gestern die ganzen Tage schon. Im Notfall hilft ja vielleicht diese Eistruhe in Ihrem Kiosk am Ort mit dem Steckerleis, wenn die nicht auch schon ausverkauft ist. Und vor allem, wenn der Kiosk hoffentlich irgendwie im Schatten steht und vielleicht eine Kühlung hat. Ich weiß nicht, wie es bei Renate, unserer Kioskfrau vom Bayern 1 Kiosk, aussieht. Aber die Hitze ist in jedem Fall ein Thema.
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3: Also ich habe gerade das Süßigkeitenregal umgerannt, von unten nach oben. Bei der Hitze musst du aufpassen, dass der ganze Schokolade nicht abbarz wird. Und da höre ich ein Geräusch. Wie soll ich sagen, kennen Sie den Schaufelraddampfer, der am Ammersee fährt? Genau sowas ist immer lauter geworden. Ich lins also vorsichtig über den Kassentisch in meinen Kiosk rein. Und wen sehe ich? Den Hannes, der sich mit einem badedirchelgroßen Lappen den Schweiß von der Stirn trocknet. Ja, da schau her, habe ich gesagt. Wenn das einmal nicht der Hannes ist, der gesagt hat, wir sollen froh sein, wenn man merkt, dass Sommer ist und sich nicht die ganze Zeit beschweren, dass die Sonne scheint. Da hat er wieder über sein Feierrohr die Birn gewischt und geschnauft, dass er nicht glaubt hätte, dass sogar er mal zu Hause wird. Und dann hat er mich gefragt, ob ich die Eidechsen kennen darf, die in der Wüste leben. Und weil der Sand so heiß wird, strecken die immer abwechselnd zwei von ihren vier Füßen in die Luft. Er muss das große Fragezeichen über meiner Stirn aufgefallen sein, weil er hat mir das dann vortanzt und ist umeinander gekupft wie eine Vogelscheuche. In dem Moment ist die alte Staudingerin zur Tür rein, hat er mir zeitlang zugeschaut und dann ganz ruhig gemeint, Hannes, für dich keine Sonne mehr. Da hat er das Zappeln aufgehört und ganz ernst das Erzählen angefangen, dass wir jetzt gerade merken, wie sich unser Leben im Alltag verändert, wenn es immer so heiß wird. Hannes, habe ich angeschaut. Wenn du glaubst, dass ich mir Klimaanlage in meinen Kiosk einstelle, muss ich dich enttäuschen. Das ist fürs Klima genauso hilfreich wie der Heizlüfter für Gefriertruhe. An das hätte er gar nicht gedacht, hat er gesagt. Und dass er eher seinen Alltag gemeint hat. Wenn er im Biergarten sitzt, ist sogar im Schatten so heiß, dass er sein Maß Bier innerhalb von 3 Minuten ausdringen muss, bevor es zu warm wird. Das hat er mit einer Stoppuhr ausgetestet, mehrmals. Und wenn man bloß einen Platz in der prallen Sonne gekriegt hat und einen Oberarzt im Stall, müssen sie ihn in einem Castor-Behälter servieren, weil sonst alle am Tisch nacheinander in Ohnmacht fallen. Du, Hannes, habe ich gesagt, wenn es um deinen Alltag geht, dann gebe ich dir noch einen Tipp. Wenn das nicht dein Deo ist, was da so intensiv nach Zwiebelsackerl riecht, dann bitte keine Klamotten mehr aus Polyester und Nylon anziehen. Da hat er geschaut, wie der Zeisel wollte für einen Moment die Achseln heben und einen Geruchstest machen, hat's aber lassen und hat seinen Arm ganz fest an seinen Körper gedrückt. Moment, du musst hingehen, das ist meine Mutter Roland. Roland, mein Schatz, was? Was will der Hannes? Er kommt mit ein paar Deo-Stifte bei uns vorbei. Und ich soll dann rausriechen, welcher am besten zu ihm passt. Seine Mama mag nicht. Du weißt was, sagst ihm, wenn er mit einem guten Flascherl Wein oder zwei vorbeikommt, da halt ich meine Nasen gern ins Glaserl. Aber an ihm umeinander schnüffeln, nicht mit mir.
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0: Es ist kurz nach 16:30, Sonntagnachmittag auf Bayern 1 und kompakt und zuverlässig der Blick auf unser Wetter an diesem heißen Sonntagnachmittag. 38 Grad aktuell in Würzburg, 36 Grad in Nürnberg, 37 Grad Regensburg und Passau, ebenfalls 38 Grad in München, angenehmere 34 Grad und Kempten kühle 27 Grad. Und es gibt eine Unwetterwarnung vom Deutschen Wetterdienst vor starken Gewittern, Hagel, Sturmböen, alles mit dabei. Momentan betroffen die nördliche Oberpfalz, also ein bisschen aus Regensburg Richtung Norden, da geht schon los und zieht sich rauf, fast bis an die Grenze nach Oberfranken. Da kommt wirklich einiges runter und ja, ein seltsamer Wolkenwirbel mit ein paar Regenschauern hat sich so südwestlich von Augsburg gebildet. Das sieht fast aus wie ein kleines Tief, was sich da dreht. Aber viel kommt momentan nicht raus und es kann heute wirklich jeden noch treffen. Auch in der Nacht dann starke Gewitter mit Unwetterpotenzial. Höchsttemperaturen sind erreicht, waren ja heute so angekündigt für 32 bis nahe 40 Grad. Die Nacht wird vielerorts wieder tropisch werden, 23 bis 17 Grad morgen früh. Und morgen starten wir relativ sonnig, es gibt noch Restwolken natürlich von der Nacht und dann wieder starke Schauer und Gewitter mit Unwetterpotenzial. Nochmal bis 32 Grad morgen die Temperaturen örtlich und Dienstag und Mittwoch wird es langsam etwas kühler. Es bleibt bei Wolken, Schauern, Gewitter ab und zu ein bisschen Sonne. Und der Bayern 1 Verkehrsservice für Sie mit Minuten genauer Stauzeitmessung. A3 Passau Richtung Nürnberg zwischen Bogen und Kirchroth klemmt 4 Kilometer Stau. Nach dem Unfall dort Viertelstunde dauert's länger. In der Gegenrichtung zwischen Wörth an der Donau Ost und Straubing ebenfalls 3 Kilometer Stau und eine Viertelstunde länger nach einem Unfall. A7 Fulda Richtung Würzburg zwischen dem Fuldaer Dreieck und Bad Brückenau Wildflecken. Jetzt noch 7 Kilometer stockender Verkehr. Auch hier kommt eine Viertelstunde mehr dazu. Und genauso auf der A8 Salzburg Richtung München. 15 Minuten plus fahrzeitmäßig zwischen Holzkirchen und dem Kreuz München Süd. Abschnittsweise stockender Verkehr. Und ich habe noch die A9 Berlin Richtung Nürnberg zwischen Schneidach und Laufersbruck. 4 Kilometer Stau nach dem Unfall. Dort ist nur eine Spur frei. Rettungsgasse für die Fahrzeuge, Abschlepper. Bitte freihalten und öffnen. Ausweichmöglichkeit ist gegeben über die U38. Momentan 25 Minuten mehr für Sie. Fahren Sie aufmerksam und kommen Sie bitte alle gut und sicher an Ihr Ziel.
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0: Mittag im Zeppenfeld, es ist 16:45 und um diese Zeit kommt ja für die Musikliebehaber und Kenner am Sonntag immer was Feines. Heute hat unser Bayern 1 Musikchef Martin einen Song und seine Geschichte rausgesucht, den ich zum ersten Mal auf einem Piratensender gehört habe. Die haben damals vom Schwarzen Stein, einem fast 3.500 Meter hohen Berg in den Zillertaler Alpen, haben die durchs Aachental in den Großraum München gesendet. Heiße Musik aus den Alpen für München war der Slogan. Das war noch lang, bevor die Privatsender überhaupt eingeführt wurden bei uns. Und ich könnte mir vorstellen, dass ich nicht der Einzige war, der damals am Radio hing und das Lied gehört hat. Die Geschichte des Songs begann allerdings auf der Insel.
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3: Anfang der 80er Jahre veröffentlicht eine damals noch relativ unbekannte Band ihre erste Single. Wenig überraschend, zunächst interessiert sich kaum jemand für die Nummer. Das ändert sich aber schlagartig, als ein englischer Radiomoderator den Song öffentlich ablehnt. Er findet, sowohl der Text als auch die Gestaltung der Single sind zu anzüglich. Und er weigert sich, diesen Titel in seiner Sendung weiterhin zu spielen. Diese Einzelmeinung löst aber innerhalb kürzester Zeit eine Art Lawine aus. Denn kurz darauf verschwindet der Titel bei der BBC komplett aus dem Programm. In der damaligen Zeit eigentlich das Ende für einen neuen Song. Doch es passiert genau das Gegenteil. Plötzlich wollen die Menschen wissen, was an diesem Lied denn so schlimm sein soll. Entsprechend groß ist der Run auf die Plattenläden, um sich den boykottierten Titel halt dort anzuhören. Und Konkurrenzradiosender werben sogar damit, dass sie genau den Titel spielen, den die BBC verboten hat. Aus dem vermeintlichen Skandal wird die beste Werbung, die man sich vorstellen kann. Und wie diese Geschichte ausgeht, können Sie sich wahrscheinlich eh schon denken, oder? Genau. Wenige Wochen später steht Relax von Frankie Goes to Hollywood auf Platz 1 der britischen Charts und entwickelt sich zu einem der größten Hits der 80er.
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0: Frankie Goes to Hollywood und der Bayern 1 Verkehrsservice. Gefahrenmeldung für die Autofahrer auf der 93 Holledau Richtung Regensburg. Zwischen der Raststätte Pendling Ost und Regensburg Süd liegen Metallteile auf der Fahrbahn. Bitte da langsam und aufmerksam unterwegs sein. Gute Fahrt Ihnen allen.
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1: Um 17 Uhr mit Karin Schumacher. Die Hitzewelle in Deutschland hat einen neuen Rekordwert erreicht. Im Osten von Brandenburg wurden am Nachmittag 41,7 Grad gemessen. Die Wärmebelastung ist auch heute enorm und es gibt immer mehr hitzebedingte Schäden. Nach Nürnberg hat auch Würzburg teilweise seinen Straßenbahnverkehr eingestellt. Priska Straub.
2: Außerdem sei die Waldbrandgefahr hoch bis sehr hoch. Am Morgen war im Manteler Forst in der nördlichen Oberpfalz ein Brand ausgebrochen, der bis zum Mittag gelöscht werden konnte. Im oberfränkischen Rödental wurde ein Baby versehentlich im Auto eingeschlossen und musste von Einsatzkräften gerettet werden, die die Scheibe einschlugen. Gegen Abend steigt auch die Unwettergefahr. Gewitter und Hagel sind insbesondere im Landkreis Hof, Tirschenreuth und Neustadt an der Waldnaab und am Alpenrand vorhergesagt.
1: Nach den schweren Erdbeben in Venezuela wird in den Trümmern weiter nach Überlebenden gesucht. Noch immer werden tausende Menschen vermisst. Die EU hat ihren Katastrophenschutzmechanismus aktiviert, um noch wirkungsvoller helfen zu können. Bedeutet, alle Mitgliedsländer sowie 8 weitere Staaten entsenden Such- und Rettungsteams oder auch Ärzte in das Erdbebengebiet. Auch erste Helfer aus Deutschland sind vergangene Nacht angekommen, und zwar 50 Mitglieder eines Spezialbergungsteams des THW. Umweltminister Schneider ist weiterhin nicht einverstanden mit den Energieplänen von Wirtschaftsministerin Reiche. Sie plant laut einem Entwurf aus ihrem Ministerium, die garantierte Einspeisevergütung für neue kleine Solaranlagen zu streichen. Außerdem soll in manchen Gegenden der Ausbau eingeschränkt werden, weil die Netze überlastet sind. Schneider sagte jetzt dem Handelsblatt, man könne über Effizienz und Kostensenkung sprechen, aber am Ende müsse der Betrieb der Anlagen wirtschaftlich bleiben. Nach Oberbayern. In Türkenfeld im Landkreis Fürstenfeldbruck ist die Polizei zu einem nicht alltäglichen Einsatz gerufen worden. Sie musste einen verletzten Biber von den Gleisen retten. Schülerinnen und Schüler hatten den Unfall beobachtet.
3: Einige der 6- bis 8-Klässler waren kurz davor, selbst in den Gleisbereich zu steigen, um das verletzte Tier zu retten. Die Bundespolizei ließ daraufhin vorsorglich die Zugstrecke aus Sicherheitsgründen sperren. Als die Beamten vor Ort ankamen, trafen sie auf die sichtlich aufgewühlten Kinder. Der verletzte Biber wurde von einer Tierärztin in eine Wildtierauffangstation gebracht. Die eingesetzten Bundespolizisten tauften das Tier kurzerhand auf den Namen Barbara. Tobias Bönte, München.
1: In Lindau am Bodensee hat die 75. Nobelpreisträgertagung begonnen. Bundespräsident Steinmeier rief in seiner Auftaktrede dazu auf, die Freiheit der Wissenschaft zu verteidigen. Wo die Unabhängigkeit von Forschung und Lehre systematisch untergraben werde, bedrohe das auch das Fundament der Demokratie, so Steinmeier laut Redemanuskript. Kritik übte er an der Trump-Regierung. In den USA würden Forschende eingeschüchtert und Bildungsstätten drangsaliert, so der Bundespräsident. Zuletzt noch eine kurze Meldung von der Formel 1. Mercedes-Pilot George Russell hat den großen Preis von Österreich in Spielberg gewonnen. Hinter ihm kam Max Verstappen im Red Bull ins Ziel. WM-Spitzenreiter Kimi Antonelli im anderen Mercedes wurde Dritter. 17.04 Uhr.
4: Und damit sind wir beim Wetter. Die große Hitze ist jetzt durch. Ab jetzt wird's, glaube ich, langsam überall ein bisschen kühler. Es geht sehr langsam, aber es geht runter. Am Mittwoch Temperaturen nur noch mehr so zwischen 20 und 25 Grad. Heute müssen wir überall noch mit Hitzegewittern rechnen. Das kann auch mitten in der Nacht passieren. Momentan die meisten Gewitter in der nördlichen Oberpfalz. Und ein bisschen in Unterfranken tröpfelt's auch. Ich halte sie weiter auf dem Laufenden, auch die Kollegen anschließend natürlich. Die Hitzetemperatur heute war ja nahe 40 Grad, ist erreicht worden. Wärmebelastung nochmal sehr hoch. Die Nacht wird auch nochmal tropisch werden. In den Orten zumindest in den größeren 23 bis 17 Grad morgen früh. Und morgen früh ein paar Restwolken von den Schauern und Gewittern in der Nacht. Sonst erstmal ein bisschen Sonnenschein. Im Tagesverlauf aber feuchtere Luft mit starken Schauern und Gewittern, die auch wieder Unwetterpotenzial mit dabei haben können. Morgen nochmal Temperaturen etwas über 30 Grad möglich. Dienstag und Mittwoch wird es dann langsam kühler und weiterhin Schauer und Gewitter an der Tagesordnung. Und das ist der Bayern 1 Verkehrsservice mit der minutengenauen Stauzeitmessung. Und ich habe nur noch zwei Meldungen, Gott sei Dank. Einmal die A7 Fulda Richtung Würzburg. Zwischen dem Dreieck Fulda und Bad Brückenau-Wildflecken 7 Kilometer Stau und stockender Verkehr. 15 Minuten dauert es länger. Und A8 Salzburg Richtung München zwischen Weihern und Hofoldinger Forst immer noch abschnittsweise stau und stockend. Der Verkehr auch hier eine Viertelstunde mehr für Sie. Das war's. Gute Fahrt und gutes Ankommen. Mit Achim Zeppenfeld an diesem heißen Sonntag mit schöner Musik für Sie. Wir lassen es jetzt ein bisschen ruhiger angehen mit Aerosmith und Crazy oder U2, I Still Haven't Found What I'm Looking For, die 80er. Wer sich bewegen will, kann das aber gerne beim Startsong tun. Mit der wilden Kim Wilde, You Keep Me Hanging On. Schönen Sonntagnachmittag.
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0: 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Ja, was ist es denn? Bei den meisten sicher die Liebe. Und da ist es doch schön, wenn man doch irgendwann sagen kann, I have found what I'm looking for. Schauen Sie mal auf unserem Bayern 1 Instagram-Kanal. Da gibt's sowas. Und jetzt hier im Radio.
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3: Und jetzt schauen wir auf den heutigen Spätnachmittag und Abend, was das Wetter betrifft, kompakt und zuverlässig. Noch ist es relativ ruhig, nur in der Oberpfalz rauf Richtung Oberfranken. Da sind am Bayerischen Waldrand immer noch die Gewitter aktiv. Da gab es ja schon die Unwetterwarnung des Deutschen Wetterdienstes. Die ist jetzt wieder aufgehoben, aber ein bisschen blitzt und donnert es noch, kann auch nochmal Starkregen mit dabei sein. In Schwaben hängt so ein Kringel schon seit Stunden rum, so im Großraum Augsburg und südlich davon einzelne Regentropfen unterwegs. Wenig Sonne, der Rest von Bayern hat noch viel Sonne und auch noch sehr, sehr warme Temperaturen. 33 Grad aktuell in Nürnberg noch. Es wird wieder eine tropische Nacht, 23 bis 17 Grad morgen früh. Morgen Restwolken noch von den Gewittern in der Nacht. Kann überall mal ein bisschen Blitz und Donner geben. Auch Unwetter kann noch mit dabei sein. Dann haben wir erstmal den Sonnenschein. Dann kommt feuchtere Luft. Und es gibt den ganzen Tag über immer wieder teils schauerartige Regenfälle. Starke Gewitter können mit dabei sein. Unwetterpotenzial nicht ausgeschlossen. Morgen Temperaturen ja zwischen 20 und knapp über 30 Grad. Dienstag und Mittwoch wird es dann noch ein bisschen kühler. Der Bayern 1 Verkehrsservice für Sie mit einer Gefahrenmeldung gleich zu Beginn. Vorsicht auf der A8 Salzburg Richtung München zwischen Übersee und Felden liegen Fahrzeugteile auf der Fahrbahn. Dann hat es einen Unfall gegeben und Behinderungen auf der A3 Passau Richtung Nürnberg. Das Ganze in Höhe Neutraubling. Und eine minutengenaue Stauzeitmessung ist noch aktiv auf der A8 Salzburg Richtung München. Zwischen Bayern und Hofoldinger Forst immer noch abschnittsweise Stau und stockender Verkehr. Hohes Verkehrsaufkommen. Viertelstunde dauert es insgesamt länger. Kommen Sie gut und sicher an Ihr Ziel.
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0: um gleich 17:45. Und ich möchte mich mal bedanken für das Lob. Hallo, liebes Bayern 1 Team. Habt ihr heute meine Playlist gehackt? Ihr spielt mindestens seit einer Stunde genau meine Lieder. Besser geht's nicht. Liebe Grüße, Karin aus Schwabmünchen. Neu gehackt habe ich sie nicht, aber wenn's passt, ist wunderbar. Machen wir doch gleich weiter. Zum Beispiel mit Susan Vega. Und der Kauli dann ab 20 Uhr mit den schönsten Balladen und Love-Songs. Aber vorher gilt's noch was zu klären. Was ist das Wichtigste überhaupt? Wenn man über sich selber lachen kann. So wie jetzt gleich. Wir haben ja wieder Spaßtelefonsonntag auf Bayern 1. Sie wünschen und unser Vogel Rudi ruft an. Heute hat uns der Helmut aus Kempten geschrieben. Lieber Rudi, ich habe da mal eine Frage zur Tierwelt. Viele bestellen ja Döner scharf. Dieses Döner scharf kann man an jeder Imbissbude angeblich kaufen. Ich habe nur noch nie eins gesehen. Könntest du mal ermitteln? Ach, nichts leichter als das, oder?
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2: Servus, der Vogelrudi. Bin jetzt beim Döner.
3: Wer?
2: Frage. Ich bin ja Schäfer und ich hab doch bei euch dieses Döner-Schaf bestellt.
3: Ja.
2: Gekriegt habe ich jetzt erst einmal gerade ein Semi mit einem Fleisch drin.
3: Haben Sie schon gehabt?
2: Den ja, also Fleischsemi ist da, aber wann kommt denn das Schaf?
3: Ich gebe Ihnen einen Koch.
2: Dankeschön.
4: Ja, hallo?
2: Ja, Vogel, grüß Gott.
4: Ja,
2: ich
4: hallo.
2: Ich hab doch vor euch dieses Döner-Schaf bestellt, ne?
4: Ja.
2: Jetzt ist aber bisher gerade das Fleischsemi gekommen.
4: Ja.
2: Aber wo ist jetzt das Schaf?
4: Schaf muss da über das Fleisch sein, oder?
2: Nein, da ist kein Schaf.
4: Haben Sie schon gegessen?
2: Also ich hab probiert, das schmeckt super, aber das Schaf, wo ist das denn?
4: Normalerweise, die machen wir immer drauf, auf das Fleisch oder auf das, also auf jeden Fall.
2: Normal ist auf dem Fleisch drauf?
4: Genau.
2: Ach, das ist ja lustig. Schaf, ja. Weil bei mir ist ja...
4: Ist das Schaf oder nicht?
2: Weil mein Problem war, mir ist ja eine Lampe ausgekommen, da wollte ich die Herde auffüllen mit seinem Dönerschaf.
4: Oh, tut mir leid, aber wahrscheinlich ist was falsch gelaufen, ne?
2: Ja. Und das Schaf, was ist denn das dann für ein Schaf? Ist das ein weißes oder ein schwarzes Schaf?
4: Nein, also unser Döner ist von Putin gemacht.
2: Von Putin, okay.
4: Genau.
2: Und das Schaf? Weil ich bin ja Schäfer und habe bei euch ein Dönerschaf bestellt.
4: Nee.
2: Was?
4: Ja. Also. Ich verstehe schon, aber.
2: Lachen Sie mich aus?
4: Nein, ich lasse Sie nicht aus.
2: Doch, Sie dürfen aber, doch.
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4: Ach so. Ich bin jetzt in Sendung, oder?
2: Ja.
4: Okay, dann schöne Grüße, ganze Bayern.
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1: Um 18 Uhr mit Karl Spannenberger. Den dritten Tag in Folge gibt es neue Hitzerekorde in Deutschland. Vor gut 2 Stunden zeigte eine Messstation im brandenburgischen Koschen an der polnischen Grenze 41,7 Grad. In der vergangenen Nacht verzeichnete die Stadt Kupschütz in Sachsen mit 29,4 Grad die höchste nächtliche Mindesttemperatur seit Beginn der Aufzeichnungen. Bei uns in Bayern werden Rekordtemperaturen außerdem nicht nur in der Luft, sondern auch im Wasser gemessen. Priska Straub berichtet.
2: Der Main erreichte nach Angaben des Landesamts für Umwelt zeitweise die 30-Grad-Marke, die Donau etwa 29 Grad. Die hohen Temperaturen legen in Nürnberg weiterhin den Straßenbahnverkehr lahm. Der Belag zwischen Gleis und Asphalt hat sich verformt und bildet zähe Klumpen. Die Schienen müssen per Hand freigekratzt werden, meldet die Verkehrsgesellschaft. Der Ersatzverkehr werde auch am Montag noch weiterlaufen müssen.
1: 20 Euro für eine Schachtel Zigaretten. Das fordert Andreas Gassen, der Chef der Kassenärztlichen Bundesvereinigung. Außerdem macht er sich für höhere Preise von Alkohol stark. Nur so könne man Jugendliche vom Rauchen und Trinken abhalten, sagt er. Die Bundesregierung plant ebenfalls eine Verteuerung, aber nicht so drastisch, wie Gassen das will. Finanzminister Klingbeil will hochprozentigen Alkohol um 20% verteuern. Bei Bier und Wein soll sich aber nichts ändern. Der Preis von Zigaretten soll in den kommenden 4 Jahren auf etwa 11 Euro steigen. In Frankreich ist in der Nähe von Nancy ein Kleinflugzeug abgestürzt. Der Pilot und alle 10 Fluggäste an Bord kamen ums Leben. Die Bevölkerung wurde dazu aufgerufen, die Unglücksstelle in einem Gewerbegebiet zu meiden, damit die Einsatzkräfte nicht behindert werden.
3: Laut der Regionalzeitung L'Est Républicain war die Gruppe von freien Krankenpflegern und Pflegerinnen am Morgen zu einem ersten Fallschirmsprung-Schnupperkurs aufgebrochen. Bei dem Absturz in dem Gewerbegebiet sind laut Medienberichten keine Unbeteiligten zu Schaden gekommen. Der französische Innenminister Laurent Nunez ist bereits auf dem Weg zur Unglücksstelle und wird sich am Nachmittag äußern. Julia Borutta, Paris.
1: 2 Außenseiterinnen und eine berührende Freundschaft. Mit diesem Thema hat die deutsche Autorin Lena Schette den Ingeborg-Bachmann-Preis in Klagenfurt gewonnen. Die Jury sprach von einem Text mit existenzieller Wucht über das Thema Ausgrenzung, der weder Anklage noch belehre. Im Mittelpunkt stehen 2 übergewichtige Hauptschülerinnen, die sich durchs Leben schlagen. Schette setzte sich gegen 13 Mitbewerberinnen durch. Der Preis ist heuer mit 30.000 Euro dotiert. Zur Formel 1. Mercedes-Pilot George Russell hat den großen Preis von Österreich gewonnen. 2. wurde bei heißen Temperaturen in Spielberg Max Verstappen im Red Bull. Lena Bergmann berichtet.
4: Beim Heimrennen am Red Bull Ring feierte der Niederländer somit sein 2. Podium in dieser Saison und weckt neue Hoffnungen für seinen Rennstall. WM-Spitzenreiter Kimi Antonelli im Mercedes wurde 3. Ferrari konnte im angekündigten Duell der Giganten nicht mithalten. Hamilton und Leclerc wurden 5. und 8. Der deutsche Fahrer Nico Hülkenberg verpasste erneut die Punkte. Er fuhr mit seinem Audi auf Rang 12.
1: Die Uhrzeit 18.03 Uhr.
5: Und wir sind beim Wetter, kompakt und zuverlässig und einer großen Gewitterzelle. Momentan Richtung Bayerischer Wald, genauer gesagt nördlich von Bad Kötzting bis rauf nach Furt im Wald. Da sind Blitz und Donner, Hagel eventuell und vor allem Starkregen mit dabei. Der Rest von Bayern momentan noch relativ ruhig. Es gibt einzelne kleine Starkregengebiete, aber wirklich sehr, sehr wenig. Aber es kann in der Nacht überall zu Gewittern kommen, denn die Luft wird feuchter und der Wetterwechsel kündigt sich damit an. Es wird nochmal eine tropische Nacht werden mit 23 bis 17 Grad und der Montag beginnt dann erstmal teils sonnig, teils schon bewölkt und im Tagesverlauf starke Schauer und Gewitter mit Unwetterpotenzial. Temperaturen nochmal recht sommerlich, 20 bis vielleicht 32 Grad morgen. Der Dienstag und Mittwoch wieder durchwachsen, Sonne, Wolken, Gewitter. Schauer und langsam wird es dann von Tag zu Tag etwas kühler. Auf die Straßen der Bayern 1 Verkehrsservice mit minutengenauer Stauzeitmessung. Wir haben die A3 Nürnberg Richtung Passau zwischen Eicher vorm Wald und Passau Nord. Bitte Obacht geben, da steht ein defekter PKW. 15 Minuten, Viertelstunde mehr auf der A6 Nürnberg Richtung Heilbronn und zwar zwischen Schwabach West und Neundettelsau, 4 Kilometer Stau. Und noch die A8 Salzburg Richtung München zwischen Weyern und dem Kreuz München Süd, immer noch abschnittsweise stockender Verkehr. Insgesamt 20 Minuten mehr einplanen. Das war's, wer noch unterwegs ist, gute Fahrt. Mit dem Zeppi Achim Zeppenfeld hier noch eine Stunde haben wir gemeinsam. Dann ruft bei mir auch vielleicht hoffentlich der Liegestuhl im Schatten daheim. Ich hoffe, dass das dann erträglich ist auf der Terrasse. Wie und wo werden Sie denn diesen heißen Abend verbringen? Gerne kurz oder Sprachnachricht auf unser Bayern 1 Handy. Nummer gibt's auf bayern1.de. Der Kauli freut sich nachher auch über Ihre Nachrichten. Jetzt gibt's erstmal ein bisschen Kult. Erasure, oh l'amour in den 80ern. Schön ist das Leben mit Coldplay. Und statt SMS oder WhatsApp, anbandeln wie damals mit den Spiders.
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Erasure, oh l'amour, Viertel nach sechs an diesem heißen Sonntagabend hier auf Bayern 1. Mit Achim Zeppenfeld und mit Ihnen per Kurznachricht, per Sprachnachricht, was auch immer. Die Petra aus Münchenberg am Leim hat mir gerade ein Foto geschickt. Ja, Gewitter, die Temperatur sinkt um 10 Grad, Menschen in Dachgeschosswohnungen liegen sich weinend in den Armen, Sektkorken knallen. Sie selbst lebt in der Dachgeschosswohnung und freut sich auf die Abkühlung. Die kommt, wenn noch nicht heute Abend und vielleicht noch nicht bis morgen Mittag, aber Dienstag, Mittwoch wird's frischer werden. Na, der Kili aus Augsburg macht's anders. Der hat ein kleines Mini-Whirlpool aufgebaut auf der Terrasse. Sitzt da drin, schickt mir ein Foto. Hier sprudelndes Wasser, Bier in der Hand, der Grill ist fertig. Und dann gab's ja heute ein kleines Wetterphänomen in Bayern. Der Martin hat mir geschrieben, aus Türkheim bei Mindelheim. Da gab es in Schwaben so ein Gewitter. War ja am Vormittag recht regnerisch mal zwischendrin. Und dann hat sich ein kleiner Wirbel gebildet, der wirklich aussah wie ein Mini-Hurricane. Das habe ich auch auf dem Satellitenbild gesehen. Er hat tolle Fotos gemacht. Also ich bin gespannt, ob da heute Abend in den Tagesthemen vielleicht noch Sven Plöger oder Carsten Schwanke, wer auch immer da dann sein wird, vielleicht dieses Phänomen aufgreift und erklärt. Es ist kein Hurricane draus geworden, Gott sei Dank. Es hat sich nur so schön eingewirbelt, in der Mitte ein Auge, wie man das normalerweise nur von den großen Hurricanes auf dem Atlantik kennt. Genießen Sie diesen Abend hoffentlich entspannt und etwas abgekühlt, wie auch immer, am besten mit Bayern 1 und jetzt zum Beispiel mit Tom Pace und Maybe.

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3: Schau mal aufs Wetter, kompakt und zuverlässig, der Bayern 1 Wetterservice. Und wir haben Gewitter in Bayern, Niederbayern, da ist ein großes Gewitter nördlich von Passau Richtung Bayerischer Wald, zieht so langsam nach Tschechien und aus diesem Wirbel, so im Großraum Augsburg, haben sich jetzt auch die ersten Gewitter gebildet und drehen sich da so ziemlich an Ort und Stelle. Ich hoffe, das wird nicht allzu kräftig werden. Kann Starkregen heute mit dabei sein, Sturmböen, Unwetter, Hagel, alles mit dabei. Und am Alpenrand brodelt es jetzt auf, als nächstes wahrscheinlich betroffen, Königssee, Berchtesgadener Land, Bad Reichenhall, da zieht es rein. Also Obacht geben in diesem Bereich. Und es ist immer noch sehr heiß. Würzburg aktuell 37 Grad, genauso viel in Regensburg oder in Passau. Es wird nochmal eine tropische Nacht in den Städten mit 23 Grad, auf dem Land draußen 20 bis 17 Grad. Und der morgige Montag, Restwolken von den Gewittern in der Nacht, dann ein bisschen Sonnenschein und dann weitere, zum Teil kräftige Schauer und starke Gewitter mit Unwetterpotenzial. Morgen nochmal 20 bis 30, vielleicht 32 Grad. Dienstag und Mittwoch weiterhin durchwachsen mit vielen Schauern und Gewittern und dann doch schon deutlich kühler. Und damit sind wir auf den Straßen der Bayern 1 Verkehrsservice für Sie. Und zwar mit der A8 Salzburg Richtung München zwischen Bayern und dem Kreuz München Süd, abschnittsweise stockender Verkehr. 20 Minuten dauert es länger. A95 München Richtung Garmisch-Partenkirchen zwischen Fürstenried und dem Dreieck Starnberg jetzt Stau. Auch hier ein Plus von 20 Minuten. Und ich habe noch die B20 Neuötting Richtung Tittmoning zwischen Burgkirchen und Hochöchster. Ein Unfall und Behinderungen. Kommen Sie alle gut und sicher an Ihr Ziel. Und wenn dann ein Gewitter heute noch auftaucht bei Ihnen, während der Autofahrt, bitte langsam fahren. Starkregen ist möglich und deswegen Aquaplaning-Gefahr.
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0: Die Queen of Pop, Madonna, Like a Prayer um, ja, ziemlich genau 6:45 an diesem heißen Sonntagabend. Achim Seppenfeld sagt Servus. Wünsche Ihnen noch einen schönen restlichen Abend mit Jürgen Kaul, mit unserem Kauli. Aber eine Sache fehlt ja noch.
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0: Ja, seit 1. Juni, seit 11. Juni läuft die Fußball-Weltmeisterschaft. Und da gibt's natürlich viel Futter für interessante Schätzfragen. Und diese Woche wollte unser Morgenmann Markus Fahn unter anderem wissen, wie viel Prozent der Spieler, die bei der WM angetreten sind, spielen denn in Deutschland? Das finde ich jetzt richtig schwierig. Klar gibt es in der Bundesliga viele ausländische Spieler, aber sind die auch bei der WM dabei? Wie immer hat Markus eine Person im Freistaat im Radio mitschätzen lassen. Sein Überraschungsanruf ging nach Hofkirchen in Niederbayern zum Christian.
3: Ja, hallo.
4: Ja, einen wunderschönen guten Morgen. Hier spricht Markus Fahn von Bayern 1.
3: Guten Morgen.
4: Guten Morgen. Bin ich mit Christian Lustig verbunden?
3: Richtig. Ich habe bloß gelesen, private Nummer. Und jetzt bin ich da immer ein bisschen vorsichtig.
4: Ja, das ist ja grundsätzlich richtig. Wir rufen natürlich mit unterdrückter Nummer an, damit nicht jeder sofort weiß, hey, hier ist Bayern 1. Und ich bin Überraschungskandidat bei Fahns finaler Frage.
3: Oh.
4: Ach,
3: ja, da wohnen sie.
4: Christoph Bauer hat sich heimlich unter Bayern1.de angemeldet.
3: Ich schaue gerade um. Die Herrschaften sehen an meinem Blick jetzt weiß ich es.
4: Kollege von Ihnen oder wer ist der Christoph?
3: Da ist ein Arbeitskollege, ja. Haben wir ein gutes Arbeitsverhältnis.
4: Ja, ich hoffe, das gute Arbeitsverhältnis haben Sie nach dem Anruf auch noch.
3: Aber bestimmt, das wird jetzt nur besser.
4: Sind Sie Fußballfan?
3: Eingeschränkt.
4: Aber WM gucken Sie oder ist das auch
3: ja,
4: wurscht?
3: Ja, da gucke ich schon immer wieder mal mit, wenn ich gerade nichts anderes zum Tor habe.
4: Ja, weil also ich habe jetzt gedacht, stelle ich mal nochmal eine Fußball-WM-Schätzfrage. Und zwar lautet die, wie viel Prozent der Spieler, die bei der WM dabei sind, spielen denn für einen deutschen Club? Egal welche Liga, erste, zweite, dritte, weiter unten, wie viel Prozent der Spieler spielen für einen deutschen Club?
3: Wie viel Prozent? Das ist jetzt natürlich eine schwierigste Frage. Ich würde mal tippen, dass da mittlerweile so schon um die 30% warten.
4: So viele, die in Deutschland spielen?
3: Das ist zu viel.
4: Ja.
3: Ja, wenn das viel zu viel ist, dann muss ich weiter oben gehen. Dann gehen wir oben auf 10.
4: Ja, also 10 wäre fast richtig gewesen. Es sind knapp 9%.
3: Oh.
4: Also die meisten, die bei der WM mit dabei sind, spielen in England. Und auf Platz 2 kommt dann aber schon Deutschland mit knapp 9% der Teilnehmer insgesamt.
3: Mhm.
4: Ja, aber also völlig wurscht, dass die erste Schätzung jetzt ein bisschen daneben lag. Sie kriegen eine Bayern-1-Tasse als Dankeschön fürs Mitmachen.
3: Das ist super. Vielen Dank.
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3: Um 19 Uhr mit Karl Spannenberger. Die Hitzewelle in Deutschland hat einen neuen Rekordwert erreicht. Im Osten von Brandenburg wurden am Nachmittag 41,7 Grad gemessen. Die Wärmebelastung ist heute enorm und es gibt immer mehr hitzebedingte Schäden. Nach Nürnberg hat auch Würzburg teilweise seinen Straßenbahnverkehr eingestellt. Priska Straub berichtet.
4: Außerdem sei die Waldbrandgefahr hoch bis sehr hoch. Am Morgen war im Manteler Forst in der nördlichen Oberpfalz ein Brand ausgebrochen, der bis zum Mittag gelöscht werden konnte. Im oberfränkischen Rödental wurde ein Baby versehentlich im Auto eingeschlossen und musste von Einsatzkräften gerettet werden, die die Scheibe einschlugen. Gegen Abend steigt auch die Unwettergefahr. Gewitter und Hagel sind insbesondere im Landkreis Hof, Tirschenreuth und Neustadt an der Waldnaab und am Alpenrand vorhergesagt.
3: CDU-Generalsekretär Linnemann findet es richtig, dass für Minijobs künftig Rentenabgaben gezahlt werden sollen. Den Vorschlag der Rentenkommission unterstütze er. Auch wer einen Minijob habe, müsse für die Rente vorsorgen, so Linnemann in der ARD-Sendung Bericht aus Berlin. Widerstand kommt aus der Wirtschaft. Der Bauernverband warnt vor gravierenden Folgen für Erntehelfer, die nur saisonal arbeiten. Das Gaststättengewerbe befürchtet, dass dringend benötigte Aushilfskräfte wegfallen. Die Spannungen zwischen dem Iran und den USA haben sich weiter verschärft. Nach US-Luftangriffen auf Ziele im Iran hat die iranische Revolutionsgarde heute amerikanische Militärstützpunkte in Kuwait und Bahrain angegriffen. Beide Seiten werfen sich gegenseitig einen Bruch der Waffenruhe vor. Erst vor wenigen Tagen hatten sie ein Rahmenabkommen unterzeichnet, in dem auch verabredet wurde, dass der Iran Handelsschiffen eine sichere Durchfahrt durch die Straße von Hormus gewähren sollte. Aber am Donnerstag war dort ein Frachter attackiert worden. Der Blick nach Venezuela. Das Kinderhilfswerk UNICEF geht davon aus, dass nach dem schweren Erdbeben 1,8 Millionen Menschen auf humanitäre Hilfe angewiesen sind. Darunter sind auch über eine halbe Million Kinder. Sie hatten keinen verlässlichen Zugang zu Trinkwasser, heißt es. Zuletzt konnte ein 11-jähriger Junge aus den Trümmern befreit werden. UNICEF rief dazu auf, die Nothilfe aufzustocken, finanziell und mit Hilfsgütern. Offiziell gibt es bislang mehr als 1400 Todesopfer, mehrere 10.000 Menschen werden noch vermisst. Nach Oberbayern. Auf der Landstraße in der Nähe Stammham im Landkreis Eichstätt hat gestern Abend ein Fahrer eines Transporters eine 13-jährige Radfahrerin angefahren und ist dann geflüchtet. Polizeireporter Tobias Bönte mit den Details.
5: Laut Augenzeugen soll der Transporterfahrer zwar zunächst eine Vollbremsung durchgeführt haben, anschließend aber weitergefahren sein. Um das schwer verletzte Mädchen kümmerte er sich nicht. Dies übernahmen die Augenzeugen und setzten einen Notruf ab. Ein Rettungswagen brachte die schwer verletzte 13-Jährige schließlich ins Klinikum Ingolstadt. Die Polizei sucht nun den flüchtigen Unfallfahrer. Hierbei sollen mehrere weiße Karosserieteile helfen, die durch den Zusammenstoß vom Fluchtfahrzeug abgerissen und an der Unfallstelle sichergestellt wurden. Zudem werden Zeugen gebeten, sich bei der Verkehrspolizei Ingolstadt zu melden.
3: Und jetzt ist es 19.03 Uhr.
6: Und jetzt kompakt und zuverlässig Bayernwetter bei uns. Gewitter im Moment unterwegs zwischen Bodenmais und Wiesel und südlich vom großen Arber scheppert's ganz gut. Und Donauwörth zum Beispiel entlang der Donau, da sind auch gerade ein paar Gewitter unterwegs. Das wird jetzt den ganzen Abend über so weitergehen, schwächt sich aber dann im Laufe der Nacht auch schon wieder ab. 23 bis 17 Grad die Tiefstwerte. Morgen erstmal sonniger Start, dann kommt viel Bewölkung rein, viele Wolken und dann schauert's und gewittert's die ganze Zeit. Im Grunde genommen ist das dann das Wetter auch für die kommenden drei Tage. Am Mittwoch ist es eher normaler Regen, nicht mehr so viel Gewitter dabei, aber morgen und am Dienstag sind es teilweise heftige Gewitter. Die Tiefstwerte bleiben auch erstmal so zwischen 21 und 15 Grad und die Höchstwerte liegen weiter zwischen 20 und 33 Grad. Der Bayern 1 Verkehrsservice. Vorneweg Fahrzeugteile auf der A3 Frankfurt Richtung Würzburg zwischen Wertheim-Lengfurt und Helmstadt. A3 Passau Richtung Nürnberg zwischen Metten und Schwarzach Behinderung nach einem Fahrzeugbrand. Dort herrscht immer noch schlechte Sicht durch den Rauch. A6 Nürnberg Richtung Heilbronn zwischen Schwabach-West und Neuendettelsau. 3 Kilometer Stau, 10 Minuten drauf. Und B11 Mittenwald Richtung Wolfratshausen zwischen Walchensee und Urfeld. 2 Kilometer Stau. Für beide Richtungen ist abwechselnd nur ein Fahrstreifen frei. Dauert im Moment eine Dreiviertelstunde länger. Und Jürgen Kaul ist im Studio. Ist wie letzten Sonntag. Die Gewitter haben wir natürlich für Sie im Blick. Für viele war es ja ein ereignisreiches Wochenende. Es war ja auch so viel los, obwohl man nicht so viel hat machen können. Da haben Sie natürlich vollkommen recht. Jetzt bringen wir Sie erstmal gut heim und warten so ein bisschen auf Abkühlung. Gleich mit der ehemaligen Hintergrundmelodie für das Tor des Monats. Ich weiß gar nicht, wie ich im Moment gerade auf Tore komme. Ja. Also nicht wegen der deutschen Nationalmannschaft. Da hatten damals Santa Esmeralda einen riesengroßen Hit. Und in der Sportschau haben sie das halt genommen und haben dann immer die Tore gezeigt. Sie erinnern sich vielleicht. Das war ein Studioprojekt damals. Santa Esmeralda ist ja ein total französischer Name. Es waren zwei Franzosen, die das gemacht haben. Was so eine spanische Gitarre alles ausmacht. Kommen gleich nach Toto.
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0: ereignisreiches Wochenende, habe ich gesagt. Ja, waren ja aller Orten schöne Möglichkeiten, etwas zu unternehmen. Viele Feuerwehren haben ihr 150-Jähriges auch an diesem Wochenende gefeiert. Zum Beispiel meine Heimatwehr in Nürnberg-Fischbach. Auch großes Festzelt. Und ja, ist natürlich heiß. Und da versucht man dann mit Lüftern und mit allen Möglichkeiten, alle Seitenwände offen, da einigermaßen Luft reinzukriegen. Man muss ja auf der anderen Seite immer sehen, ne? Da organisieren die Vereine und Feuerwehren ein Jahr lang, vielleicht sogar noch länger hin an so ein Event, an so ein tolles Jubiläum. Und dann ja, hat es natürlich das Wetter, das wir jetzt alle mitbekommen haben. Und es ist sehr, sehr schön, wenn dann trotzdem Menschen kommen. Der Andi war ja bei der Freiwilligen Feuerwehr in Markel. Die haben auch ein Zelt aufgestellt und da auch die gleiche Situation. Man freut sich über jeden Besucher, der da ist. Und irgendwie kriegen wir das dann schon hin. Und ich sage ja auch immer, in dem Moment, wenn alle schwitzen, wie beim Petersmarkt meiner Feuerwehr in Seefeld gestern, dann schwitzen halt alle irgendwie. Die Disco macht jetzt mal für 2 Wochen Pause und wir sehen uns dann wieder am 11. Juli in Obergriesbach im Landkreis Aichach-Friedberg ist das. Da waren wir auch schon mal, da wird auch richtig gut gefeiert. Kaufen sich gerne Ihre Karte im Vorverkauf, das beruhigt mich dann immer so ein bisschen, dass wir nicht alleine dastehen, wenn da schon mal was im Vorverkauf gegangen ist. Und ich schaue ja mittlerweile schon gar nicht mehr auf irgendwelche Wetter-Langfristprognosen, weil okay, es ist Sommer und dann sind wir halt alle in der kurzen Hosen da. Das passt mir auch.
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1: Da hat jetzt jemand nicht die Liebe mitgebracht, sondern ein sehr großes Plastikteil und das flackt jetzt auf der Autobahn. Der Bayern 1 Verkehrsservice auf der A96 Lindau Richtung München zwischen Windach und Greifenberg Obacht geben.

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3: Und jetzt kompakt und zuverlässig Bayernwetter bei uns. Ein paar versprengte Gewitter rund um Donauwörth an der Donau entlang und in Oberfranken. In der Nacht lässt es dann allmählich nach. Es kann aber schon nochmal sein, dass das ein oder andere noch stattfindet. Wir behalten es im Blick. 23 bis 17 Grad, die Tiefstwerte. Morgen starten wir erst nochmal sonnig und dann geht's los mit vielen Wolken und mit ordentlich Gewittern, die teilweise auch Unwetterpotenzial haben. So auch am Dienstag, am Mittwoch immer noch viele Wolken unterwegs, immer wieder mal Regen dabei und nur mehr seltener Gewitter. Die Temperaturen bleiben hoch, sowohl in der Nacht 21 bis 15 Grad, als auch tagsüber bei 20 bis 33 Grad. Der Bayern 1 Verkehrsservice mit einem Fahrrad auf der A9 München Richtung Nürnberg zwischen Garching Nord und Eching. A3 Passau Richtung Nürnberg zwischen Metten und Schwarzach. LKW-Unfall, der Verkehr läuft gerade über den Standstreifen und die Kollegen von der Feuerwehr regeln den Verkehr. A6 Nürnberg Richtung Heilbronn zwischen Schwabach West und Neudettelsau immer noch 4 Kilometer Stau, 10 Minuten drauf. Und B11 Mittenwald Richtung Wolfratshausen zwischen Weichensee und Urfeld 2 Kilometer Stau. Abwechselnd ist für beide Richtungen nur ein Fahrstreifen frei.
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0: am Sonntagabend. Ich bin Jürgen Kaul mit einer schönen Geschichte, die uns die Barbara gemailt hat. studio@bayern1.de. Weil wir kommen ja alle miteinander diesen warmen Temperaturen, dieser Hitze nicht aus. Klar, du kannst irgendwie zu Hause bleiben, aber irgendwann hat sich das dann auch so aufgewärmt. Also wir erleben alle, was gerade ist. Und da hat sich für sie was ereignet, nämlich gestern Nachmittag am Kreisverkehr bei, in welcher Gegend war es? In Putzbrunn. Und zwar um 15 Uhr in etwa. Da hat ihr Dacia die Segel gestreckt. Ja, ist einfach stehen geblieben, anscheinend irgendwie ein Kupplungsschaden und ist einfach nicht mehr weitergefahren. Sie hat es dann gerade noch so irgendwie an den Rand geschafft und sagt, was dann passiert ist bei dieser Hitze, war wirklich unglaublich, wie viele Fahrer und Biker immer signalisiert haben, hey, ist mit dir alles okay, angehalten haben, Cola vorbeigebracht haben. Eine Lady ist anscheinend eine Viertelstunde bei ihr stehen geblieben und hat mit ihr zusammen auf den ADAC gewartet. Also das heißt, so viel Hilfsbereitschaft und so viel, hey, ist mit dir alles okay, können wir dir irgendwie helfen? Das ist wirklich klasse. Und die Barbara hat uns diese Geschichte geschrieben und sagt, wenn ihr da Danke sagen könnt, dann wäre das eine schöne Geschichte, weil dann erwischen wir wirklich alle. Barbara, das machen wir sehr, sehr gerne. Das sind genau diese Geschichten, die uns hier Bayern 1 und euch miteinander ausmacht. Danke fürs Teilen und ich hoffe, dass du die Karre wieder hinkriegst.
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1: Um 20 Uhr mit Karl Spannenberger. Der Frankenschnellweg kann offenbar gebaut werden. In einem Bürgerbescheid waren heute rund 380.000 Bürger aufgerufen in Nürnberg, über die Zukunft des Projekts abzustimmen. Und der Wahlleiter sagt jetzt wörtlich, der Trend ist nicht mehr umkehrbar. Ausgezählt waren zu dem Zeitpunkt, als er das gesagt hat, 240 von 253 Bezirken. Die Verkehrsachse soll in Nürnberg unter anderem mit einem 1,8 Kilometer langem Tunnel die Hauptverkehrsadern und damit auch Anwohner entlasten. Kritiker warnen aber davor, dass die Kosten explodieren könnten. Der dritte Tag in Folge und es gibt neue Hitzerekorde in Deutschland. Am Nachmittag zeigte eine Messstation im brandenburgischen Koschen an der polnischen Grenze 41,7 Grad. In der vergangenen Nacht verzeichnete die Stadt Kubschütz in Sachsen mit 29,4 Grad die höchste nächtliche Mindesttemperatur seit Beginn der Aufzeichnungen. Bei uns in Bayern werden Rekordtemperaturen außerdem nicht nur in der Luft, sondern auch im Wasser gemessen. Priska Straub berichtet.
2: Der Main erreichte nach Angaben des Landesamts für Umwelt zeitweise die 30-Grad-Marke, die Donau etwa 29 Grad. Die hohen Temperaturen legen in Nürnberg weiterhin den Straßenbahnverkehr lahm. Der Belag zwischen Gleis und Asphalt hat sich verformt und bildet zähe Klumpen. Die Schienen müssen per Hand freigekratzt werden, meldet die Verkehrsgesellschaft. Der Ersatzverkehr werde auch am Montag noch weiterlaufen müssen.
1: Die Krankenkassen fordern eine massive Preiserhöhung für Alkohol und Zigaretten. Der Chef der Kassenärztlichen Bundesvereinigung Gassen sagte der Bild-Zeitung, das würde vor allem Jugendliche vom Rauchen und von übermäßigem Alkoholkonsum abhalten. Er hält eine Erhöhung auf 20 Euro pro Schachtel Zigaretten für wirkungsvoll. Die Bundesregierung will die Tabaksteuer bis 2030 schrittweise erhöhen. Der Preis für eine Packung würde dadurch auf durchschnittlich gut 11 Euro steigen. Beim Alkohol sollen Bier und Wein nicht teurer werden. Nach dem Absturz eines Kleinflugzeugs im Osten Frankreichs ist die Erschütterung groß. 11 Insassen, der Pilot, 5 Fallschirmsprungschüler und ihre 5 Trainer starben. Die Ursache für den Absturz ist bisher noch unklar, berichtet Julia Borutta.
3: Frankreichs Innenminister Laurent Nunez, der zur Unglücksstelle gekommen war, bestätigte, dass die Maschine nur 300 Meter hinter der Piste abgestürzt sei. Augenzeugen berichten davon, dass der Motor plötzlich nicht mehr zu hören gewesen sei. Doch Nunez wollte sich zu keinem der kursierenden Unfallszenarien äußern. Auch zu den 11 Opfern machte er keine genaueren Angaben. Medienberichten zufolge handelt es sich um Krankenpfleger und Pflegerinnen, überwiegend junge Menschen, die in Begleitung von 5 Trainern zu ihrem ersten Fallschirmsprung aufgebrochen waren. Der Innenminister bestätigte, dass Angehörige der Opfer mit angesehen hätten, wie das Flugzeug abstürzte.
1: Im Erdbebengebiet in Venezuela hat ein Team des Technischen Hilfswerks mit Rettungsarbeiten begonnen. Die 48 Einsatzkräfte arbeiten in der Küstenstadt Caraballeda. Dort wurden heute, 4 Tage nach den verheerenden Erdstößen, noch eine 60-jährige Frau aus den Trümmern eines Hauses gerettet. Zuvor waren im selben Bundesstaat ein 11-Jähriger und mehrere weitere Menschen lebend gefunden worden. Aktuell werden noch rund 50.000 Menschen vermisst. Die Zeit 20.03 Uhr.
4: Und jetzt kompakt und zuverlässig Bayernwetter bei uns. Mitten in Bayern entlang der Donau ein paar Gewitter in Oberfranken und in Mittelfranken. Ansonsten sind es eventuell an den Alpen ein paar Tropfen. Recht viel wird jetzt in dieser Nacht an Gewitter nicht nachkommen. Tiefstwerte bei 23 bis 17 Grad. Aber morgen dann erstmal Start mit Sonne, danach viele Wolken und danach ordentlich Schauer und starke Gewitter. Die haben Unwetterpotenzial mit dabei. Am Dienstag nochmal fast ähnlich. Am Mittwoch immer noch viele Wolken unterwegs, immer wieder Regen, aber weniger Gewitter dann. Tiefstwerte bleiben gleich in der Nacht und die Höchstwerte weiter zwischen 20 und 33 Grad. Der Bayern 1 Verkehrsservice mit der A3 Passau Richtung Nürnberg. Zwischen Metten und Schwarzach Lkw-Unfall. Verkehr wird immer noch über den Standstreifen geleitet. Die Feuerwehr ist auch vor Ort. 2 Kilometer Stau im Moment. A6 Nürnberg Richtung Heilbronn. Zwischen Schwabach West und Neudettelsau 4 Kilometer Stau, 10 Minuten drauf. Und A8 München Richtung Stuttgart. Die Ausfahrt Langwied ist wegen eines brennenden Pkw gesperrt. Und dort herrscht schlechte Sicht durch den Rauch.
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4: Und herzlich willkommen zusammen. Und je nachdem, wie viel Sie an diesem Wochenende abgerissen haben, wo Sie überall unterwegs waren, ist das doch jetzt eine schöne Möglichkeit, das Wochenende wieder sanft ausklingen zu lassen. Nehmen Sie mich gerne mit raus, das machen Sie ja ganz gerne, dass Sie irgendwie ein kleines Radio oder auch das Handy dann mit unserer App mit rausnehmen. Und dann ist es ja in weiten Teilen Bayerns immer auch noch so, dass man sich einfach ganz gut raussetzen kann. Und dann heißt es mehr Entspannung. Gleich zum Beispiel mit Eric Carmen, mit Watershed, dem wunderbaren Indigo Girl und Alan Parsons Project.
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0: Make me lose control bei Bayern 1, sanft und besonders. Ich bin Jürgen Kaul mit Herbert Grönemeyer, einem Phänomen, der sich immer wieder mit kräftiger Stimme auf seinen Social-Media-Kanälen zu politischen und gesellschaftlichen Themen zu Wort meldet. Und der auch immer mal wieder einen raushaut, wo man sagt, okay, das hat vorher noch keiner gemacht. Das war zum Beispiel 1995, war er der erste deutschsprachige Künstler, der ein MTV Unplugged-Konzert aufgenommen hat. Mittlerweile sind ja ganz viele nachgefolgt, Udo und Peter Maffay und also im Grunde genommen alle, aber er war halt damals 95 der Erste. Und das hat er ja nochmal wiederholt im Ende vergangenen Jahres und hat MTV Unplugged 2 aufgenommen. Auch wieder viele Freunde dazu eingeladen, Peter Fox zum Beispiel, Lea, tolles 64-köpfiges Orchester, der Berliner Rundfunk mit dabei und der Chor dabei, sehr, sehr schön. Und wenn er dann auf Tournee geht, dann ist es wirklich so, dass es Schnipp macht und die Karten sind weg. Das ist der Wahnsinn. Die Hallentournee im nächsten Jahr erst, im Mai, 29. 30. Mai, München, Olympiahalle, ausverkauft und zwar Schnipp. Dann hat er noch ein paar Konzerte, Open-Air-Konzerte nachgelegt und kommt leider nicht mehr so ganz in den Süden. Hannover ist jetzt nicht wirklich im Süden. Also das nächste wäre dann Leipzig, wo sie hingehen können, weil die Hallenkonzerte, von denen ich gerade gesprochen habe, sind ausverkauft. Es gibt noch so ein paar Tickets von Fan zu Fan. Aber wenn sie wirklich den Herbert erleben wollen, dann wäre das im kommenden Jahr die Open-Air-Konzerte im Sommer. Zum Beispiel 12. Juni in Leipzig oder am 13. Juni in Frankfurt. Herbert Grönemeyer jetzt in Sanft und Besonders mit Marie.
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0: Und der Bayern-1-Verkehrsservice, drei Meldungen, einmal A3 Passau Richtung Nürnberg zwischen Metten und Schwarzach. Immer noch der LKW-Unfall, der Verkehr läuft über den Standstreifen, 2 Kilometer Stau. A6 Heilbronn Richtung Nürnberg zwischen Roth und dem Kreuz Nürnberg Süd. Behinderungen, auch hier laufen Bergungsarbeiten. Ortskundige Autofahrer bitten wir, fahren Sie weiträumig außenrum. Und A8 München Richtung Stuttgart, die Ausfahrt Langweid ist nach dem PKW-Brand noch gesperrt.
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0: Jewel mit Foolish Games. Eine US-Singer-Songwriterin aus Alaska stammt sie ursprünglich, setzt sich oft mit gesellschaftlichen Themen auseinander in den USA und hat auch oft sehr, sehr gute Balladen, sehr, sehr nachdenkliche Songs. Hier ist Sanft und Sonders, ich bin Jürgen Kaul mit Lionel Richie. Letzte Woche haben wir genau an dieser Stelle über Rod Stewart gesprochen und dass es ihm bei einem Konzert nicht mehr ganz so gut ging. Er tourt ja nicht mehr komplett, also macht keine komplette Tour mehr, sondern tritt mal hier, mal da, mal dort auf. Bei Lionel Richie ist es anders. Er spielt gerade eine komplette Tour oder will sie spielen. 26 Konzerte vor der Nase in Nordamerika. Und gerade beim ersten Konzert, ist es ihm schon schwummrig geworden. Und da muss er sich erst hinsetzen, hat er auch gesagt vor den Leuten. Ist ja auch kein Thema, wenn man sagt, hey, mir ist gerade ein bisschen schwindelig oder sowas, setze ich mich hin, sing irgendwie weiter. Aber dann hat er tatsächlich die Bühne verlassen müssen und wie es heißt, musste er sogar ins Krankenhaus gebracht werden. Fürs Publikum war es ein bisschen blöd, weil die sind nicht wirklich informiert worden. Die standen erst alle rum und so. Musiker sind auch auf der Bühne geblieben und irgendwie so, was geht jetzt? Ja? Und dann war dann schnell klar, dass das Konzert abgebrochen werden musste. Und Lionel macht da wenig Aufhebens drum, weil auf seinen Social-Media-Kanälen heißt es einfach nur ganz simpel, sing along all night long. Er ist ja mit Earth, Wind and Fire unterwegs. The tour continues. Das heißt, es geht für ihn ganz normal weiter mit 26 weiteren Konzerten. Alles Gute.
1: Alles.

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1: Um 21 Uhr mit Karl Spannenberger. Der Frankenschnellweg in Nürnberg kann weiter ausgebaut werden. In einem Bürgerentscheid stimmten 53% der Menschen dafür. Abgestimmt hatten knapp 152.000 der 380.000 Wahlberechtigten. Vorgesehen ist ein ampelfreier Verkehr durch den Bau eines 1,8 Kilometer langen Tunnels. Die Gegner des Projekts kritisieren die Kosten in Höhe von mehr als 1 Milliarde Euro, wobei der Freistaat einen Großteil trägt. 3 Tage in Folge gab es Temperaturrekorde in Deutschland. 41,7 Grad lautet der aktuelle, gemessen am Nachmittag im Osten von Brandenburg. Immer wieder zeigen sich die Folgen der tagelangen Hitze. In Nürnberg und Würzburg stehen die Trambahnen größtenteils still, wegen Hitzeschäden. Genauso wie auf der Strecke zwischen Cham und Bad Kötzing die Oberpfalzbahn. Und nicht nur auf der Schiene gibt es Probleme, weiß Miriam Scholz.
2: Nicht nur auf den Straßenbahnschienen kommt der Verkehr zum Erliegen. Hitzeschäden bremsen den Verkehr beispielsweise auch auf den Autobahnen aus, wie auf der A93 bei Weiden. Am Morgen war im Manteler Forst in der nördlichen Oberpfalz ein Brand ausgebrochen. Der konnte bis zum Mittag gelöscht werden. Bereits gestern brannte bei Pfreimd im Landkreis Schwandorf ein Waldstück auf einer Fläche von rund 8000 Quadratmetern. Allgemein waren die Rettungskräfte aufgrund der hohen Temperaturen stark gefordert. Meist wegen Kreislaufproblemen, Dehydrierung oder Erschöpfung.
1: Der russische Präsident Putin hat Probleme mit der Treibstoffversorgung im Land eingeräumt. Bei einer Krisensitzung mit mehreren Ministern und Erdölproduzenten sprach Putin von einer schwierigen Phase. Gleichzeitig versprach er, bald für Verbesserung zu sorgen. Bereits im Juli werde man die Produktion erhöhen. Offenbar wird auch eine Reduzierung der Exporte erwogen. Grund für den Spritmangel sind ukrainische Angriffe auf Erdölanlagen. Deutlich spürbar ist die Treibstoffkrise auf der Halbinsel Krim. Aber inzwischen auch in anderen Teilen Russlands. Ein 57-jähriger Österreicher ist gestern beim Klettern am Untersberg tödlich verunglückt. Es ist der 2. tödliche Bergunfall in den Berchtesgadener Alpen an diesem Wochenende.
3: Als der 57-jährige Österreicher von einer Klettertour am Untersberg nicht zurückkehrte, meldeten ihn seine Angehörigen als vermisst. Die alpine Einsatzgruppe Hallein im Salzburger Land sowie die Bergrettung und ein Hubschrauber der österreichischen Polizei machten sich daraufhin auf den Weg und fanden eine abgestürzte Person auf der deutschen Seite des Untersbergs. Die Notärztin konnte jedoch nur noch den Tod des Mannes feststellen. Bei dem Verunglückten handelt es sich laut Polizei um einen erfahrenen Bergsteiger, der alleine und ungesichert unterwegs war. Tobias Bönte, München.
4: Die FIFA Fußball-WM 2026.
1: Und bei der hat vor wenigen Minuten die K.O.-Runde begonnen. Südafrika spielt in Los Angeles gegen Co-Gastgeber Kanada. Die Südafrikaner haben bei einer WM noch nie die Gruppenphase überstanden, aber seit dem überraschenden Sieg gegen Südkorea glaubt Trainer Hugo Broos an seine Mannschaft. Man werde kämpfen bis zum Schluss, hat der 74-Jährige versprochen. Die Zeit 21.03 Uhr.
5: Und jetzt kompakt und zuverlässig Bayernwetter bei uns. Ab und zu poppt im Freistaat ein Gewitter auf. Ein paar harmlose Gewitter sind es entlang nördlich und südlich der Donau. Genau rund um Ingolstadt und auch nördlich von Nürnberg sind im Moment ein paar Gewitter unterwegs. Das kann die ganze Nacht so gehen, wird aber im Laufe der Nacht dann auch erstmal weniger. Bei in der Nacht Tiefstwerten zwischen 23 und 17 Grad. Morgen starten wir erst nochmal mit Sonne. Es geht aber dann ganz schnell, dass viele Wolken ankommen. Und dann gibt es mitunter heftige Schauer und Gewitter. Die Gewitter haben nochmal Unwetterpotenzial. Auch am Dienstag ganz ähnlich. Am Mittwoch immer noch wechselhaft Sonne, Wolken und immer nochmal ein Schauer mit dabei. Die Gewitter werden dann allmählich weniger. Tiefstwerte bleiben so, wie wir es diese Nacht haben. Höchstwerte 20 bis 33 Grad. Der Bayern 1 Verkehrsservice A3 Passau Richtung Nürnberg zwischen Metten und Schwarzach. Der LKW-Unfall, der Verkehr läuft immer noch über den Standstreifen, 2 Kilometer Stau und stockend. A6 Heilbronn Richtung Nürnberg zwischen Roth und dem Kreuz Nürnberg Süd, Bergungsarbeiten, hier läuft der Verkehr auch über den Standstreifen, 3 Kilometer Stau, dauert etwa eine halbe Stunde länger. Die A8 München Richtung Stuttgart ist die Ausfahrt Langwied im Moment gesperrt und A93 Kiefersfelden Richtung Rosenheim zwischen Oberaudorf und Brandenburg Behinderungen nach einem Unfall.
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5: Zeit haben für die schönen Dinge und für schöne Songs. Für sanfte Songs, so heißt die Sendung hier auch. Und dann sind manchmal auch Songs dabei, das sind Albumversionen. Und Albumversionen waren ja zum Teil in den 80ern, in den 90ern viel länger als die eigentliche Singleversion. Damals die Plattenfirmen immer die Albumversionen, die länger waren, zusammengeschnitten, sehr zum Unbill der Künstler, und haben dann eine Single draus gemacht. Die war dann irgendwie so 3,20, 3,30 lang. Dann wurde die auch im Radio gespielt. Und wenn man Zeit hatte und die Musikkenner, die auch die Alben zu Hause hatten, die haben natürlich immer gesagt, Mensch, irgendwas fehlt da. Ja? Und deswegen gleich Zeit für gute Songs mit Paul Young und der langen Version von Everything Must Change. Dazu Katie Melua und Peter Cetera.
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Eine extra lange Single damals von Paul Young, Everything Must Change. 5:30 hat er sich gegönnt dafür. Hier sanft umsonders. Sie kennen unsere Herzklopfen-Geschichten. Laufen am Sonntag immer um 4:15 hier im Radio und finden Sie auf unserer Seite und auf unserem Bayern 1 Instagram-Kanal. Das sind Ihre Geschichten, wie Sie sich kennengelernt haben. Teilweise herzerwärmend, teilweise zum Schmunzeln, zum Lachen und immer mit einem besonderen Song verbunden. Und allermeist ist es eine Ballade. Ich habe jetzt eine Herzklopfen-Geschichte für Sie und dafür gehen wir ins Jahr 1967 zurück. Paul McCartney, damals unterwegs in einem Londoner Club und ist zum allerersten Mal auf Linda Eastman getroffen. Und die hat er sofort toll gefunden. Und dann sind sie weitergezogen in einen anderen Club. Und offensichtlich hat es recht schnell gefunkt zwischen den beiden. Und dieser Moment ist ja dann magisch, ganz besonders. Und man hört auf diesen Song, der im Moment gerade läuft. Und in diesem zweiten Club, in dem sie unterwegs waren, lief nicht live gespielt, sondern einfach nur, weil da einer aufgelegt hat. Und aus den Boxen kam dieser, ja, ganz besondere Song. A Whiter Shade of Pale, Procol Harum. Beide fanden diesen Song unfassbar toll. Und wie Paul McCartney später dann mal gesagt hat, das ist quasi ihr Song geworden. Und 2 Jahre später haben Paul und Linda ja dann auch schon geheiratet. Procol Harum, besonderer Song. A Whiter Shade of

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3: Der Bayern 1 Verkehrsservice, A3 Passau Richtung Nürnberg. Zwischen Metten und Schwarzach, LKW-Unfall. Verkehr läuft weiter über den Standstreifen, 2 Kilometer stockend. A6 Heilbronn Richtung Nürnberg. Zwischen Roth und dem Kreuz Nürnberg Süd, Bergungsarbeiten. Verkehr läuft über den Standstreifen, 3 Kilometer Stau, halbe Stunde im Moment mehr. Und immer noch gesperrt die Ausfahrt Langwied auf der A8 München Richtung Stuttgart.
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bisschen Jazz in sanftem Sonders mit Norah Jones. Und Verkehr auf der A95 Garmisch-Partenkirchen Richtung München ist ein Unfall passiert zwischen Seeshaupt und Wolfratshausen. Und der ist gerade erst passiert. Die betroffenen Personen sind noch auf der Fahrbahn. Und wir haben jetzt eine Geschichte von Popo, Sänger, Fernsehmoderator, Sänger-Songschreiber auch zum Teil aus Italien. Und der war seit Anfang der 70er Jahre schon aktiv. Seine Karriere ging, sagen wir mal so, auf und ab. Und tatsächlich hat er im vergangenen Jahr wieder ein Album gemacht. Und mittlerweile geht es ja auch über Downloads und es wird da alles mit reingerechnet. Das heißt, es geht nicht mehr nur um die klassischen Verkäufe im Laden, sondern das wird auch mit reingerechnet, sondern das ist so eine Gesamtmischung. Und da hat er es tatsächlich geschafft, mit Insieme wieder in die deutschen Charts zu kommen, hat einen 7. Platz in unseren offiziellen Charts gemacht und damit 30 Jahre nach Karrierestart die höchste Chartnotierung in Deutschland erreicht. Pupo. Herzlichen Glückwunsch. Wir hören seinen allergrößten Hit und das ist Su di noi. Su di noi.

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1: Um 22 Uhr mit Karl Spannenberger. Nach der tagelangen Hitze müssen die Menschen in Bayern nun mit Gewittern und Unwettern rechnen. Das bedeutet wohl keine Pause für Rettungs- und Einsatzkräfte, die auch schon am Wochenende im Dauereinsatz waren, wie Miriam Scholz berichtet.
2: Allgemein waren die Rettungskräfte aufgrund der hohen Temperaturen stark gefordert. Meist wegen Kreislaufproblemen, Dehydrierung oder Erschöpfung. Im oberfränkischen Rödental wurde ein Baby versehentlich im Auto eingeschlossen. Einsatzkräfte schlugen die Scheibe ein und retteten das Baby. Am breiten Güßbacher Baggersee im Landkreis Bamberg gerieten zwei junge Frauen in Not. Zeugen eilten ihnen zu Hilfe und brachten sie ans Ufer. Die Arbeiten an den Straßenbahnen und den Schienen in Nürnberg dauern an. Morgen zu Betriebsbeginn werde noch keine Straßenbahn fahren können, heißt es. Solange läuft der Ersatzverkehr erstmal weiter.
1: Die Mehrheit der Nürnbergerinnen und Nürnberger ist für den geplanten Ausbau des umstrittenen Frankenschnellwegs. 53% stimmten beim Bürgerentscheid dafür. Die Beteiligung lag bei gut 40%. Nach den Plänen der Stadt soll ein Tunnel das momentane durch Ampeln begrenzte Nadelöhr auf der Strecke auflösen. Außerdem sollen im Westen Nürnbergs eine weitere Fahrspur und Lärmschutzwände gebaut werden. Die Kosten für den Ausbau werden aktuell auf gut 1 Milliarde Euro geschätzt. Der Iran soll die Gespräche mit den USA abbrechen. Das fordern einflussreiche iranische Geistliche in einer Erklärung. Auch iranische Medien, die den Revolutionsgarden nahestehen, fordern einen Abbruch der Verhandlungen. Trotz der vereinbarten Waffenruhe haben sich USA und Iran in den vergangenen Tagen gegenseitig angegriffen. Trotz der erneuten Spannungen meldet die US-Marine, dass es in der Straße von Hormus wieder mehr Schiffsverkehr gibt. Nach dem Absturz eines Kleinflugzeugs im Osten Frankreichs ist die Erschütterung groß. 11 Insassen, der Pilot, 5 Fallschirmsprungschüler und ihre 5 Trainer starben. Die Ursache für den Absturz ist noch unklar, wie Julia Borutta berichtet.
3: Frankreichs Innenminister Laurent Nunez, der zur Unglücksstelle gekommen war, bestätigte, dass die Maschine nur 300 Meter hinter der Piste abgestürzt sei. Augenzeugen berichten davon, dass der Motor plötzlich nicht mehr zu hören gewesen sei. Doch Nunez wollte sich zu keinem der kursierenden Unfallszenarien äußern. Auch zu den 11 Opfern machte er keine genaueren Angaben. Medienberichten zufolge handelt es sich um Krankenpfleger und Pflegerinnen, überwiegend junge Menschen, die in Begleitung von 5 Trainern zu ihrem ersten Fallschirmsprung aufgebrochen waren. Der Innenminister bestätigte, dass Angehörige der Opfer mit angesehen hätten, wie das Flugzeug abstürzte.
1: Zur Formel 1. Mercedes-Pilot George Russell hat den großen Preis von Österreich gewonnen. Zweiter wurde bei heißen Temperaturen in Spielberg Max Verstappen im Red Bull. Lena Bergmann.
4: Beim Heimrennen am Red Bull Ring feierte der Niederländer somit sein zweites Podium in dieser Saison und weckt neue Hoffnungen für seinen Rennstall. WM-Spitzenreiter Kimi Antonelli im Mercedes wurde Dritter. Ferrari konnte im angekündigten Duell der Giganten nicht mithalten. Hamilton und Leclerc wurden Fünfter und Achter. Der deutsche Fahrer Nico Hülkenberg verpasste erneut die Punkte. Er fuhr mit seinem Audi auf Rang 12.
1: Und noch zur Fußball-WM. Im ersten Spiel der K.O.-Phase zwischen Südafrika und Kanada steht es zur Halbzeit 0:0. Die Zeit 22.03 Uhr.
5: Und jetzt kompakt und zuverlässig Bayernwetter bei uns. Mitten im Freistaat gewittert es im Moment. Genau rund um Nürnberg. Wobei wirklich nicht nur rund um Nürnberg, sondern das ist sogar ein größerer Streifen. Sieht aus wie so ein großer Farbklecks, der mitten in den Freistaat hineingekleckst worden wäre. Und da scheppert es im Moment ganz ordentlich. Die Gewitter werden im Laufe der Nacht dann nachlassen. Die Temperaturen gehen nicht sonderlich runter. Die Tiefstwerte heute Nacht 23 bis 17 Grad. Morgen starten wir erst nochmal mit Sonne, dann kommen recht schnell viele Wolken an und dann im Laufe des Tages Schauer und teils heftige Gewitter. Die haben immer noch Unwetterpotenzial mit dabei. Am Dienstag ganz ähnliches Wetter, sehr wechselhaft, Schauer, Gewitter dabei. Am Mittwoch auch nochmal, da werden die Gewitter allmählich weniger. Die Nachttemperaturen bleiben so, wie wir es heute Nacht haben und auch die Höchstwerte am Tag liegen immer noch zwischen 20 und 33 Grad. Der Bayern 1 Verkehrsservice A3 Passau Richtung Nürnberg zwischen Metten und Schwarzach. Der LKW-Unfall. Verkehr läuft nach wie vor über den Standstreifen. 2 Kilometer stockend. A6 Heilbronn Richtung Nürnberg zwischen Rot und dem Kreuz Nürnberg Süd. Bergungsarbeiten. Verkehr läuft über den Standstreifen. 4 Kilometer Stau. 20 Minuten drauf. Und B2 Nürnberg Richtung Weißenburg zwischen Pleinfeld und Ellingen. Im Moment Sperre für den Durchgangsverkehr. Hier läuft ein Feuerwehreinsatz.
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5: Und herzlich willkommen. Schön, dass Sie weiter dabei sind.

0: Schon ein ganz besonderer Song von Udo Lindenberg, Cello. Das war das Original 1973 und fast 40 Jahre später dann bei diesem legendären Unplugged-Konzert zusammen mit Clueso den Song nochmal aufgenommen, nochmal anders gespielt und dann einen größeren Charterfolg erreicht als mit dem Original. Hier ist Sanft und Besonders. Und mittlerweile wissen wir ja, er hat ja damals einer Frau hinterhergeschmachtet und tatsächlich war sie Turmspringerin. Und ich kann mir gut vorstellen, dass das vom Texten her das Wort Turmspringerin einfach nicht so gut läuft wie Cello. Und deswegen hat er tatsächlich irgendwann in meinem Interview gesagt, dass er das aus künstlerischen Gründen für sich sozusagen umgewidmet hat. Aber die Frau hat es auf jeden Fall gegeben. Sie hat auch einen Namen, Jule. Servus, Rod.
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3: Und der Bayern 1 Verkehrsservice mit zwei Meldungen. Einmal A3 Passau Richtung Nürnberg zwischen Metten und Schwarzach. LKW-Unfall immer nur eine Spur frei. 2 Kilometer stockend. Verkehr läuft über den Standstreifen. Und A6 Heilbronn Richtung Nürnberg zwischen Roth und dem Kreuz Nürnberg Süd. Verkehr läuft über den Standstreifen. Im Moment 5 Kilometer Stau.
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3: Und Jürgen Kaul weiter im Studio.

Ein sehr geschmeidiger Song von Winskill und Gladys Knight. In Nothing But The Real Thing, das ist sanft und besonders. Ich bin Jürgen Kaul. An dieser Stelle gibt es immer einen Spruch aus einem meiner Motivationskalender. Und diesmal ist er von der US-amerikanischen Autorin und Journalistin Gail Sheehy. Sie hat mal gemeint, wenn wir uns nicht verändern, dann können wir nicht wirklich wachsen. Wenn wir nicht wachsen, dann leben wir nicht wirklich.

Podcast. Die Cowboys reiten, Bob Sieger und Ernst de Wind. Das war Bayern 1, sanft und besonders. Ich bin Jürgen Kaul. Ich wünsche Ihnen jetzt, dass die Gewitter nicht zu heftig ausfallen bei Ihnen, Sie eine angenehme Nacht haben und morgen einen guten Start in die neue Woche.

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1: Um 23 Uhr mit Inken Henkel. Die Hitzewelle hat Deutschland am Wochenende Extremtemperaturen beschert. Schon Freitagnachmittag hatte der Deutsche Wetterdienst in Saarbrücken mit 41,3 Grad die bis dahin höchste Temperatur in Deutschland registriert. Aus der Nachrichtenredaktion Marei Beermann.
2: Den nächsten Rekordwert gab es gestern mit 41,5 Grad in Möckern-Drewitz in Sachsen-Anhalt. Aber damit nicht genug. In Neißermünde im Osten Brandenburgs wurden heute 41,7 Grad im Schatten gemessen, so viel wie noch nie in Deutschland. Durch die trockenen Böden sind bundesweit mehrere Waldbrände ausgebrochen. Der größte Einsatz läuft momentan im Kreis Bad Kreuznach in Rheinland-Pfalz. Das Feuer auf dem ehemaligen sowjetischen Panzerschießplatz bei Neustrelitz in Mecklenburg-Vorpommern ist dagegen unter Kontrolle.
1: In Venezuela sind knapp 4 Tage nach den verheerenden Erdbeben ein Vater und sein Sohn gerettet worden. Wie die Nachrichtenagentur AFP berichtet, haben französische und amerikanische Einsatzkräfte die beiden aus den Trümmern geholt. Unter den Helfern sind auch Mitglieder des Technischen Hilfswerks aus Deutschland. Allerdings schwindet langsam die Hoffnung, noch Überlebende zu finden. Die venezolanischen Behörden haben bislang 1450 Tote registriert. Es werden noch Zehntausende vermisst. Im Iran fordern einflussreiche Geistliche, die Verhandlungen mit den USA abzubrechen. Hintergrund sind die jüngsten amerikanischen Angriffe. Auch Medien, die den iranischen Revolutionsgarden nahestehen, bezeichnen weitere Gespräche mit Washington als nicht mehr tragbar. Nach neuen Luftangriffen der USA hatte auch der Iran wieder Ziele in Bahrain und Kuwait beschossen. Das 16. Finale der Fußballweltmeisterschaft ist angelaufen. Co-Gastgeber Kanada hat in Los Angeles gegen Südafrika mit 1:0 gewonnen und somit als erstes Team das Achtelfinale der WM erreicht. Die deutsche Nationalmannschaft ist auf dem Weg zum Spielort in Boston. Dort steht morgen die Partie gegen Paraguay an. Aus dem ARD-WM-Team Hendrik Lückhoff.
3: Alle Spieler sind mit an Bord der Maschine Richtung Boston. Auch Nathaniel Brown, der Linksverteidiger, absolvierte auch das Abschlusstraining, sodass er für das K.O.-Spiel gegen Paraguay morgen wohl wieder zur Verfügung steht. Die Partie gegen Ecuador hatte Brown wegen leichter Adduktorenprobleme verpasst. Unterdessen ist Südkoreas Trainer zurückgetreten. Nach dem überraschenden Aus der Südkoreaner in der Vorrunde erklärte Hong Myung-bo auf einer Pressekonferenz seinen Rücktritt.
1: Das waren die Nachrichten. Das Wetter in Deutschland, in der Nacht gebietsweise Schauer und Gewitter, Tiefstwerte 24 bis 16 Grad. Morgen örtlich Starkregen, Hagel und Sturmböen, teils schwere Gewitter. Im Nordwesten oft heiter, 22 Grad auf Sylt bis 32 im Landkreis Passau. Am Dienstag zeitweise gewittrige Schauer, ganz im Norden freundlich, 21 bis 32 Grad. Am Mittwoch Regen und Gewitter, im Westen und an der Nordsee mehr Sonne, 20 bis 29 Grad. Es ist 23.03 Uhr.
4: Hier ist der Verkehrsservice in der ARD-Nacht und bevor es auf die Straßen geht, gibt der Deutsche Wetterdienst bekannt, in weiten Teilen Baden-Württembergs, südwestlich von Hamburg und in Franken, da müssen Sie mit heftigen Starkregen, Sturmböen und Hagel rechnen. Auf den Straßen kommt es dann zu Aquaplaning. Ich werde Sie da in dieser ARD-Hitnacht auf dem Laufenden halten und ich will hoffen, dass wir da alle gut durchkommen. Jetzt auf die Autobahnen, fangen an mit der A1 Trier Richtung Köln-Koblenz. Die Autobahn ist hier zwischen dem Kreuz Wittlich und Wittlich-Mitte wegen Straßenschäden gesperrt. Bitte nutzen Sie die U90. Die A2 Hannover Richtung Berlin ist zwischen Thesen und Brandenburg an der Harfe gesperrt, Grundreparaturarbeiten. Es klemmt auf der A7 Hannover Richtung Hamburg zwischen Berghof und Schwarmstedt. Grund, ein Unfall und da ist momentan nur eine Spur frei. Es stockt auf 3 Kilometer Länge. A7 Hannover nach Hamburg hin, da ist die Autobahn zwischen Bad Fallingbostel und Dorfmark wegen Straßenschäden gesperrt. Das gleiche haben wir auch auf der A14 Magdeburg Richtung Schwerin. Zwischen dem Kreuz Magdeburg und Dahlen-Warsleben bleibt die Autobahn dicht. Die A20 Rostock Richtung Kreuz Uckermark ist zwischen dem Kreuz Rostock und Dummersdorf wegen einer Fahrbahnerneuerung bis morgen früh um 4 gesperrt. Die A30 Osnabrück-Bad Oeynhausen ist zwischen Gesmold und Melle-West wegen Bauarbeiten bis morgen früh in beiden Richtungen gesperrt. Die Umleitung in Richtung Osnabrück führt sie über die U22, wenn es weitergehen soll, nach Bad Oeynhausen über die U43. Wir bleiben im Ruhrpott, A42 Kamp-Lintfurt Richtung Dortmund. Hier ist die Autobahn zwischen Herne-Krange und Herne-Baukau gesperrt. Grundbrückenarbeiten bis morgen früh. Die A43 Wuppertal-Recklinghausen ist zwischen Bochum-Riemke und dem Kreuz Recklinghausen wegen Brückenarbeiten in beiden Richtungen gesperrt. Dann die A115 Berlin Richtung A10. Da ist die Autobahn dicht zwischen Potsdam-Drewitz und Samund. Grund sind Straßenschäden. Die A553 Bliesheim-Brühl ist zwischen Brühl-Ost und Brühl-Nord in beiden Richtungen bis morgen früh um 6 gesperrt. Es wird hier an den Hochspannungsleitungen gearbeitet. Und das war's. Wenn Sie unterwegs sind, kommen Sie dennoch gut und sicher an.
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4: Aus Erfurt, ich bin Ihr Mann im Ohr, Frank Beken. Grüße Sie.

Nochmal ein bisschen Schwung hier. Rock the Boat zum Sonntagabend. Hughes Corporation. 1973, ihr einziger großer Hit gewesen. Und ich habe nochmal nachgeschaut, denn da war ich erst ein Jahr alt. 1973 in der Klimastatistik ein klassischer Gemischtwarenladen des Wetters. Sommerliche Abschnitte haben sich da nämlich stark mit Unwettern, viel Regen und kühleren Phasen abgewechselt. Ja, und heute, da schwitzen wir, glaube ich, alle. Von Nord nach Süd, von Ost nach West. Noch ein ganzes bisschen, oder? Boah, was für Temperaturen. 41,7 Grad wurden da heute gemessen in Brandenburg. Wie ist das bei Ihnen gerade so? Noch Hitze oder entspannen Sie? Schreiben Sie es mir gerne. Eine Mail hier direkt ins Studio. Aber bitte nicht vergessen, mir mitzuteilen, wo Sie genau wohnen, ja? ard-hitnacht@mdr.de. Freue mich drauf. Morgen dann um diese Zeit hier in der ARD-Hitnacht. Fußball-WM. Deutschland spielt in der K.O.-Phase gegen Paraguay. Und Wirtz und Musiala werden da schon mal mental unterstützt. Herbert Grönemeyer hält unsere Männer nämlich für, Zitat, finaltauglich.

0: Hit gewesen für die Eurythmics, When Tomorrow Comes. Ach, das ist doch wieder erfreulich, dass ich nicht alleine bin hier in der ARD-Hitnacht. Ja, es trudeln Mails ein, ard-hitnacht@mdr.de. Es ist schön zu wissen, dass ich hier nicht alleine schwitze, also hier im Studio 2 in Erfurt. Also da muss irgendwie eine Kollegin oder ein Kollege gefroren haben, die Klimaanlage in die falsche Richtung gedreht haben. Hier sind es immer noch 31 Grad hier im Studio. Ich lüfte, geht allerdings nur in Form vom Studiotür aufmachen. Wie ist es bei Ihnen? Wie verbringen Sie gerade die ARD-Hitnacht noch am Schwitzen? So wie ich hier so ein leicht wenig. Oder gibt es schon eine leichte Brise? ard-hitnacht@mdr.de. Da haben mir gerade Claudia und Tom geschrieben. Hallo, wir wohnen in Obing, nördliches Chiemgau, sitzen auf der Terrasse bei 26 Grad und genießen unser Weißbier. Ja, trink für mich eins mit. Prost. Jürgen hat geschrieben, hallo, guten Abend hier in Wilhelmshaven. Außerhalb in einem Ortsteil sind es gerade nur noch angenehme 20 Grad. Heute Mittag, schreibt er, waren es immerhin noch 32. Also entspannen wir. Grüße nach oben an die Nordsee, jetzt mit den Commodores. Three times a lady. Also da kann man dann nicht schwitzen bei diesem Song.
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0: Wobei, wenn Sie jetzt kuscheln wollen, dann vielleicht schon.

0: Ich freue mich auf eine schöne Zeit mit Ihnen. Und Billy Joel hat gesungen, Uptown Girl, 23.30 Uhr. Hier ist der Verkehrsservice in der ARD-Nacht. Zunächst mit einer Unwetterwarnung vom Deutschen Wetterdienst herausgegeben für Baden-Württemberg, Niedersachsen und Bayern. Denn in weiten Teilen Baden-Württembergs, südlich von Hamburg und in Franken, da müssen Sie heute in der Nacht mit heftigen Starkregen, Sturmböen und auch Hagel rechnen. Dadurch kommt's dann auf den Straßen zu Aquaplaning. Und so sieht's aus auf den Straßen. Die Straßen sind in Mitleidenschaft gezogen worden. Straßenschäden vielerorts, deshalb sind folgende Autobahnen gesperrt. Die A1 Trier Richtung Köln-Koblenz zwischen dem Kreuz Wittlich und Wittlich-Mitte. Die A2 Hannover Richtung Berlin zwischen Thesen und Brandenburg an der Havel. Die A7 Hannover Richtung Hamburg zwischen Bad Fallingbostel und Dorfmark. Dann die A14 Magdeburg Richtung Schwerin zwischen dem Kreuz Magdeburg und Dahlens-Warsleben. Dann die Autobahn A20 Rostock Richtung Kreuz Uckermark, gesperrt zwischen Kreuz Rostock und Dummersdorf. Die A30 Osnabrück-Bad Oeynhausen ist zwischen Geesmold und Melle-West wegen Bauarbeiten bis morgen früh um 5 in beiden Richtungen gesperrt. Sollten Sie Richtung Osnabrück unterwegs sein, nutzen Sie die U22 Richtung Bad Oeynhausen, das Ganze über die U43. Die A42 Kamp-Lindfurt Richtung Dortmund ist zwischen Herne-Krange und Herne-Baukau wegen Brückenarbeiten bis morgen früh gesperrt. Brückenarbeiten auch der Grund, dass die A43 Wuppertal-Recklinghausen zwischen Bochum-Riemke und dem Kreuz Recklinghausen dicht ist. Die A115 Berlin Richtung A10 ist zwischen Potsdam-Drewitz und Samund wegen Straßenschäden gesperrt. Und die A553 Bliesheim-Brühl ist zwischen Brühl-Ost und Brühl-Nord in beiden Richtungen bis morgen früh um 6 gesperrt. Hier wird an den Hochspannungsleitungen gearbeitet. Das war's. Wenn Sie unterwegs sind, kommen Sie gut und sicher an.
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0: Mit Frank Beken, ich grüße Sie.

Mitnacht, If You Believe. Sascha hat gesungen. Von den 90ern jetzt in die 80er. Vielleicht erinnern Sie sich ja noch 1987. Was für ein Jahr. Die DDR kürzte damals die D-Mark-Beträge, die DDR-Bürger bei Westreisen umtauschen durften. Statt 70 Mark konnten sie nur noch höchstens 15 umtauschen. In der Bundesrepublik gab es den neuen fälschungssicheren Scheckkartengroßen Personalausweis. Thomas Gottschalk übernahm erstmals Wetten, dass. Und diese Jungs hier verewigten sich in den Charts mit ihrem Hit I've Been in Love Before. Hier sind Cutting Crew.

Anastasia, One Day in Your Life. Und sie selbst wird sich gesagt haben, einmal in meinem Leben möchte ich auch mal nach Balingen kommen, nach Baden-Württemberg. Übermorgen nämlich, am Dienstag, wird sie auftreten, Anastasia, auf dem Marktplatz live und open air in Balingen. Und ich habe schon mal vorgeluschert, 26, 27 Grad sollen's werden, versprechen uns die Metrolügen. Sehr trocken auf jeden Fall. Kann sich allerdings in Sachen Wetter immer mal wieder etwas ändern. In 8 Minuten werden Sie erfahren, wie es bei Ihnen aussieht in Sachen Wetter für morgen. Und was Sie heute machen, das hat mir Patricia geschrieben. Moin, wir hatten nur 30 Grad Höchsttemperatur heute. Jetzt sind es noch 23 Grad, aber zum Glück immer etwas Wind. Das macht es auch erträglicher. Liebe Grüße von der südlichen Boddenküste in Vorpommern. Ah, da schau her, mein altes Sendegebiet. Grüße nach MacPom. Und die Patricia müsste uns jetzt über NDR 1 Radio MV hören. Dann hat mir Kerstin geschrieben. Hallo, wir sitzen den ganzen Tag unter einer begrünten Terrasse und halten diese Hitze recht gut aus. Zwischendurch gehen wir in den Pool, der leider nicht mehr so sehr erfrischend ist. Liebe Grüße aus Grünewald, Brandenburg. Und die Angelique schreibt, Hallöchen, hier in Wolfsburg hat es sich glücklicherweise etwas abgekühlt inzwischen. Perfekt für einen kleinen Abendspaziergang. Wir freuen uns schon auf den angesagten Regenmorgen. Viele Grüße und eine ruhige Nacht an dich, lieber Mann im Ohr, und alle, die uns hören.

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1: Um 0 Uhr Mitternacht mit Olaf Knapp. Die Hitzewelle hat Deutschland am Wochenende Extremtemperaturen beschert. Schon Freitagnachmittag hatte der Deutsche Wetterdienst in Saarbrücken mit 41,3 die bis dahin höchste Temperatur in Deutschland registriert. Aus der Nachrichtenredaktion Marei Beermann.
2: Den nächsten Rekordwert gab es am Samstag mit 41,5 Grad in Möckern-Drewitz in Sachsen-Anhalt. Aber damit nicht genug. In Neiße-Münde im Osten Brandenburgs wurden gestern 41,7 Grad im Schatten gemessen. So viel wie noch nie in Deutschland. In der Hitze überschätzten offenbar viele ihre Kräfte. Bundesweit kamen mindestens 11 Menschen durch Badeunfälle ums Leben, darunter 2 Kinder im Alter von 6 und 8 Jahren sowie ein 14-Jähriger.
1: In Venezuela sind knapp 4 Tage nach den verheerenden Erdbeben ein Vater und sein Sohn gerettet worden. Laut der Nachrichtenagentur AFP haben französische und amerikanische Einsatzkräfte die beiden aus den Trümmern geholt. Unter den Helfern sind auch Mitglieder des Technischen Hilfswerks aus Deutschland. Allerdings schwindet langsam die Hoffnung, noch Überlebende zu finden. Die venezolanischen Behörden haben bislang 1450 Tote registriert. Es werden noch Zehntausende vermisst. Im Iran fordern einflussreiche Geistliche, die Verhandlungen mit den USA abzubrechen. Hintergrund sind die jüngsten amerikanischen Angriffe. Auch Medien, die den iranischen Revolutionsgarden nahestehen, bezeichnen weitere Gespräche mit Washington als nicht mehr tragbar. Nach neuen Luftangriffen der USA hatte auch der Iran wieder Ziele in Bahrain und Kuwait beschossen. Bei der Fußball-Weltmeisterschaft steht Co-Gastgeber Kanada als erstes Land im Achtelfinale. Das Team besiegte Südafrika mit 1:0. Die deutsche Nationalmannschaft ist auf dem Weg zum Spielort in Boston. Dort steht morgen die Partie gegen Paraguay an. Aus dem ARD-WM-Team Hendrik Lückhoff.
3: Alle Spieler sind mit an Bord der Maschine Richtung Boston. Auch Nathaniel Brown, der Linksverteidiger, absolvierte auch das Abschlusstraining, sodass er für das K.O.-Spiel gegen Paraguay morgen wohl wieder zur Verfügung steht. Die Partie gegen Ecuador hatte Brown wegen leichter Adduktorenprobleme verpasst. Unterdessen ist Südkoreas Trainer zurückgetreten. Nach dem überraschenden Aus der Südkoreaner in der Vorrunde erklärte Hong Myung-bo auf einer Pressekonferenz seinen Rücktritt.
1: Das Wetter in Deutschland. In der Nacht gebietsweise Schauer und Gewitter bei Tiefstwerten von 24 bis 16 Grad. Am Tage örtlich Starkregen, Hagel und Sturmböen, teils schwere Gewitter, im Nordwesten oft heiter, 22 Grad auf Sylt bis 32 Grad im Landkreis Passau. Dienstag dann zeitweise gewittrige Schauer, ganz im Norden freundlich bei 21 bis maximal 32 Grad. Es ist 0:03 Uhr.
4: Hier ist der Verkehrsservice in der ARD-Hitnacht. Der Deutsche Wetterdienst hat noch eine Unwetterwarnung, allerdings jetzt nur noch für Bayern herausgegeben. In Franken müssen Sie mit heftigem Starkregen, Sturmböen und auch Hagel rechnen. Dadurch kommt es zu Aquaplaning auf den Straßen. Und so sieht's aus. Es gibt jede Menge Straßensperrungen. Grund, die Fahrbahnen sind da in Mitleidenschaft gezogen worden aufgrund der Hitze. Deshalb gesperrt die A2 Hannover Richtung Berlin zwischen Thesen und Brandenburg an der Havel. Die A7 Hannover Richtung Hamburg zwischen Bad Fallingbostel und Dorfmark. Die A14 Magdeburg Richtung Schwerin zwischen dem Kreuz Magdeburg und Dahlen-Warsleben. Die A20 Rostock Richtung Kreuz Uckermark zwischen dem Kreuz Rostock und Dummersdorf. Die A30 Osnabrück-Bad Oeynhausen ist zwischen Gesmold und Melle-West wegen Bauarbeiten bis heute früh um 5 in beiden Richtungen gesperrt. Richtung Osnabrück geht's weiter über die U22 und wenn Sie Richtung Bad Oeynhausen unterwegs sind, dann nutzen Sie die U43. Die Autobahn 42 Kamm-Lindfurt Richtung Dortmund ist zwischen Herne-Krange und Herne-Baukau wegen Brückenarbeiten gesperrt. Die haben wir auch auf der A43 Wuppertal-Recklinghausen. Zwischen Bochum-Riemke und dem Kreuz Recklinghausen bleibt die Autobahn in beiden Richtungen gesperrt. Die A115 Berlin Richtung A10 ist zwischen Potsdam-Drewitz und Samund wegen Straßenschäden gesperrt. Und gesperrt auch die A553 Bliesheim-Brühl zwischen Brühl-Ost und Brühl-Nord in beiden Richtungen bis heute früh um 6. Dort wird an den Hochspannungsleitungen gearbeitet. Wenn Sie unterwegs sind, kommen Sie dennoch gut und sicher an.
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4: Mit Frank Beken, ich bin Ihr Mann im Ohr.

Stewart. I don't want to talk about it. Übersetzt so viel wie, ich will nicht drüber reden. Und daran hat er sich gehalten am Wochenende. Rod Stewart stand nämlich wieder fit in Lissabon auf der Bühne, hat den Song gesungen, aber nix zu seinem Schwächeanfall vor ein paar Tagen in Utah gesagt. Quasi als gesungene Botschaft an seine Fans hätten sie ihn gefragt, wie es ihm geht. Halten wir also fest, Rod Stewart geht's wieder besser. Hoffe ihn auch soweit. Wir sind zusammen in die neue Woche gestartet. Ja, heute ist Montag, der 29. Juni. Schön, dass Sie mit dabei sind. Die ARD-Hitnacht aus Thüringen, aus Erfurt.

0: Vanessa Carlton, gemeinsam mit den Counting Crows, Big Yellow Taxi. Grüße gehen raus an alle Taxifahrerinnen und Taxifahrer, die jetzt unterwegs sind um kurz vor 0.30 Uhr. Ich stelle mir da die Frage, bei diesen Temperaturen da draußen, gibt's eigentlich Cabrio-Taxen? Das hätte doch was, oder? Vielleicht fahren Sie ja gerade mit einem. Dann sagen Sie mir gerne Bescheid, ard-hitnacht@mdr.de. Cabrio-Taxen, das hätte was, denn es ist nach wie vor sehr, sehr heiß da draußen. Hier ist der Verkehrsservice in der ARD-Hitnacht. Und bevor wir loslegen, gibt's eine Unwetterwarnung für Bayern in Franken. Da müssen Sie mit heftigen Starkregen, Sturmböen und auch Hagel rechnen. Das kann dann zu Aquaplaning auf den Straßen kommen. Und der Deutsche Wetterdienst warnt vor starken Gewitter, und zwar bei Ihnen im Erzgebirgkreis sowie im Kreis Zwickau und dem Vogtlandkreis. Jetzt geht's auf die Autobahnen und da sind einige gesperrt. Grund, weil die Fahrbahnen in Mitleidenschaft gezogen worden sind durch die extreme Hitze. Deshalb gesperrt die A2 Hannover Richtung Berlin zwischen Thesen und Brandenburg an der Havel. Die A7 Hannover Richtung Hamburg zwischen Bad Fallingbostel und Dorfmark. Die Autobahn 14 Magdeburg Richtung Schwerin zwischen dem Kreuz Magdeburg und Dahlen-Warsleben. Die Autobahn 20 Rostock Richtung Kreuz Uckermark zwischen Kreuz Rostock und Dummersdorf. Die A30 Osnabrück-Bad Oeynhausen ist zwischen Gesmold und Melle-West wegen Bauarbeiten bis heute früh um 5 in beiden Richtungen gesperrt. Gibt eine Umleitung Richtung Osnabrück über die U22 und wenn es weitergehen soll nach Bad Oeynhausen, nutzen Sie die U43. Die A42 Kamp-Lindfurt Richtung Dortmund ist zwischen Herne-Krange und Herne-Baukau wegen Brückenarbeiten gesperrt. Das ist auch der Grund, dass die A43 Wuppertal-Recklinghausen dicht ist zwischen Bochum-Riemke und dem Kreuz Recklinghausen, und zwar in beiden Richtungen. Die A115 Berlin Richtung A10 ist zwischen Potsdam-Drewitz und Samund wegen Straßenschäden gesperrt. Und die A553 Bliesheim-Brühl ist zwischen Brühl-Ost und Brühl-Nord in beiden Richtungen bis um 6 dicht. Hier wird an den Hochspannungsleitungen gearbeitet. Das war's. Ich wünsche eine gute Fahrt.
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0: Schön, dass Sie mit dabei sind. Ich bin Frank Beken. Grüße Sie.

Die Idee, ein eigenes Museum in seiner Heimatstadt Gronau zu haben, hat er umgesetzt, ist wahr geworden. Der Traum, als Kellner auf Kreuzfahrtschiffen zu arbeiten, ist ein Traum geblieben. Obwohl er mal in einem WDR-Interview sagte, dass er wirklich die dicken Pötte liebe. Udo Lindenberg war das hier in der ARD-Hitnacht gegen die Strömung. Ja, ja, hier folgen Hits auf Hits. Hier ist der nächste von ABBA. Chiquitita.

Übersetzt bedeutet das Wort Ort im Sumpf. Gleichzeitig Hauptstadt von Deutschland, aber auch der Name einer Band, die leider nur mit einem einzigen Hit Musikgeschichte geschrieben hat. Sie wissen, was ich meine, oder? Richtig. Berlin, oder um die Band international auszusprechen, Berlin. Hier sind sie mit ihrer Liebeshymne aus dem Film Top Gun. Take My Breath Away. In der ARD-Hitnacht.

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1: Um 1 Uhr mit Olaf Knapp. Die Hitzewelle hat Deutschland am Wochenende Extremtemperaturen beschert. Schon Freitagnachmittag hatte der Deutsche Wetterdienst in Saarbrücken mit 41,3 Grad die bis dahin höchste Temperatur in Deutschland registriert. Aus der Nachrichtenredaktion Marei Beermann.
2: Den nächsten Rekordwert gab es am Samstag mit 41,5 Grad in Möckern-Drewitz in Sachsen-Anhalt. Aber damit nicht genug. In Neiße-Münde im Osten Brandenburgs wurden gestern 41,7 Grad im Schatten gemessen, so viel wie noch nie in Deutschland. In der Hitze überschätzten offenbar viele ihre Kräfte. Bundesweit kamen mindestens 11 Menschen durch Badeunfälle ums Leben, darunter 2 Kinder im Alter von 6 und 8 Jahren sowie ein 14-Jähriger.
1: Kreml-Chef Putin hat eine Krisensitzung zu russischen Versorgungsproblemen mit Treibstoff einberufen. Vertreter mehrerer Ministerien und der wichtigsten Erdölproduzenten Russlands nahmen daran teil. Die staatliche Nachrichtenagentur TASS zitierte Putin mit den Worten: Zuerst müssten die Auswirkungen ukrainischer Angriffe auf Raffinerien und andere Erdölanlagen abgefedert werden. An den Tankstellen gäbe es Warteschlangen. Russland zapfe bereits seine Benzinreserven an. Dem Bericht zufolge erwägt Putin auch ein Exportverbot für Dieseltreibstoff. Außenminister Wadefuhl wird heute in Washington seinen amerikanischen Kollegen Rubio treffen. Bei dem Gespräch wird es voraussichtlich um die Lage im Nahen Osten gehen und um die Frage, wie die Ukraine weiter unterstützt werden kann. Außerdem wollen Wadefuhl und Rubio über den kommenden NATO-Gipfel sprechen. Nach seinem Besuch in Washington reist Wadefuhl nach Südamerika weiter. Bei der Fußball-Weltmeisterschaft hat Co-Gastgeber Kanada als erstes Team das Achtelfinale erreicht. Die Kanadier setzten sich in ihrem 16. Finale mit 1:0 gegen Südafrika durch. Aus dem ARD-WM-Team Hendrik Lückhoff.
3: Alles sah schon danach aus, als würde das Spiel in Los Angeles in die Verlängerung gehen, aber in der 2. Minute der Nachspielzeit traf Kapitän Stephen Ustak zum 1:0 für die Kanadier. Vorher war es in Los Angeles ein Spiel von überschaubarem Niveau. Kanada war das etwas bessere Team, das Weiterkommen deswegen verdient. Für die Kanadier, die damit ihr erstes WM-KO-Spiel ihrer Geschichte gewonnen haben, geht's im Achtelfinale entweder gegen die Niederlande oder Marokko. Das deutsche Team ist auf dem Weg nach Boston, wo das 16. Finale gegen Paraguay ansteht. Alle deutschen Spieler sind mit an Bord.
1: Das Wetter in Deutschland. Nachts gebietsweise Schauer und Gewitter bei Tiefstwerten von 24 bis 16 Grad. Am Tage örtlich Starkregen, Hagel und Sturmböen, teils schwere Gewitter, im Nordwesten oft heiter. 22 Grad auf Sylt bis 32 Grad im Landkreis Passau. Dienstag zeitweise gewitterige Schauer, ganz im Norden freundlich bis 32 Grad. Es ist 1:03 Uhr.
4: Hier ist der Verkehrsservice in der ARD-Hitnacht. Bevor es auf die Autobahnen geht, die Unwetterwarnung, herausgegeben vom Deutschen Wetterdienst, betrifft Bayern. Denn in Franken müssen Sie mit heftigem Starkregen, Sturmböen und auch Hagel rechnen. Es kommt auf den Straßen zu Aquaplaning. Ja, die Straßen sind in Mitleidenschaft gezogen worden wegen der extremen Hitze. Deshalb müssen einige Straßen repariert werden. Daher sind folgende Autobahnen gesperrt. A2 Hannover Richtung Berlin zwischen Thesen und Brandenburg an der Havel. Die A7 Hannover Richtung Hamburg zwischen Bad Fallingbostel und Dorfmark. Die Autobahn 14 Magdeburg Richtung Schwerin zwischen dem Kreuz Magdeburg und Dahlen-Warsleben. Die A20 Rostock Richtung Kreuz Uckermark zwischen dem Kreuz Rostock und Dummersdorf. Die A30 Osnabrück-Bad Oeynhausen ist zwischen Gesmold und Melle-West wegen Bauarbeiten noch bis um 5 in beiden Richtungen dicht. Die Umleitung Richtung Osnabrück führt über die U22, Richtung Bad Oeynhausen geht's weiter über die U43. Die A42 Kamp-Lindfurt Richtung Dortmund ist zwischen Herne-Krange und Herne-Baukau wegen Brückenarbeiten gesperrt. Das gleiche haben wir auf der A43 Wuppertal-Recklinghausen, deshalb ist die Autobahn dicht zwischen Bochum-Riemke und dem Kreuz Recklinghausen. Die A115 Berlin Richtung A10 ist zwischen Potsdam-Drewitz und Saarmund wegen Straßenschäden gesperrt. A553 Bliesheim-Brühl, die Autobahn ist gesperrt und zwar bis um 6 in beiden Richtungen zwischen Brühl Ost und Nord. Dort wird an Hochspannungsleitungen gearbeitet. Überall wo es geht, kommen Sie dennoch gut und sicher voran.
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4: Mit Frank Deken, ich bin Ihr Mann im Ohr. grüße Sie.

0: Potato, say it right. In der ARD-Nacht an diesem frühen Montagmorgen, 12 Minuten nach 1. Einiges los immer noch in der Wetterküche und auf den Straßen. Wir haben einen Verkehrsservice aktuell jetzt für Sie. Vorsicht bitte, wenn Sie unterwegs sind auf der A72 Plauen-Zwickau. Und zwar zwischen Plauen-Ost und Treuen. Da gefährdet Aquaplaning Ihre Weiterfahrt. Also äußerste Vorsicht bitte auf der A72 Plauen-Zwickau. Zwischen Plauen-Ost und Treuen. Da gefährdet Aquaplaning Ihre Weiterfahrt. Ja, der Deutsche Wetterdienst hat für Thüringen weiterhin gewarnt vor starkem Gewitter, und zwar in den Kreisen Greiz und Sonneberg. Ebenfalls starke Gewitter im Anmarsch, deshalb die Warnung vom Deutschen Wetterdienst für Sachsen, betrifft die Kreise Vogtland, Bergland, Zwickau, Mittelsachsen, Bergland sowie Sächsisches Schweiz sowie Osterzgebirge. Tja, und was machen Sie bei dieser Hitze? Vielleicht sind Sie allerdings schon in der Lage, mal durchzulüften? ard-hitnacht@mdr.de. Peter hat mir geschrieben: Hallo, liebes Team. Hier im schwäbischen Weißenhorn hat es noch 26 Grad. Zum Glück funktioniert die Klimaanlage im Linienkleinbus. Gleich ist Schichtende. Und dann schreibt er noch: Danke für die tollen Hits. Machen wir gerne, Peter. Der nächste steht schon in den Startlöchern. Wenn Sie sich gewundert haben, wo Ihr Chef ist, der ist jetzt bei uns. Der Boss, Better Days.
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0: Alphaville, hier in der ARD-Nacht. Big in Japan. Ja, das Wetter da draußen, das macht uns hoffentlich einen nicht allzu großen Strich durch die Rechnung. Wir haben noch vielerorts Temperaturen an die 30 Grad und wir haben auch vom Deutschen Wetterdienst weiterhin Warnungen, und zwar vor starkem Gewitter. Und da sind jetzt ein paar Kreise hinzugekommen in Thüringen, Saalfeld-Rudolstadt zum Beispiel, der Saale-Orla-Kreis, Ilm-Kreis und auch der Kreis Hildburghausen. Hier warnt der Deutsche Wetterdienst in den kommenden Stunden vor starkem Gewitter. Was machen Sie heute in dieser frühen ARD-Hitnacht? Sind Sie vielleicht noch draußen oder ja, regnet es bei Ihnen schon? Vielleicht auch Starkregen, mit dem müssen wir ja auch noch rechnen. Aber das sieht bei Jens und Micha nicht so aus. Sie schreiben mir, wir sitzen auf dem schönsten Campingplatz Deutschlands. Feldbergbaude heißt er, bei lockeren 20 Grad, genießen unseren letzten Urlaubstag bei ein bisschen Cola und Weizen, hatten heute 34 Grad und sind dann trotzdem noch 12 Kilometer gewandert. Es ist Sommer. Ja, Grüße an euch beide, aber denkt daran, euer Campingplatz liegt im Landkreis Sonneberg. Auch dort warnt der Deutsche Wetterdienst in den kommenden Stunden vor starkem Gewitter.
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0: Jennifer Rush, The Power of Love. Wir müssen fix auf die Straßen. Hier ist der Verkehrsservice in der ARD-Hitnacht, denn wir haben einen Falschfahrer. Achtung, Autofahrer, im Saarland ist er unterwegs auf der Stadtautobahn A620 Saarlouis-Saarbrücken. Zwischen Saarbrücken-Gersweiler und St. Ingbert-West, da kommt Ihnen ein Falschfahrer entgegen. Fahren Sie bitte äußerst rechts und auch überholen Sie bitte nicht. Auf der A620 Saarlouis-Saarbrücken zwischen Saarbrücken-Gersweiler und St. Ingbert-West ein Falschfahrer. Vorsicht bitte in beiden Richtungen. Dann kommt gerade der zweite Falschfahrer rein. Obacht auf der B93 Borner Schneeberg. Da kommt Ihnen zwischen der A4 Merane und Krossen ein Falschfahrer entgegen. Auch hier bitte fahren Sie äußerst rechts, überholen Sie nicht auf der B93 Borner Schneeberg. Zwischen der A4 Merane und Krossen, da ist ein Falschfahrer unterwegs. Vorsicht in beiden Richtungen. Ich hoffe, ich kann Ihnen bald die Informationen geben, dass die Falschfahrer die Autobahn verlassen haben. Weiterhin Vorsicht auf der A72 Plauen-Zwickau, denn wir haben Aquaplaning zwischen Plauen-Ost und Treuen. Wegen der Hitze gibt es einige Schäden auf den Autobahnen, deshalb gesperrt. Die A2 Hannover Richtung Berlin zwischen Thesen und Brandenburg an der Havel. Die A7 Hannover Richtung Hamburg zwischen Bad Fallingbostel und Dorfmark. Die A14 Magdeburg Richtung Schwerin zwischen dem Kreuz Magdeburg und Dahlen-Warsleben. Die A20 Rostock Richtung Kreuz Uckermark zwischen Kreuz Rostock und Dummersdorf. Die Autobahn 30 Osnabrück-Bad Oeynhausen ist zwischen Gießmold und Melle-West wegen Bauarbeiten noch bis um 5 in beiden Richtungen gesperrt. Gibt eine Umleitung Richtung Osnabrück über die U22 und wenn es weitergehen soll nach Bad Oeynhausen, nutzen Sie die U43. Die A42 Kamp-Lindfurt Richtung Dortmund ist zwischen Herne-Krange und Herne-Baukau wegen Brückenarbeiten gesperrt. Die A43 Wuppertal-Recklinghausen, ebenfalls Brückenarbeiten. Der Grund, dass die Autobahn dicht ist in beiden Richtungen, zwischen Bochum-Riemke und dem Kreuz Recklinghausen. Die A115 Berlin Richtung A10 ist zwischen Potsdam-Drewitz und Saarmund wegen Straßenschäden gesperrt. Die A553 Bliesheim-Brühl ist zwischen Brühl-Ost und Nord in beiden Richtungen bis um 6 gesperrt. Es wird an den Hochspannungsleitungen gearbeitet. Und dann für den Kreis Börde, die B1 ist zwischen Mammendorf und Wellen in beiden Richtungen gesperrt. Grund, es hat gekracht, ein Unfall. Dann gibt's abschließend noch die Unwetterwarnung vom Deutschen Wetterdienst, herausgegeben für Bayern. In Franken müssen Sie mit heftigen Starkregen, Sturmböen und auch Hagel rechnen. Dadurch Aquaplaning-Gefahr auf den Autobahnen.
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0: Wenn Sie unterwegs sind, kommen Sie dennoch gut und sicher an. Ich bleib Ihr Mann im Ohr, wenn Sie mögen. Frank Beken, mein Name. Einen schönen guten Morgen.

0: mag dieses Lied. Er könnte eigentlich 3 Minuten noch weiter singen. Alles brennt. Johannes Oerding hier in der ARD Hitnacht. Mit Peter Maffay zusammen wird er im Herbst ein neues Album rausbringen. Am 2. Oktober soll es erscheinen und beide sind schon in voller Vorfreude. Vergangene Woche gab es nämlich eine große Überraschung im Hamburger Volksparkstadion. Vielleicht war ja der ein oder andere von Ihnen mit dabei. Auf dem Konzert von Johannes Oerding vor rund 45.000 Fans, da kam nämlich so ganz unverhofft Peter Maffay vorbei. Beide haben sie da dann allen die frohe Botschaft verkündet. Das hat wahnsinnig viel Spaß gemacht und dass wir das heute hier lostreten dürfen, ist ein toller Moment, sagte Peter Maffay. Wurde dann gefeiert, die Fans im Stadion, sie jubelten, feierten beide, als sie dann nämlich auch schon mal vorab einen Song aus dem neuen Album zum Besten gegeben hatten. Spielen wir sicherlich auch demnächst hier bei uns.
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Sir Cliff Richard und some people. Wir gehen auf die Straßen, der Verkehrsservice aktuell in der ARD-Hitnacht und das ist erfreulich. Wir hatten ja vor ein paar Minuten zwei Falschfahrer. Beide sind sie nicht mehr unterwegs. Der eine Entwarnung für das Saarland, Stadtautobahn A620 Saarlouis-Saarbrücken. Da haben sie wieder zwischen Saarbrücken-Gersweiler und St. Ingbert West freie Fahrt, kein Falschfahrer mehr. Ebenfalls Entwarnung für die B93 Borner Schneeberg. Auch hier ist kein Falschfahrer mehr unterwegs zwischen der A4 Merane und Crossen.

0: Auf den 80er-Jahre-Partys darf der nicht fehlen. Fancy Slice Me Nice in der ARD-Nacht. Heute ist Montag, der 29. Juni. In 9 Minuten das Wichtigste aus Deutschland und der Welt für Sie in die Nachrichten. Und dann erfahren Sie auch Aktuelles zum Wetter. Es gibt nach wie vor vom Deutschen Wetterdienst eine Unwetterwarnung herausgegeben für Bayern. Denn in Franken, da müssen Sie mit heftigem Starkregen, Sturmböen und auch Hagel rechnen. Und der Wetterdienst warnt auch in den Kreisen in Thüringen, und zwar Saalfeld-Rudolstadt, Saale-Orla-Kreis, Ilm-Kreis, Kreis Hildburghausen sowie dann auch Sonneberg und Greiz vor starken Gewittern. Das gleiche auch in Sachsen, auch hier Obacht, Vogtland, Bergland, Zwickau, Mittelsachsen, Bergland, die Sächsische Schweiz sowie das Osterzgebirge. Auch hier kann es in den nächsten Stunden Gewitter geben. Und ich schaue mir das natürlich hier während der ARD-Hitnacht immer mal an auf unseren Wetterradarbildern, und da sehe ich auch, dass von Frankreich her auch hier dann das Saarland Gewitter erreichen werden dann weiterziehen in den nächsten Stunden Richtung Rheinland-Pfalz. Ich halte Sie da auf dem Laufenden. Ganz anders sieht's da noch in Niedersachsen aus. Carola hat mir geschrieben: Moin, lieber Mann im Ohr. Herzliche Grüße aus Osnabrück. Unwetter, Starkregen bislang an uns vorübergegangen. Dafür jetzt immer noch Temperaturen um 23 Grad. Wir haben es uns am Wochenende gut gehen lassen. Mit einem kleinen Gartenpool ließ es sich für Mensch und Tier gut aushalten. Und dann hat Carola mir ein Foto hinten dran gehangen an die Mail ard-hitnacht@mdr.de. Da liegt sie im Pool mit ihrem Kläffer.
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1: Um 2 Uhr mit Olaf Knapp. Mit Rekordtemperaturen um die 40 Grad hat die Hitzewelle Deutschland am Wochenende fest im Griff gehabt. Das hat nicht nur für aufgeplatzte Autobahnen und streikende Klimaanlagen bei der Bahn gesorgt. Für viele war die Extremhitze auch eine körperliche Herausforderung. Aus Berlin Birte Sönnigsen.
2: Besonders Ältere, Kranke und Kinder sind durch die Hitze gefährdet. Die Feuerwehren haben am Wochenende teilweise bewusstlose Menschen aus ihren Wohnungen geholt und ins Krankenhaus gebracht. Die Dresdner Feuerwehr, die hat Rekordeinsatzzahlen für dieses Jahr gemeldet. Und auch an Badeseen und Flüssen sind mehrere Menschen verunglückt, teilweise tödlich. In Dormagen, da mussten Bewohner eines Seniorenheims verlegt und teilweise auch im Krankenhaus behandelt werden. Da sind die Temperaturen in den Räumen auf 35 Grad oder sogar noch höher angestiegen.
1: Bundesweit sind seit Freitag mindestens 15 Menschen durch Badeunfälle ums Leben gekommen. Zu den Opfern zählen 2 Kinder im Alter von 6 und 8 Jahren. Die Leiche eines 14-Jährigen wurde heute gefunden. Er war vor 3 Tagen auf einem See bei Düren in Nordrhein-Westfalen von einem Schlauchboot gestürzt. Bei den weiteren Badetoten handelt es sich um Männer im Alter zwischen 17 und 76 Jahren. Volkswagen steigt offenbar aus einer Kooperation mit dem Zulieferer Bosch aus. Wie die Bild berichtet, geht es um eine Entwicklungspartnerschaft für autonomes Fahren. Wegen mangelnder Fortschritte und des herrschenden Sparzwangs will der VW-Konzern demnach die Zusammenarbeit mit Bosch beenden. Obwohl schon rund 1,5 Milliarden Euro in das Projekt geflossen seien, gelte die Technik intern als nicht wettbewerbsfähig. Co-Gastgeber Kanada steht als erstes Team im Achtelfinale der Fußball-Weltmeisterschaft. Im Sechzehntelfinale haben die Kanadier mit 1:0 gegen Südafrika gewonnen. Aus dem ARD-WM-Team Hendrik Lückhoff.
3: Kanada und Südafrika hatten beide zum ersten Mal die K.O.-Phase einer WM erreicht und bis in die Nachspielzeit stand es 0:0. Dann aber traf Steffen Oesterk zum 1:0 Siegtreffer für die Kanadier. Im Achtelfinale bekommen es die Kanadier mit den Niederlanden oder Marokko zu tun. Für die deutsche Mannschaft steht am heutigen späten Montagabend deutscher Zeit ihr Sechzehntelfinale gegen Paraguay an. Und beim Team von Südkorea ist Trainer Hong Myung-bo nach dem überraschenden Vorrundenaus zurückgetreten.
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